einen. Und alle Vorsteher der Gemeinde kamen hin und verkündeten's Mose. Und er sprach zu ihnen, das ist's, was der Herr gesagt hat, morgen ist Ruhetag, heiliger Sabbat für den Herrn. Was ihr backen wollt, das backt, und was ihr kochen wollt, das kocht, was aber übrig ist, das legt beiseite, dass es aufgehoben werde bis zum nächsten Morgen. Und sie legten's beiseite bis zum nächsten Morgen, wie Mose geboten hatte. Da wurde es nicht stinkend, und war auch kein Wurm darin. Da sprach Mose, esst dies heute, denn heute ist der Sabbat des Herrn. Ihr werdet heute nichts finden auf dem Felde. 6 Tage sollt ihr sammeln, aber der 7. Tag ist der Sabbat, an dem wird nichts da sein. Aber am 7. Tage gingen etliche vom Volk hinaus, um zu sammeln, und fanden nichts. Da sprach der Herr zu Mose, wie lange weigert ihr euch, meine Gebote und Weisungen zu halten? Seht, der Herr hat euch den Sabbat gegeben, darum gibt er euch am 6. Tage für 2 Tage Brot. So bleibe nun ein jeder, wo er ist, und niemand verlasse seinen Wohnplatz am 7. Tage. Also ruhte das Volk am 7. Tage. Und das Haus Israel nannte es Manna. Und es war wie weißer Koriandersamen und hatte einen Geschmack wie Semmel mit Honig. Und Mose sprach, das ist's, was der Herr geboten hat. Fülle einen Krug davon, um es aufzubewahren für eure Nachkommen, auf dass man sehe das Brot, mit dem ich euch gespeist habe in der Wüste, als ich euch aus Ägyptenland führte. Und Mose sprach zu Aaron, nimm ein Gefäß und tu Manna hinein, den 10. Teil eines Scheffels, und stelle es hin vor den Herrn, dass es aufbewahrt werde für eure Nachkommen. Wie der Herr es Mose geboten hatte, so stellte Aaron das Gefäß vor die Lade mit dem Gesetz, damit es aufbewahrt werde. Und die Kinder Israel aßen Manna 40 Jahre lang, bis sie in bewohntes Land kamen, bis an die Grenze des Landes Kanaan aßen sie Manna. Ein Krug aber ist der 10. Teil eines Scheffels. Und die ganze Gemeinde der Kinder Israel zog aus der Wüste Sin weiter ihre Tagereisen, wie ihnen der Herr befahl. Und sie lagerten sich in Raphidim. Da hatte das Volk kein Wasser zu trinken. Und sie haderten mit Mose und sprachen, gib uns Wasser, dass wir trinken. Mose sprach zu ihnen, was hadert ihr mit mir? Warum versucht ihr den Herrn? Als aber dort das Volk nach Wasser dürstete, murrten sie wieder Mose und sprachen, warum hast du uns aus Ägypten ziehen lassen, dass du uns, unsere Kinder und unser Vieh vor Durst sterben lässt? Mose schrie zum Herrn und sprach, was soll ich mit dem Volk tun? Es fehlt nicht viel, so werden sie mich noch steinigen. Der Herr sprach zu ihm, tritt hin vor das Volk und nimm einige von den Ältesten Israels mit dir und nimm deinen Stab in deine Hand, mit dem du den Nil schlugst, und geh hin. Siehe, ich will dort vor dir stehen auf dem Fels am Horeb. Da sollst du an den Fels schlagen, so wird Wasser herauslaufen, dass das Volk trinke. Und Mose tat so vor den Augen der Ältesten von Israel. Dann nannte er den Ort Massa und Meriba, weil die Kinder Israel dort gehadert und den Herrn versucht und gesagt hatten, ist der Herr unter uns oder nicht? Da kam Amalek und kämpfte gegen Israel in Raphidim. Da sprach Mose zu Josua, erwähle uns Männer, zieh aus und kämpfe gegen Amalek. Morgen will ich oben auf dem Hügel stehen, mit dem Stab Gottes in meiner Hand. Und Josua tat, wie Mose ihm sagte, und kämpfte gegen Amalek. Mose aber und Aaron und Hur gingen auf die Höhe des Hügels. Und wenn Mose seine Hand emporhielt, siegte Israel. Wenn er aber seine Hand sinken ließ, siegte Amalek. Aber Mose wurden die Hände schwer. Darum nahmen die beiden einen Stein und legten ihn hin, dass er sich darauf setzte. Aaron aber und Hur stützten ihm die Hände auf jeder Seite einer. So blieben seine Hände erhoben, bis die Sonne unterging. Und Josua überwältigte Amalek und sein Volk durch des Schwertes Schärfe. Und der Herr sprach zu Mose, schreibe dies zum Gedächtnis in ein Buch und präge es Josua ein, denn ich will Amalek unter dem Himmel austilgen, dass man seiner nicht mehr gedenke. Und Mose baute einen Altar und nannte ihn, der Herr mein Feldzeichen. Und er sprach, die Hand an den Thron des Herrn, der Herr führt Krieg gegen Amalek von Kind zu Kindeskind.

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Und es wird gepredigt werden, das Evangelium vom Reich in der ganzen Welt zu einem Zeugnis über alle Völker, und dann wird das Ende kommen.

0: Eigentlich geht's mir ja nicht schlecht. Die Sandfords sind schon anders, als ich reiche Leute bisher erlebt habe. Sie sind immer höflich und vor allem dankbar für die Dienste, die ich tue. Es macht ja auch reichlich Spaß mit den Kindern. Aber doch hätte ich mir mehr Freiheit vorgestellt. Ich kann gar nie weg von der Familie. Ich kann nie Bekanntschaften schließen oder an irgendwelchen Vergnügungen teilnehmen.
1: Guten Tag, Frau Müller. Wir haben uns ja schon einige Male im Hotel gesehen. Hat man Sie heute ganz allein gelassen?
0: Ja, Frau Sandford hat Verpflichtungen in der Stadt, müsste aber jeden Augenblick wieder zurückkommen. In der Zwischenzeit muss ich bei den Kindern bleiben.
1: Haben Sie denn schon etwas von der großen Stadt gesehen?
0: Oh ja, sehr viel. Den Hafen und den Zentralpark, mehrere große Gebäude und den berühmten Kirchhof. Wir sind sogar schon mal aufs Meer zur benachbarten Insel gefahren.
1: Das ist ja alles recht schön, aber es gibt auch noch ganz andere Sehenswürdigkeiten. Waren Sie schon mal im Theater oder in den Musikhallen?
0: Musik habe ich schon öfter gehört, wenn wir die Parks besuchten. Abends kann ich nicht ausgehen. Ich muss bei den Kindern bleiben.
1: Oh, da ließe sich wohl eine Lösung finden. Eines der Hotelmädchen würde Sie gewiss gerne einmal vertreten. Wollen Sie mich vielleicht heute Abend begleiten? Eine berühmte Tänzerin gibt eine Vorstellung.
0: Entschuldigung, Herr von Schill, aber ich darf nicht länger bleiben.
2: Na, und jetzt kann ich noch mal.
3: Lydia, kommt ihr mit? Komm, Anna, bitte in die Hand.
4: War es schön draußen?
5: Oh ja, Mama. Wir haben auf dem Rasen Fangen gespielt.
4: Schön. Aber jetzt geht schnell ins Bad und wascht euch. Jacqueline, liebes Kind. Ich sah Herrn von Schill bei Ihnen im Garten. Sie sind so jung und unerfahren, dass Ihnen so etwas schmeichelt. Aber ich bitte Sie, hüten Sie sich vor ihm. Er ist intelligent und hat eine Menge Geld. Aber er missbraucht beides, denn er ist ein Spieler und Verschwender. Ich hoffe, dass dieser mein Hinweis genügt, sich von ihm fernzuhalten. Entschuldigen Sie mich, Jacqueline. Ich werde mich jetzt um den Besuch kümmern müssen. Und anschließend muss ich einen Termin auswärts wahrnehmen. Sie können die Kinder zu Bett bringen. Sobald die zwei Kleinen eingeschlafen sind, können sie sich in ihr Zimmer zurückziehen.
6: Abscheuliche Bevormundung. Seit ein paar Wochen habe ich jetzt noch mit niemand sonst geredet als mit Sandfords. Und nun, da mir jemand einmal freundlich begegnet, findet sie gleich etwas Unrechtes darin. Wird diese ewige Gängelei nie aufhören? Bin ich nicht alt genug, um zu wissen, was

0: So, Kinder, jetzt aber in die Betten.
1: Wir müssen doch zuerst beten.
2: Darf ich heute das Vaterunser beten? Mama hat es mit mir gelernt.
0: Na gut.
1: Lieber Heiland, mach mich fromm, dass ich in den Himmel komme. Amen.
2: Unser Vater im Himmel, geheiligt werde dein Name, dein Reich komme, dein Wille geschehe, wie im Himmel so auch auf Erden. Unser tägliches Brot gib uns heute, vergib uns unsere Schuld, wie auch wir vergeben unseren Schuldigen. Und
0: führe uns nicht in Versuchung.
2: Führe uns nicht in Versuchung, sondern erlöse uns von dem Bösen, denn dein ist das Reich, die Kraft und die Herrlichkeit in Ewigkeit. Amen.
0: Das hast du gut gelernt. So, jetzt aber unter die Decke. Gute Nacht, Kinder.
1: Schlaf gut.
2: Gute Nacht.
3: Lässt fragen, ob Fräulein Müller bereit sei, ihn zu begleiten. In einer halben Stunde wird der Wagen vorfahren.
2: Führe uns nicht in Versuchung.
0: Sagen Sie, Herrn von Schill, ich könnte die Kinder nicht alleine lassen.
3: Und dafür ist gesorgt. Ich werde hierbleiben, auf Sie aufpassen.
0: Nun gut, ich nehme Ihr Angebot an. Sagen Sie Herrn von Schill, dass ich in einer halben Stunde unten im Foyer sein werde.
3: Das werde ich tun. Auf Wiedersehen.
4: Nach anfänglichem Zögern gab sie Jacqueline ohne Bedenken dem langersehnten Vergnügen hin. Ja, so etwas war ihr noch nie geboten worden. Mitten unter die vornehme Welt durfte sie sich mischen. Nicht als Dienende, sondern gleichberechtigt, ja bevorzugt. Denn viele Augen schauten bewundernd auf sie, als sie am Arm ihres stattlichen Begleiters das Theater betrat. In ihren Augen war es eine glänzende Vorstellung und die Musik war wunderbar. Dieses und die ausgesuchten Erfrischungen, mit denen sie in den Pausen bewirtet wurde, übertraf weit ihre Erwartungen. Als sie später wieder in ihr stilles Zimmer trat, glaubte sie endlich das Ziel ihrer Wünsche erreicht zu haben. Von nun an fand Herr von Schill öfter die Gelegenheit, sie zur Teilnahme an ähnlichen Vergnügungen aufzufordern, und sie scheute sich nicht, die gütige Frau Sandford zu täuschen. In dieser Weise vergingen einige Wochen, und der Aufenthalt von Sandfords in der Stadt neigte sich zu Ende.

0: Ach, Jacqueline, ich bin so müde. Ich will nach Hause.
1: Na gut, dann gehen wir eben gleich ins Hotel. Lass uns in diesen Eingang gehen. Ach, wenn du nur nicht so viel husten würdest.
2: Ei, Fräulein Müller, nimmst du schon auf Ihr Zimmer? Mhm. Warum sind Sie nicht beim Pferderennen?
1: Ich kann nicht. Ich muss ins Haus wegen den Kindern.
3: Oh, das dürfen Sie nicht sein. So etwas sieht man nicht oft. Nehmen Sie die Kinder doch mit. Sie sehen so etwas auch gern.
1: Aber die Kleine hat argen Husten. Frau Sandford bat uns deshalb, nur ein paar Stunden hinauszugehen.
4: Ach was, ist doch noch ganz warm draußen. Außerdem ist es dann eh bald zu Ende. Noch höchstens 2 oder 3 Läufe.
1: Na gut, aber wirklich nur auf kurze Zeit. Ich hole dann noch schnell die Mäntelchen für die Kinder.
4: Ist gut.
1: Bin gleich wieder da.
4: Ich warte noch wieder.
5: Schau mal, Jacqueline, das hellbraune Pferd. Ist das nicht schön?
1: Oh ja, es wird bestimmt gewinnen. Meinst du nicht auch?
6: Ja, ja. Nur noch eine Runde. Auf geht's. Du musst es schaffen.
7: Ja, schnell ist es, aber ziemlich müde geworden.
1: Oh, ist das aufregend!
6: Endspurt! Siege des Jahres ist Nummer 18, Herr von Schill. Herzlichen Glückwunsch!
1: Was ist denn Unrechtes dabei, wenn er das Geld gewinnt? Er hat es ja niemandem gestohlen. Oh, welch ein Vergnügen! Noch einen Lauf muss ich mir mit ansehen, dann gehe ich gewiss nach Hause.
0: Ach, ich bin so müde. Und es ist ein so arger Lärm hier.

0: wäre ich doch nur nicht zum Pferderennen gegangen. Wie, wenn sie jetzt stirbt? Durch meine Schuld, wegen meinem Vergnügen. Oh Gott, lass das Kind doch nicht sterben. Lass es doch wieder gesund werden. Dann will ich nie mehr etwas heimlich machen. Dann will ich auch wieder an Therese schreiben und ganz anders werden.
1: Danken Sie Gott, unser kleiner Liebling ist gerettet. Es war ein böser Diphtherieanfall. Das zarte Leben stand in größter Gefahr. Aber danken Sie Gott nicht nur mit Worten. Jacqueline, mit Ihnen stimmt etwas nicht. Ich habe Sie beobachtet. Auch ist mir aufgefallen, dass Sie nie eine Nachricht bekommen oder Briefe schreiben. Stehen Sie wirklich so ganz allein auf der Welt? Oder vermeiden Sie mit Absicht jeden Verkehr mit Ihrer Heimat?
0: Ich bin nicht verlassen. Ich hatte ein gutes Zuhause und eine ältere Schwester, die treu für mich sorgte. Aber es war immer so still und langweilig in dem kleinen Städtchen. Und ich hatte ja so viel gelernt. Da dachte ich, ich könne mein Glück machen, wenn ich von zu Hause fortginge.
2: Und fast ohne, dass sie es wollte, hatte sie in dem halbdunklen Zimmer Frau Sandford ihr bisheriges Leben geschildert. Nur die Verabredungen mit Herrn von Schill verschwieg sie.
1: Nun, mein liebes Kind, ich hatte eigentlich die Absicht, Sie an eine befreundete Familie weiterzuempfehlen, wenn wir über See gehen. Aber das kann ich jetzt nicht. Sie müssen zurück zu Ihrer Schwester, Verzeihung erbitten und sich mit ihr aussöhnen. Weil ich aber selbst glaube, dass Sie nicht auf einen Bauernhof passen, gebe ich Ihnen einen Brief an meine Freundin mit. Sie kennt viele Familien und wird Ihnen leicht eine entsprechende Stelle verschaffen. Doch zuerst holen Sie bitte den Rat Ihrer Schwester Therese.
0: Aber ich bin noch kein Kind mehr. Im Frühjahr werde ich 18.
1: Törichtes Kind. Haben Sie heute Abend nicht gesehen, wohin Ihre Selbstständigkeit führen kann? Wie Sie sich dadurch in Sünde und andere ins Unglück bringen?
0: Sünde? Etwas wirklich Böses habe ich doch gar nicht getan.
1: Oh, Jacqueline, heimlich haben Sie die gute Schwester verlassen. Um in meinen Dienst zu treten, haben Sie mich angelogen. Ihr Ungehorsam hat meinem Kind beinahe das Leben gekostet. Und Sie meinen, das sei keine Sünde? Ich fürchte, Sie haben willentlich Gott den Rücken gekehrt und vertrauen ausschließlich auf Ihre eigene Kraft und Klugheit. Kehren Sie um, solange es noch Zeit ist.

Wie? Sollte das Ende meiner Unternehmung sein? Der einsame Bauernhof, wo Rudolf und seine Mutter mich mit endlosen Ermahnungen bedenken würden? Aber es gibt da doch eine Geschichte von einem Sohn, der ins Vaterhaus zurückkehrte und mit Freuden empfangen, geliebt und geehrt wurde. Aber nein, mit dem kann ich mich nicht vergleichen. Was habe ich denn Böses getan? Es ist ja letztendlich

Doch, alles gut gegangen. Lydia wird wieder gesund werden. Aber ich muss doch irgendwie zurück. Denn wie soll ich in dieser großen Stadt weiterkommen, wenn die Sandfords über See gehen? Vielleicht ist der Rat von Frau Sandford doch nicht so ganz verkehrt. Ich werde an Therese schreiben.

0: bin so froh. Jacqueline kommt wieder.
1: Wir werden alles schön einrichten, damit sie sich bei uns wohlfühlt.
0: Es ist nur schade, dass draußen keine Blumen mehr blühen. Die würden sich alles noch viel schöner machen.
2: Ich freue mich ja auch riesig auf meine Schwägerin. Ich habe sie als solche ja noch gar nicht kennengelernt. Was schrieb sie in ihrem Brief? Ach ja, mit der Bahn kommt sie dann. Da können wir gemeinsam hinfahren, um sie abzuholen.
1: Du guter Mann. Es wäre ja alles schön, wenn sie nicht dieses Jahr noch dazu geschrieben hätte. Schau hier. Sollte ich aber hier oder unterwegs noch eine passende Stelle finden, dann sorge dich nicht, wenn ich nicht komme. Du erhältst dann bald Nachricht.
3: Und siehe da, die bange Ahnung trug die treue Schwester nicht. Mehrmals fuhr Rudolf vergeblich zum Bahnhof, die Erwartete abzuholen. Und ein Brief, den Therese in das Hotel der großen Stadt schrieb, kam mit der Aufschrift zurück: Fräulein Müller sei schon vor 8 Tagen abgereist.

0: Soll ich nicht doch eine Zeitungsannonce aufgeben? Vielleicht meldet sich jemand, der Jacqueline irgendwo gesehen hat.
1: Du, mein Guter, tu es lieber nicht. In ihrem Stolz könnte sie sich ganz von uns abwenden. Wir dürfen nicht mutlos werden.
2: Therese, Therese, wir bekommen Besuch. Ein schöner Wagen ist gekommen. Ein Herr und eine Dame sitzen drin.
1: Das ist bestimmt jemand für dich, Rudolf.
0: Da müssen wir gleich nachsehen.
1: Da bin ich wieder. Sei mir nicht böse, Therese, dass ich dir gar nicht geschrieben hatte. Aber ich wollte dich mit meinem Glück überraschen. Jacqueline, Gott sei Dank, dass ich dich gesund wiedersehe. Wie habe ich mich um dich gesorgt? Wie fein und vornehm siehst du aus. Sieh, ich bin als glückliche Ehefrau heimgekommen. Dies ist mein Mann, Johannes von Schill. Herzlich willkommen in unserem Hause. Es ist so eine große Überraschung für mich, dass ich es kaum fassen kann. Oh, möge Gott euch helfen, dass ihr gemeinsam recht glücklich werdet.
3: Oh, danke schön. Ich wünsche mir nichts sehnlicher, als meine Jacqueline immer glücklich zu machen.
0: Ihr seid gerade rechtzeitig gekommen. Wir waren eben im Begriff, uns an den Kaffeetisch zu begeben. Wollt ihr euch nicht dazusetzen?
1: Gerne.

0: Johannes, möchtest du mal meine Pferde sehen?
1: Natürlich. Sehen Sie im Stall?
0: Komm mit, ich zeige sie dir.
2: Oh, Jacqueline, ich freue mich ja wirklich, dass du so glücklich bist. Aber erzähle mir doch, wie alles gekommen ist.
3: Das ist schnell gesagt. Als ich bei Sandfords angestellt war, hatten wir uns schon ein wenig kennengelernt. Und als ich auf der Rückreise einige Stunden warten musste, traf ich Johannes in der Bahnhofshalle. Er ist überall bekannt. Und so war es ihm nicht schwer, mir eine gute Stelle in einem feinen Schnittwarengeschäft zu verschaffen. Dort arbeitete ich dann einige Monate. Wir trafen uns manchmal und schließlich bat er mich, seine Frau zu werden. Am Tag nach meinem 18. Geburtstag ließen wir uns dann von einem englischen Prediger trauen und sind nun auf der Hochzeitsreise.
4: Aber hast du denn gar niemanden um Rat gefragt? Du bist doch noch sehr jung und kanntest ihn doch nur flüchtig.
3: Da brauchte ich doch keinen Rat. Siehst du nicht, dass er der schönste und beste Mann ist, den man sich nur denken kann? Wir werden ein herrliches Leben führen. Er hat einen großen Reichtum von seinen Eltern geerbt und bei seinen Fähigkeiten steht ihm die Welt offen.
4: Das ist alles recht schön, aber doch nicht die Hauptsache. Schönheit vergeht und Reichtum ist nur allzu wandelbar. Weißt du denn, wie es um sein Herz steht?
3: Sein Herz? Oh, das ist so gut wie Gold und das gehört ganz mir.
4: Das meine ich nicht. Ich meine, wie steht sein Herz zum Herrn Jesus? Kennt ihr ihn als seinen persönlichen Heiland? Hat er Leben aus Gott? Könnt ihr gemeinsam euren Lebensweg unter seine Leitung stellen? Jacqueline, wie steht es um euch beide? Was hülfe es dem Menschen, wenn er die ganze Welt gewinne und nehme doch Schaden an seiner Seele?
3: Es ist aber auch zu arg, dass du mich in meinem Glück stören musst. Lass Johannes und mich doch ein wenig unser junges Leben genießen. Später ist noch Zeit, um über ernstere Dinge nachzudenken. Wir tun doch wirklich nichts Böses.
4: Das mag ja sein, aber ihr hängt eure Herzen an die Freuden dieser Welt und vergesst darüber, für eure Seele zu sorgen. Oh, Jacqueline, du weißt, was ich damit sagen will, denn du kennst die Gedanken Gottes in so wichtigen Angelegenheiten. Sei Johannes eine treue, tätige Hausfrau und hilf ihm, seinen Reichtum zu nutzen zu Gottes Ehre. Dann werdet ihr ein besseres Glück finden, als wenn ihr alle Tage herrlich und in Freuden lebt.
3: Du meinst es gut, Therese, aber du kennst die Welt nicht. Wir können nicht so leben wie ihr hier.
5: Der Besuch von Jacqueline und Johannes dauerte nur wenige Stunden an. Danach begaben sie sich wieder auf die Reise. Johannes wollte seiner jungen Frau ein wenig die Welt zeigen, und so reisten sie von einer großen Stadt in die andere und von einem Badeort in den nächsten. Johannes war stolz auf seine schöne Frau, und es war seine größte Freude, sie in Gesellschaft glänzen zu sehen. Sie trug stets die feinste Kleidung, den kostbarsten Schmuck, denn der Reichtum von Johannes schien unerschöpflich. Als Johannes schließlich meinte, es sei an der Zeit, eine geregelte Tätigkeit aufzunehmen, ließen sie sich in einem vornehmen Hotel nieder. Somit brauchte Jacqueline auch nicht kochen oder gar aufräumen. Nachdem den beiden ein Mädchen geboren wurde, wurde sofort eine Kinderfrau eingestellt. Diese durfte auch das zweite Kind, einen zarten Jungen, versorgen, während die Mutter lieber mit der inzwischen zweijährigen Betty ausging. Sie war ihr Lieblingskind, denn sie entwickelte sich prächtig, im Gegensatz zu dem dauernd kränkelnden Hermann. Bevor Jacqueline mit den zwei Kindern und der Kinderfrau in einen Kurort am Meer gefahren war, hatte Johannes sie freundlich gebeten, sich doch bei den Ausgaben ein wenig zurückzuhalten. Er selbst könnte nicht mitkommen, da er noch wichtige Geschäfte habe. Doch als er sie schon nach nur kurzem Aufenthalt in einem Brief schnellstmöglich zurückkehren die Stadt mahnte, wurde sie unruhig.
6: Dann lass Jesus in dein Herz hinein und fange an, Gott hoch zu preisen. Dann wirst du ein Kind Gottes heißen.
7: König, so wird unser Gott genannt. Und damit liegt es auf der Hand, dass all die Mädchen, die sein Kind, somit Prinzessinnen noch sind. Doch musst du dann auch danach streben, so wie eine Prinzessin ja zu leben, zumal den Sünden, Schmutz und solcherlei, denn dieses schickt sich nicht dabei.
6: Ja, unser Gott ist Herr der Herren. Ihn soll die ganze Welt verehren. Er schenkt uns wunderbare Gaben und möchte uns als Kinder haben. Ist das nicht wunderbar und fein, ein richtiges Königskind zu sein? Drum danke Gott und freue dich.

0: Prinzessin sein, dann lass Jesus in dein Herz hinein und fange an, Gott hoch zu preisen. 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
1: Lasst uns Platz nehmen.
2: Gott ist gut. Preist dem Herrn. Wir freuen uns über die Gegenwart Gottes, über seinen Heiligen Geist, über die Güte des Herrn. Die hat kein Ende. Ich freue mich über jeden, der gekommen ist, ganz besonders. Und Roland, auch für dich freue ich mich, dass du heute Geburtstag hast und Gott möge dich segnen. Preis dem Herrn. So, mein Thema heute ist, sei nicht eifersüchtig auf ihn. Er hat heute Geburtstag. Freu dich. Und wir sollen mit den Menschen mitfreuen, wenn es ihnen gut geht, wenn sie Fortschritte machen. Sei nicht eifersüchtig, ist mein Thema. In den nächsten Tagen habe ich einige Botschaften, die also Gott auf mein Herz gelegt hat. Also heute über die Eifersucht und morgen wird das Thema sein, sei nicht stolz. Weißt du, es gibt auch versteckte Stolzgefühle. So unheimlich, da kommst du ganz demütig. Ich habe im Schwabenland eine Frau mal kennengelernt oder besucht, eine Schwester in der Gemeinde. So, da kommt jemand und sagt, ich muss ganz schnell Schürze anziehen, damit die Leute mich nicht da so in feinen Kleidern sehen. Ich bin bei der Arbeit. Versteht, man kann auch stolz sein auf seine Demut. Stolz auf seine Demut. So, Gott möge uns Gnade schenken, dass wir nicht stolz sind. Übertreibung ist eine Sache. Also, es wird so viel erzählt. Weißt du, man hat was mit Gott erlebt, aber das wird größer gemacht, als es gewesen ist. Gott will, dass wir wahrhaftig sind. Dass wir ehrlich sind. Dass wir das sagen, was passiert ist. Oder, das war nicht so schlimm. Verstehst du, es ist auch stolz, dass wir untertreiben. Und dann am Sonntag wird das Thema sein, überwinde deine Berge. Und für die, die gestern nicht oder am Mittwoch nicht da waren, ich darf eine gute Nachricht bringen. Billy Smith lässt uns alle herzlich grüßen und er wird vom 7. bis zum 14. März bei uns sein. Also, das wird noch bekannt gegeben, aber jetzt, ich möchte nur ankündigen, dass ihr als Gemeinde wisst, was da läuft, was da passiert. Und wir erwarten, dass Gott Menschen segnet. Amen. Und wir freuen uns, dass Billy noch aktiv ist, dass er noch, er schrieb mir, ich bin noch unterwegs und ich bin jetzt unterwegs. Und ich werde in Deutschland wieder da sein und euch dienen. So, ich freue mich dafür. Nehmt die Zettel mit, da stehen noch die Themen drauf für diesen Monat. Der Monat ist schon bald rum. Ich bin gerade dabei, neue Zettel vorzubereiten. Eifersucht. Eifersucht gehört zu den Sünden des Zorns. Und der Mensch ist gerne zornig. Und ich werde nicht vergessen, Gott gab mir einen Auftrag. Ich habe früher immer so ein Plakat hinten am Auto gehabt, früher gerade du brauchst Jesus und dann andere Sprüche. Und dann habe ich gebetet, lieber Gott, gib mir so einen individuellen Spruch. Und dann gab er mir einen individuellen Spruch, aber der hat mir gar nicht gefallen. Wenn ihr euch zankt und streitet, seht zu, dass ihr euch nicht auffrisst. Und habe diesen Spruch aufgeschrieben. Zuerst habe ich gedacht, nein, das ist nicht biblisch. Und das kann nicht gut sein. Das ist für Gläubige und nicht für Ungläubige. Nicht so gerade, du brauchst Jesus. Wenn ihr euch zankt und streitet, so seht zu, dass ihr euch nicht auffrisst. Und da bin ich eine ganze Weile rumgefahren, ist nichts passiert. Da komme ich eines Tages an meinen Parkplatz. Im Park stand ich im Auto, mit einem Auto. Und da ist ein Zettel da. Da denke ich, vielleicht hat mich jemand angefahren. Bitte rufen Sie uns an. Und dann rufe ich die Leute an und die haben gesagt, wir danken Ihnen für diesen Spruch, wir sind Christen, aber wir haben uns so gezankt am Auto und so gestritten. Gläubige Menschen, und die wollen die Scheidung einreichen, wie das alles so ausgeht. Früher gab die Scheidung noch ein bisschen anders als heute, nicht so einfach. Da haben sie verhandelt und sie gestritten. Und dann sehen sie einen Bibelspruch. Wenn ihr euch streitet und zankt, so seht zu, dass ihr euch nicht auffrisst. Sie haben unsere Ehe gerettet. Und dann wusste ich, der Auftrag ist erfüllt, jetzt kann ich das Schild wegtun, kann ich ein anderes Schild mir malen. So, Eifersucht gehört zu den Sünden des Zorns. Der Zorn des Menschen tut nichts Gutes. Eifersucht zerstört den Menschen von innen, frisst ihn von innen auf. Eifersucht war die Ursünde Satans. Ich bin größer als Jesus. Der hat sich über den Herrn Jesus erhoben, war neidisch auf Jesus. Er wollte ihm gleich sein. Eifersucht ruft immer den Teufel auf den Plan. In dem Moment, wo du eifersüchtig bist auf irgendetwas, auf irgendjemand, plötzlich ist der Teufel da. Und da werden Krankheitsgeister aktiviert, Dämonen aktiviert. So, Gott wollte eine Vielfalt. Gott wollte, dass alle verschieden sind, dass jeder anders ist. und du darfst nicht auf irgendjemand neidisch sein und Gott erlaubt, dass du getestet wirst. Plötzlich läuft jemand vorbei von früher, wo du siehst und kennst, und plötzlich wirst du eifersüchtig oder neidisch. Guck mal, was die alles geschafft haben, und ich bin immer noch in der gleichen Wohnung, am gleichen Arbeitsplatz, in der gleichen Gemeinde und. Gott schuf die Vielfalt und er wollte, dass es vieles verschiedene Sachen gibt und jeder in seiner Art gesegnet ist und glücklich ist, und du darfst nicht auf den anderen neidisch sein oder dich mit den anderen vergleichen. Die haben mehr. Die sind erfolgreicher. Der Mensch sah, dass er im Paradies schon, dass niemand zu ihm passt. Kein Tier, kein Wesen, keine Pflanze, kein Baum, kein Giraffe. Und dann musste Gott einen Menschen schaffen, die Eva als Gehilfin. Und die Eva wurde als Gehilfin, als Ergänzung und Partnerin, aber keine Konkurrenten. So, der Teufel nützt das Leben aus, indem er uns Konkurrenten in den Weg schickt, die uns irgendwie so anboxen, anschubsen, uns neidisch machen auf irgendetwas, was so passiert. Der Teufel versteht uns, neidisch und eifersüchtig zu machen. Also stör dich nicht an deiner Konkurrenz. Dir wird da sein, du wirst immer Konkurrenten haben. Konkurrenz belebt das Geschäft, sagt man in der Welt. So. Aber Konkurrenz ist wichtig, dass du es lernst zu verarbeiten. Wie gehe ich damit um? Psalm 37. David sagt hier: Entrüste dich nicht über die Bösen. Sei nicht neidisch auf die Übeltäter. Denn wie das Gras werden sie bald verdorren und wie das grüne Kraut werden sie verwelken. Sei nicht neidisch auf die Bösen, auf die, ja, denen geht's gut, denen fehlt nichts, sie haben keine großen Kämpfe, die haben nicht die Anfechtungen wie du. Sei auf niemanden eifersüchtig und neidisch. In Sprüche 23, Vers 6, ist nicht bei einem Neidischen und wünscht dir nicht von seinen feinen Speisen. Verstehst du, die sitzen da und gucken, wie viel Bissen nimmst du? Jetzt frisst du alles weg und es bleibt nichts zurück. Ist nicht bei einem neidischen, eifersüchtigen Menschen, Sprüche 23, Vers 17, dein Herz sei nicht neidisch auf den Sünder, sondern trachte täglich nach der Furcht des Herrn. Dein Herz sei nicht neidisch auf die Sünder, auf die Gottlosen, auf die Erfolgreichen. Vers 24, Kapitel 24 in Sprüche, Vers 1, sei nicht neidisch auf böse Menschen und wünsche nicht bei ihnen zu sein. Eifersucht ist ein Werk des Fleisches. Kain war eifersüchtig auf seinen Bruder Abel. Was macht er? Nimmt eine Keule und eins ins Genick und dann ist er schon woanders. Kain war eifersüchtig und wurde ein Mörder. Und die Bibel sagt, die Sünde liegt vor der Tür, du aber herrsche darüber. Also wir sollen über Eifersucht herrschen, über Neid. Und Neid und Eifersucht ist selten positiv. Neid und Eifersucht beeinträchtigt unsere Beziehung zu Gott und zu den Menschen. Und ja, unser Selbstbewusstsein zerstört. Ich bin nichts, aber den heben sie hervor, oder die. Weißt du, dein Glücksgefühl und deine Erfahrungen, die vergisst du, die Segnungen, die Gott in deinem Leben gegeben hat, die übersiehst du. Du siehst nur, was der andere hat und du es nicht hast. Wir haben in unserem Lesebuch drüben in Russland, wo ich herkomme, ein schönes Bild gehabt, da geht ein Hund mit einem Knochen im Maul über eine Brücke und guckt übers Wasser und sieht, dass dort unten auch noch ein Hund mit einem Knochen ist. Und dann wird er eifersüchtig und neidisch auf diesen anderen Hund im Wasser, lässt seinen Knochen fahren und springt ihm nach und verliert beides. Verstehst du, hat weder den Knochen dort, noch dass er seinen Knochen, was er im Maul hatte, konnte retten. Und so ist Eifersucht. Du springst ins und jagst Dinge nach, die der andere hat. Du sollst dich nicht mit anderen vergleichen, nach der Bibel. Eifersucht verursacht viele Spannungen, macht uns ungeistlich, dass wir ungeistlich reagieren, ungerecht reagieren, oft hart und herzlos. Wir sehen Dinge und Gott lässt es zu, dass du Dinge siehst. Und zwar extra, vielleicht macht das auch der Teufel, aber auf jeden Fall du siehst, dass du eifersüchtig und neidisch bist. Die haben mehr Betrieb und mehr Einkommen und mehr Geld. Eifersucht lenkt unsere Aufmerksamkeit auf die anderen, auf die Erfolge des anderen, auf den Besitz des anderen, auf die Begabung. Da kann so viel und ich, aber gebrauch mal deine Gaben und du wirst merken, du kannst auch einiges. So, Eifersucht lenkt unser Blick auf die Vorteile und Vorzüge des anderen. Dem gehen die Türen auf und ich muss kämpfen und ringen und passiert doch nichts. Eifersüchtige Menschen fühlen sich immer benachteiligt. Also sei nicht eifersüchtig, lass dich von der Eifersucht erlösen. Deshalb sind wir auch hier in der Gemeinde. So, wenn du eifersüchtig bist, wirst du mit der Zeit verbittern und stehst am Schluss ganz allein. Denn Eifersucht führt dahin, und morgen werden wir zu diesem Thema noch mehr hören, dann stehst du ganz allein, denn du glaubst, du bist der einzige Heilige. Der einzige, der richtig steht. Die anderen sind alle abgefallene, laue und träge Menschen. Wenn wir auf jemanden neidisch sind, verdrängen wir meistens dabei unsere eigenen Defizite. Arbeit an dir selber. Versuch heute, Gott zu bitten, lieber Gott, hilf, dass ich nicht auf das schaue. Lass die haben, lass die sein, lass die tun. Aber ich möchte ich sein. Und ich möchte mich verwirklichen. So, neidische Menschen, die schauen viel zu wenig auf Gott, fressen alles in sich hinein. Was sie sehen, was sie beobachten, sind sie gleich beleidigt, nehmen alles persönlich. Eifersüchtigen Menschen, so weiter, kannst du nicht die Wahrheit sagen. Wenn du die Wahrheit sagst, dann beleidigst du sie, fühlen sich gleich angesprochen, beleidigt. Sie lassen die Wahrheit gar nicht ran. Die sollten das hören, aber nicht ich. Sie glauben und sind überzeugt von sich, dass sie perfekt sind, vollkommen sind, heilig sind. Ich weiß, jeder Christ macht sowas durch. Weißt du, der liebe Gott hat in meinem Leben etwas zugelassen, so nach gewissen Phasen, so, du bist gläubig, liebst den Herrn Jesus Christus. In jedem Leben kommt es, dass du lernst Selbstverleugnung und Selbsterkenntnis. Und ich dachte, ich wäre der einzige Heilige. Bei denen habe ich Fehler gesehen und bei denen habe ich Fehler gesehen und die haben Probleme und die stehen nicht richtig. Nur der Einzige, der richtig stand, war Johannes Matthäus. Bis Gott mich auf die Nase fallen ließ und bis ich erkannt habe, du, wir leben alle von der Gnade Gottes. Wir sind alle von der Liebe Gottes abhängig. Und wenn Gott uns nicht hält und Gott nicht zu uns steht, wir werden alle auf die Nase liegen. So, neidische, eifersüchtige Menschen, die sehen immer den Fehler bei den anderen. Diesen Splitter in des Bruders Auge, dieses berühmte Ding. So, die sehen bei den anderen die Ursache und achten sich selbst zu gering, zu klein und verachten sich selbst. Sie haben kein Selbstwertgefühl. Und Gott will, dass du deine Persönlichkeit aufbaust. Jeder Mensch geht diese Phasen durch und muss mit Ablehnung und so weiter leben, muss schockiert werden, hat Traumas. Jeder Mensch. Und jeder Mensch erlebt, dass du plötzlich vor jemandem stehst, ist erfolgreicher als du. Merkwürdig, plötzlich stehst du vor jemand und du hast zwei Möglichkeiten. Entweder sagst du, ich bin auch gesegnet und Gott hat mich auf meine Art gesegnet und Gott steht zu mir auf meine Art und so weiter. Oder du stehst auf der Verliererseite. Viele Dinge können wir nicht ändern. Unser Feind ist nicht außerhalb, ihr Lieben, sondern unser wahrer, richtiger Feind sitzt hier drin. Ich weiß nicht, ob du das gemerkt hast. Wir sollten es merken, unser wahrer Feind sitzt hier drin. Viele Menschen glauben, sie sind gut und nur die anderen sind schlecht. Und das ist ein Irrtum. Adam hat gesagt, die Eva. Eva hat gesagt, die Schlange. Und ich weiß nicht, was die Schlange gesagt hat, der Teufel wahrscheinlich. So, das macht uns krank, wenn wir eifersüchtig sind. Auf irgendjemanden böse. Heutzutage eine der meisten Krankheiten sind psychosomatische Krankheiten. Da wird man untersucht von Kopf bis zum Zeh und man findet nichts. Da werden Blindarm rausoperiert, da werden Mandeln rausoperiert, da kommt alles raus. Am Schluss bist du nur noch ein Gerippe. Aber das Problem liegt viel tiefer. Das Problem liegt in der Seele. Und diese Eifersucht zerstört einen selbst. Das macht krank. Und man weiß nicht, woher die Krankheit kommt. Alles untersucht, bei allen Doktoren warst du schon und du hast keine Ursache gefunden. Und Zorn frisst den Menschen auf. Zorn frisst die Knochen auf. Das Gebein. So, es liegt nicht an den Organen, sondern die Krankheit, die Ursache für die Krankheit liegt an der Seele. An der inneren Verfassung. Sei großzügig, gönn den Leuten, lass es haben, segne die Menschen. Du sollst sogar deine Feinde, deine Widersacher, die so erfolgreich sind, segnen. Oh, lieber Gott, gib ihnen noch ein Haus, gib ihnen noch ein Auto, gib ihnen noch ein paar Kinder oder was sonst noch, was sie sich wünschen. Sei nicht eifersüchtig und neidisch, denn das verbittert dich. Und das ist nichts schlimmer als Verbitterung im Leben eines Menschen. Eifersüchtige Menschen wollen ihr Recht mit Gewalt oft durchdrücken. Und das geht nicht. Du musst manchmal den unteren Weg gehen, wenn du leben wolltest. Eifersucht. Eifer und Sucht besteht aus zwei Worten zusammengesetzt. Eifer und Sucht. Und es kommt aus Eifer. Du eiferst für etwas, du willst etwas haben, du willst etwas erreichen, was der andere hat. Und Sucht, was ist Sucht? Krankheit. Suchen, Seuche. Aus dem Mittelalter war es Seuche. So, es sind schmerzliche Emotionen, was du durchlebst. Gefühlswallungen, Bewegungen. Guck mal, die werden gesegnet. Und Gott stellt manchmal Leute in deinem vor dir. Die sind so erfüllt vom Heiligen Geist, die platzen fast. Und du spürst auf Sparflamme. Verstehst du, das schmerzt dir. Aber wir müssen lernen, mit Schmerz umzugehen. Schmerz unter Kontrolle zu kriegen. Schmerz Jesus abzugeben. Und Eifersucht kommt aus Mangel an Anerkennung. Oft ist so, das passiert, und das werde ich morgen zu diesem Thema kommen oder darauf ansprechen, viele Menschen sind nicht gewollt. Verstehst, vor allem das dritte Kind, vierte Kind, fünfte Kind, egal, je mehr Kinder, viele Menschen sind nicht gewollt, aber Gott hat dich gewollt. Und weil du nicht gewollt bist, verstehst du, fühlst du überall Ablehnung. Es geht wie ein roter Faden durch dein Leben. Abgelehnt, abgelehnt, abgelehnt, in der Partnerschaft, in Beziehungen, in der Gemeinde, überall Ablehnung. Und am Schluss lehnst du die Leute ab. So, Eifersucht kommt aus Mangel an Zustimmung, aus Mangel an Achtung, aus Mangel an Einverständnis, dass Leute einverstanden sind mit dir, wie du bist, dass sie dich so nehmen, wie du bist. Oft, man hat zu wenig Aufmerksamkeit bekommen von seiner Umgebung, von den Eltern, vor allem vom Vater. Ich habe heute im Radio bei der Herfahrt gehört, warum, da hat jemand studiert oder eine Untersuchung gemacht, wieso sind diese Terroristen Terroristen geworden. Die meisten kommen aus Familien ohne Vater oder der Vater, dass er sich nicht um die Familie gekümmert hat. Das sind oft Ursachen. Und im christlichen Glauben ist das genau das Gleiche. Wenn du keinen richtigen Vater gehabt hast, hast du ein gestörtes Verhältnis zum Vater Gott. Oder wenn du zur Mutter schlechtes Verhältnis gehabt hast, hast du Schwierigkeiten zum Heiligen Geist. Oder zu Jesus. Oder wenn du unter Geschwistern kein gutes Verhältnis gehabt hast, du hast gestörtes Verhältnis zu Jesus, dem Sohn. Das reflektiert sich auf uns. Deshalb ist so wichtig, bau deine Beziehung richtig auf. Die Beziehung auch zu Gott. Aus Mangel an zu wenig Liebe passiert Eifersucht. Aber wenn du weißt, Gott liebt mich mit Haut und Haaren. Gott liebt mich so, wie ich bin. So komisch. Gott liebt mich. Und woher kommt Eifersucht? Eifersucht entsteht, wenn du eine andere Person um etwas beneidest und auch gerne hättest, was der hat oder die. Du vergleichst dich unbewusst. Die meisten merken das gar nicht. Der Teufel fädelt das so raffiniert ein. Plötzlich, irgendwie kommt da so ein Gefühl hoch, dass du minderwertig bist. Nicht so viel wie der andere. Eifersucht entsteht einfach, dass du ja siehst, der macht es, der schüttelt es aus dem Ärmel und du musst ringen und studieren und arbeiten und suchen und kämpfen und klappt es doch nicht. Und dann verlierst du womöglich noch deinen Überblick und du kannst nicht so gut, du willst auch singen und du kannst nicht singen, da ist ein Frosch im Hals. Und der Frosch im Hals, dieser Kloß im Hals, hat oft viele Ursachen, psychosomatische Ursachen. So, du beneidest, die haben alles und ich, wie viele Gaben habe ich, wie viele Talente habe ich, was habe ich überhaupt? Und der Teufel zeigt immer wieder und er vergrößert den anderen in deiner Umgebung. Alle fragen, wie geht's ihnen, aber mich fragt niemand, wie geht's mir. Verstehst? Andere werden angerufen ständig und die müssen die Telefone abstellen, aber mich ruft niemand an. Du kommst da einsam vor. Weißt du, der Teufel versteht einen, irgendwie so schlecht dastehen zu lassen. Und damit sollst du Eifersuchtsgefühle bekommen und du bekommst auch. Und plötzlich schmeißt du alles hin, du hast keine Zeit mehr für dich. Du bist ständig am Kämpfen und Ringen, dass du auch anerkannt bist, dass du gute Noten in der Schule schreibst. Dass du gut ankommst, dann kaufst du Kleider, dann machst du das und das und schminkst dich und verbesserst dich, studierst und besuchst einen eine Volkshochschule nach der anderen, einen Kurs nach dem anderen und versuchst, was draus zu machen, und du wirst doch nicht das erreichen, was du erreichen möchtest. Der andere ist immer besser. Der andere ist immer eine Nasenlänge weiter. So, was du brauchst, ist ein gesundes Selbstwertgefühl. Ich bin wertvoll in den Augen Gottes. Für mich hat der Vater Jesus Christus gegeben, den Heiligen Geist gegeben. Ich muss nur schöpfen. Ich muss nur schöpfen. Nur wenn dein Selbstbewusstsein in Ordnung ist und nicht angeknackst und beeinträchtigt oder beschädigt oder gerade von den Eltern von zu Hause her vorbelastet, wenn du dich selber annehmen kannst und akzeptieren kannst, dann kannst du sagen, naja gut, ich freue mich für dich. Dann kannst du sogar Glück wünschen dem anderen und die Hand schütteln und kannst sagen, gesegnet seist du. Weißt du, in der Bibel heißt es, wer da hat, dem wird es noch gegeben, und wer da nicht hat, dem wird sogar noch das genommen, was er hat. Das passiert aufgrund von Eifersucht. Deshalb stärke dein Selbstbewusstsein. Aber wie macht man das? Nicht indem du jetzt positiv bekennst und proklamierst und rausschreist. Nein, der Heilige Geist muss dein Leben erfüllen, dass du nicht mehr hohl klingst, dass du diese Leere aufgibst und innen drin, dass du voll Heiligen Geistes bist. Und dann bist du nicht mehr eifersüchtig. Dann freust du dich, oh, der liebe Gott hat so viel und hat für mich auch etwas und auch irgendwo einen Platz im Reich Gottes. Ich bin nicht nur ein Randsiedler. Nur minderwertige Menschen werden eifersüchtig. Und das wirkt sich dann auf deine Gesundheit, auf deine Psyche aus. Und dann leidest du darunter unter alle möglichen Seuchen. Ich sage Seuchen ganz bewusst. Dann leidest du unter Schlafstörungen und bist nervös und ständig innerlich angespannt und kannst nicht abschalten, bist immer auf 180. Weißt du, weil du so ständig zu kämpfen hast. Und du musst eines wissen, es ist vollbracht. Der Herr hat alles getan. Und du musst nicht jetzt dich groß behaupten und beweisen. Der einzige Beweis ist, dass du Gott akzeptierst und Gott annimmst von ganzem Herzen. Viele Menschen leiden dann unter allen möglichen Krankheiten, Muskelverspannung und Schmerzen und Übelkeit und Kopfschmerzen und Herzklopfen und Schwindel und Gleichgewichtsstörungen. Warum? Weil sie aus dem Gleichgewicht sind. Sie haben das geistliche Gleichgewicht verloren. Leiden unter Bauchschmerzen, schwitzen stark, haben nasse Hände, nasse Füße, zittern und beben, der Mund ist trocken. Du merkst plötzlich, weißt du, das, was in deinem Herzen passiert, das wirkt sich in deinem Körper aus. Denn der Körper ist der Tempel des Heiligen Geistes, soll das sein. Und wenn das nicht der Fall ist, dann passieren lauter negative Dinge in deinem Leben. Dann bist du gereizt und überlastet und erschöpft. Lass dich nicht vom Teufel zur Eifersucht verführen. Der Teufel versucht, dir irgendwas in den Weg zu stellen und fängt an, dich zu hetzen damit. Und glaub ihm kein einziges Wort, weiß, was er dir vormacht. Wenn du weißt, Gott liebt mich, Gott versteht mich, Gott kümmert sich um mich, dann weißt du, ich bin wertvoll. Und ich lasse mich genügen. Die Bibel sagt, lasset euch genügen. Wenn ihr das habt und das habt und das habt, versucht nicht nach fremden Ämtern zu greifen. Eifersüchtige Menschen suchen ständig nach Anerkennung, wollen gelobt werden, wollen wichtig genommen werden, sind oft Angeber, wollen immer im Mittelpunkt stehen. Bei jeder Beerdigung die Leiche und bei jeder Hochzeit die Braut. Immer im Mittelpunkt. Das ist eine Sucht. Immer wichtig genommen werden. Oft reden diese Leute auch laut, damit sie ja gehört werden. Auch das hat damit zu tun, etwas, diese Sprache. Wenn du genügsam bist, kannst du auch ganz leise deine Sache vortragen. Weißt du, andere sind schüchtern. Das kommt auch wieder aus Eifersucht. Sie trauen sich nichts mehr zu. Die sind viel besser wie ich. Viel weiter wie ich. Viel geistlicher wie ich. Die haben mehr Kraft des Heiligen Geistes. Eifersüchtige Menschen bleiben oft ohne Partner, allein, ziehen sich zurück, leben für sich, haben Probleme zwischen menschlichen Kontakten, haben Angst vor persönlichen Kontakten, denn da könnte es weitergehen, da könnte was passieren, haben Angst vor Kritik. Sie führen ein Vermeidungsleben. Eifersüchtige Menschen, ja nicht negativ auffallen, ja nicht in Misskredit geraten. Sie gehen allem, was irgendwie schaden könnte, gehen aus dem Weg. Aber wir müssen mit manchen Dingen uns auseinandersetzen. Deshalb ein gewisses Selbstwertgefühl ist so wichtig vom Heiligen Geist, dass wir wissen, ich bin von Gott geliebt, ich bin von Gott gewollt. Und selbst wenn mich die Eltern abgelehnt haben, vor Grundlegung der Welt hat Gott mich bestimmt, dass ich hier nach Deutschland komme, dass ich hier lebe, dass ich hier mein Leben gestalte. So, weißt du, ein gesundes Schamgefühl ist wichtig. Auch das gehört dazu. Weißt du, es ist notwendig, sonst würdest du im Sommer nackt auf die Straße laufen. Weißt du, ein bisschen Schamgefühl, ein bisschen Achtung, Selbstachtung ist wichtig. Aber wenn es übertrieben wird, alles Übertriebene ist merkwürdig. Alles Übertriebene ist merkwürdig. Auch Eifersucht. Ein gewisses Maß an Eifersucht ist nötig, dass du sagst, ja, ich lasse mir nicht alles gefallen. Ich mache nicht überall mit. Eifersüchtige Menschen sind nicht konfliktfähig, nicht gemeinschaftsfähig. Sie haben Angst vor autoritärem Verhalten, dass jemand kommt und sagt, bitte machen Sie das und das und das. Ich lasse mir nicht kommandieren und vorschreiben. Sie können sich schlecht einordnen, eifersüchtige Menschen, und haben Schwierigkeiten mit Unterordnung. Da hauen sie lieber ab, wechseln die Gemeinde. Eifersüchtige Menschen können sich nicht einbringen. Dann fragen sie sich, meine Gabe wird ja gar nicht geschätzt, das ist so gering. Was ist das für so viele? Wir kennen ja diese Sprüche aus der Bibel. Sei nicht eifersüchtig, ist meine Botschaft heute Abend. Wisse, wer du bist in Gott, was du in Jesus Christus hast, was der Heilige Geist in dein Leben hineingepflanzt hat. Du hast etwas, was die anderen nicht haben. Halleluja. Du bist einmalig in den Augen Gottes. Und dich gibt es nur ein einziges Mal. Auch wenn du Zwilling bist, bist du trotzdem eine Sonderausanfertigung Gottes. Danke Gott für all das, was er dir gegeben hat. Und gehe heilig damit um. Sorgfältig. Werde mit dir selbst zufrieden. Eifersüchtige Menschen sind mit sich selbst unzufrieden. Und das ist, was sie krank macht. Sei zufrieden mit dem, was du hast. Mit dem, was du kannst. Und gebrauche das sehr gut. Wenn du ein Busch bist und kein Baum, dann sei ein guter Busch. Ein fantastischer Busch, ein starker Busch. Du musst du sein. Und das ist, was der Heilige Geist uns hier in der Gemeinde lehren möchte. Deshalb auch diese Themen, die ich behandle. Und ich denke, du hörst sie auch gelegentlich nochmals nach. Weißt du, du musst nicht alles können. Aber das, was Gott dir gegeben hat, das solltest du können. Was er von dir will und von dir erwartet. Auch wenn du nicht so gut bist. Und genau das ist, selbst wenn du nicht so gut bist, bring dich ein. Weißt du, das ermutigt unter Umständen andere. Mensch, wenn der das kann, kann ich doch auch. Du weißt gar nicht, wozu deine Schwachheit dient. Denn wenn wir schwach sind, sagt uns die Bibel, sind wir stark. So, woher kommt Eifersucht? Eifersüchtige Leute kommen meistens aus den unteren sozialen Schichten. Tut mir leid, aber ich sage das einfach. In meiner Beobachtung haben wenig Bildung, schlechtes Elternhaus, schlechten persönlichen Hintergrund, haben äußere Mängel, oft arme Verhältnisse. Wir kommen nicht aus den besten Häusern. Weißt du, aber wir können mit Gott aufsteigen, mit Jesus aufleben, mit Jesus aufatmen. Eifersucht kommt und entsteht, wenn andere plötzlich stärker begünstigt werden oder irgendwie dich ausstechen. Mobbing gehört dazu nachher in unserer modernen Gesellschaft, im Berufsleben. Eifersucht entsteht, wenn andere mehr geliebt werden als ich, und das passiert in Familien, Familien werden gespalten durch Mütter und Väter, wenn ein Kind mehr geliebt wird als das andere Kind. Ich denke nur, die Familie von Isaac und Rebekka, die ist kaputt gegangen, nur weil der Vater den Esau mehr liebte und die Mutter, die Rebekka, mehr den Jakob liebte. Lieblinge. Aber was können die Leute dafür? Aber die sind durch die Gnade Gottes doch noch Brüder, Zwillinge geworden. Eifersucht kommt, weißt du, schon durch die Vermutung. Aber weißt du, an dem, der schüttelt die Hand, umarmt und küsst noch. Aber mich geht er achtlos, an mir geht er achtlos vorbei. Nur als Beispiel, schon da passiert, dass du dich in Frage gestellt fühlst. Eifersucht ist eine Verlustangst. Ich verliere was, egal was. Arbeitsstelle, Partner, Gemeinde, Glauben, so Vertrauensverluste. Dadurch entsteht Eifersucht, durch Verdacht meistens. Weißt du, es ist nur Verdacht, wenn du dann genau nachbohrst und nachfragst, da war nur Luft. Da war nur Luft. So, man glaubt, die andere Person wird mehr geliebt, ist sexuell attraktiver oder geistlicher, aber ich bin nichts. Dein Selbstwertgefühl, Wisse, ich bin von Gott so gewollt und Gott hat mich so wunderbar geschaffen. Ich bin vollkommen und ich bin auf dem Weg der Vollendung. Selbst Kinder können ab dem 6. Monat eifersüchtig werden auf die Geschwister. Und in größeren Familien passiert das. Ich kenne eine Familie, als dann das 3. Kind kam, hat der Junge, der war ein paar Jahre älter, hat dem Mädel den Finger gebissen und hat alles Mögliche angestellt und das Kind einfach, man musste das Kind schützen vor dem älteren Bruder. Sogar Kinder sind eifersüchtig schon. Und wo lernen sie das? Vom Teufel. Sie glauben, die Eltern geben sich mit dem mehr zu, das ist Nesthäkchen, das wird mehr geliebt. Eifersucht ist nichts anderes wie Verlustangst. Hat mit Verluste zu tun, ihr Lieben. Und es ist oft eingebildete Angst. Der Teufel ist ein Lügner und belügt die Menschen mit Eifersucht. Du bist nicht so wertvoll wie der. Deshalb mein Thema hier, sei nicht eifersüchtig auf niemand. Auf niemand und auf nichts. Lass sie sein, wie sie sind. Gönne ihnen diese Freude. Sei großzügig. Christen sollten großzügig sein. Eifersucht gehört nicht in der Liebe Gottes. In diesem Konzept Gottes, die Liebe eifert nicht, 1. Korinther 13. Gebärdet sich nicht unmöglich, benimmt sich nicht unmöglich. Weißt du, wir haben im Gleichnis von dem verlorenen Sohn, da steckt so viel Potenzial drin. Da kommt der ältere Bruder zum Fest und sagt, und mir hast du nichts gegeben. Mir hast du nichts gegeben. Dem Lümmel da, dem Penner, dem hast du alles gemacht. Aber mir hast du nichts gegeben. Und dann sagt der Vater, du, was meines ist auch dein. Weißt du, der ältere Sohn war so nah am Vermögen, so nah am Erbe. Was meines ist auch dein, mach Gebrauch. Das Problem, warum du so eifersüchtig bist, weil du nicht von den Dingen Gebrauch machst, die Gott dir gegeben hat, die dir zur Verfügung steht. Das, was mir gehört, sagt der Herr, gehört auch dir. Das, was ich geschaffen habe, habe ich auch für dich geschaffen. Und was ich dem anderen gegeben habe, das habe ich dir auch gegeben, kannst auch haben. Du musst nur kommen und nehmen. Verstehst du, der jüngere Bruder, der war frech. Und die Frechen kriegen das. Vater, gib mir mein Erbe, zahl mir aus. Normalerweise muss man warten, bis der Vater tot ist, um sein Erbe anzutreten. Aber nein, gib mir mein Erbe, gib mir mein Geld. Ich will jetzt verreisen und das Leben genießen. So, der andere Sohn, der junge Sohn hat es verstanden. Der Ältere hat ihn nur beneidet und war eifersüchtig. Ich komme nicht zu diesem Fest. Ich will mit diesem Lümmel nichts zu tun haben. Eifersucht führt zur Hölle, wenn du wissen möchtest. Wenn du auf diesem Weg bleibst, deshalb hat Gott mir diesen Spruch gegeben, wenn ihr euch zankt und streitet, seht zu, dass euch nicht auffrisst. So, Eifersucht. Weißt du, Eifersucht macht dich krank, kaputt. Eifersucht zieht dich nach unten. Lässt nur noch deine Probleme sehen, nur noch die anderen sehen, aber du siehst dich selbst nicht mehr, erkennst dich selbst nicht mehr. Eifersucht kann nur entstehen, wenn du dich in irgendeiner Art und Weise minderwertig fühlst und die anderen höher achtest, als du solltest. Du solltest natürlich die anderen höher achten, aber zu hoch auch nicht. Das gewisse Maß. Du sollst deinen Nächsten lieben wie dich selbst und nicht mehr und nicht weniger. Und du bist eifersüchtig auf all diejenigen, die du das auch hättest, was die haben. Um diesem Eifersuchtsdrama ein Ende zu bereiten, musst du einen logischen Weg gehen. Du musst erstmal dein Inneres stärken. Ich bin wertvoll in den Augen Gottes. So sehr hat Gott die Welt geliebt, dass er seinen Sohn für mich gab. Nicht für die ganze Welt und nicht für die anderen. Für mich. Und dann, das Zweite ist wichtig, dass du die Vergangenheit hinnimmst. Das ist meine Geschichte, aber ich löse mich von meiner Vergangenheit. Ich mache kein Drama draus aus meiner Vergangenheit. Jesus hat mir meine Sünden vergeben, auch die Sünden anderer vergeben, wo sie sich an mir versündigt haben. Du musst deine Persönlichkeit stark machen und nicht von äußeren Umständen abhängig sein. Weißt du, der König Saul wurde neidisch, als er hörte, als die Mädels draußen auf der Straße so einen Schlager gesungen haben, Saul hat 1000 geschlagen und David hat 10.000 geschlagen. Und dieses ging ihm in die Ohr, das konnte er nicht verkraften. Was? Der junge Bengel hat 10.000 geschlagen und ich nur 1000. Er wurde eifersüchtig auf David. Und dann kamen Dämonen in sein Herz. Weißt du, wenn du eifersüchtig bist auf jemand anders, kommen Dämonen. Du belastest, kannst nicht mehr schlafen, bist neidisch. Und versuchst ihn umzubringen, wenn ich den nur am Kragen packen könnte und den durchschütteln könnte. So, du musst deine Persönlichkeit stark machen, dass das dir nichts mehr ausmacht. Da kannst du das Radio aufdrehen, weißt du, auf allen Kanälen dröhnt er dort, ja, David hat, Saul hat 1000 und David hat 10.000 erschlagen. Das kann ich nicht mehr hören. Verstehst du? Das ist Eifersucht, dass du nicht mehr hören kannst, diesen Schlager, diesen Hit. Was soll ich tun? Ein Heilmittel gegen Eifersucht ist Dankbarkeit. Werde dankbar. Werde dankbar, dass du wenigstens 1000 erschlagen hast. Dass das dir geklappt hat. Und werde recht dankbar. Neid will uns nur, dass alles so von uns aus klein aufgelistet wird. Ach, was ist das? Was ist das für so viele? Weißt du, Neid will uns nur zeigen die Defizite, die in unserem Leben sind, was uns noch fehlt. Danke Gott, dass er dich versorgt mit allem, was du hast. Dass du noch eine warme Bude hast.

lebt den Traum aus. Sie wurden neidisch. 1. Mose 37, Vers 11. Und seine Brüder wurden neidisch auf ihn, als er den Traum erzählte. Neidisch. Weißt du, der Teufel benutzt oft Menschen. Das war natürlich eine Dummheit, was der Josef getan hat. Der Teufel benutzt oft Dummheiten von Leuten, die erzählen ihren Traum, ihre Vision. Und dann wirst du eifersüchtig. Und ich? Ich hab keinen Traum. Ich arbeite ganz gewöhnlich. Meine Arbeit dient dem Herrn. Aber der hat Glanzpapier, druckt seine Werbung auf Glanzpapier. Verstehst du? Dann macht er da Videos und was sonst auch noch alles ins Internet setzte. Und ich schreibe nur ein paar Zeilen. Sie wurden neidisch auf Josef, weil er erzählt hat. Deshalb, der Teufel schickt die Leute in deine Umgebung, die viel von sich erzählen. Wie viel Gebetserhöhung sie haben und wie viel Wunder sie haben und was sie in der Bibel alles erkennen und was sie mit dem lieben Gott erleben und wie sie mit dem Heiligen Geist explodieren. Verstehst du? Und du spürst auf Sparflamme. Und du fährst auf Sparflamme. Der Teufel versucht, dich neidisch zu machen. Durch Zeugnisse. Da liest du Zeugnisse. Weißt du, als wir nach Berlin kamen, da einer anderen Gemeinde, eine Schwester, Pastorenfrau einer anderen Gemeinde, und rief meine Frau an: Bei uns haben sich am Sonntag so und so viele Leute bekehrt. Wie viele Leute haben sich bei euch bekehrt? Verstehst? Und dann rief sie ständig an: Bei uns haben so und so viele Leute sich bekehrt. Wie viele haben sich bei euch bekehrt? Bei uns sind so und so viele Leute Geist getauft worden. Wie viele haben sich bei euch sind Geist getauft worden? Immer wieder sich messen. In dem Moment, wo du dich mit anderen Leuten misst, du wirst immer verlieren. Hör auf mit diesem Quatsch. Die Juden haben Jesus gekreuzigt aus Neid und Eifersucht, Matthäus 27, Vers 18, nicht aus theologischen Gründen, aus Neid und Eifersucht, weil er mehr Erfolg hatte. Die Leute liefen ihm nach und der hohe Priester sagt, wenn das noch so weitergeht, ganz Israel marschiert mit ihm. Denn er wusste, der Pilatus, dass sie in Matthäus 27, Vers 18, denn er wusste, dass sie ihn aus Neid überantwortet haben. Aus Neid. Aus Neid haben sie sogar Jesus gekreuzigt. Eifersucht kommt aus Rechthaberei, aus Größenwahn und so weiter. Neid und Eifersucht verhindert unsere Gebete, ihr Lieben. Sei nicht neidisch, sei nicht eifersüchtig. Jakobus 4, Vers 2. Da kannst beten wie ein Weltmeister und an den Wänden rütteln und Erdbeben erzeugen. Passiert nichts. Ihr seid begierig und erlangt es nicht. Ihr mordet und neidet und gewinnt nichts. Ihr streitet und kämpft und habt nichts. Weil Problem ist Eifersucht. Eifersucht, Konkurrenzdenken. Konkurrenzdenken. Meistens sind undankbare Menschen neidisch und eifersüchtig. Wenn du denkst, weißt du, da kann ich nichts dafür oder das ist nichts und so weiter, segne die Leute. Segne. Weißt du, es ist schon hart und schwer zu sehen. Da wird ständig präsentiert. Mir ist heute auch, weißt du, ein Fall, ich habe für jemanden gebetet und gedacht und so weiter und plötzlich sehe ich ein Bild irgendwo, die ist ganz woanders. Und sage, lieber Gott, guck mal, wir haben diese Person getauft, wir haben diese Person zu Jesus geführt und wir haben so viel uns eingesetzt und so viel gekümmert um diese Person. Und wo ist diese Person? Ganz woanders. Dass man sie fragt. Weißt du, und die werben da ab. Sehe die Menschen nicht als Bedrohung. Weißt du, wenn wir die Menschen als Bedrohung sehen, wir werden neidisch und eifersüchtig, gönn ihnen ihr Glück. Wenn die dort glücklich sind und dort gesegnet sind, lass sie dort bleiben. Personen, die du beneidest, sind für dich Testpersonen. Der Teufel lässt sie vorbeimarschieren. Ob du deine Gefühle unter Kontrolle hast und was du in deinem Herzen hast, Liebe oder Hass, er lässt vorbeimarschieren und dann zeigt er den und wenn du auf den nicht reagierst, kommt der Nächste. Und so erforscht Gott die Herzen, indem er Leute vorbeigehen lässt. Testpersonen, Testsituationen. Und er will nur deine Reaktion sehen. Wie reagierst du? Sagst Lob und Dank, oh Herr segne. Ich arbeite nicht für Menschen, ich arbeite für dich. Weißt du? Und ich werde von dir den Lohn bekommen und nicht von Menschen. Gott will nur dein Herz sehen. Und er will sehen, wie reagierst du, wenn du das siehst oder von ihnen hörst oder an sie denkst oder an sie erinnert wirst. Weißt du, beim Beten wirst du plötzlich erinnert an der Situation. Und mein Gott, verstehst du? Und Gott will testen, was passiert. Sei nicht neidisch auf die, denen es besser geht, die keine Kämpfe haben, die keine Sorgen haben, die keine Probleme haben. Beneide sie nicht. Weißt du, die haben dafür andere Probleme.

0: Sie sind Testpersonen für dich. Ignoriere sie und gehe weiter und sag: Danke, Herr, du hast mich lieb, du hast die lieb, du hast alle Brüder und Schwestern lieb in dieser Welt, alle, die dir gehören. Weißt du, ihr Weg ist ein anderer Weg als dein Weg. Und wenn du in ihren Schuhen, in ihre Haut stecken würdest, du würdest sagen: Lieber Gott, bewahre mich, ich möchte wieder raus. Möchte ich wieder sein. Weißt du, die haben dafür andere Probleme. Sie haben mit etwas anderem zu kämpfen. Sie sind auf jemand anders eifersüchtig. Ich werde nie vergessen, ich bin in St. Petersburg, in früher Leningrad. Da war Hundeshow. Und da bin ich, auch da war ja großer Auflauf von Leuten. Und da sehe ich, da kommt eine Frau mit einem schönen Hund, weißen Hund, hat noch so einen Schleif im Haar, dem Hund eingebunden und führt. Und da kommt eine andere Frau mit dem gleichen Hund. Aber der war irgendwie schöner. Dann sagt er: Nein, da gehen wir nicht hin. Da haben wir hier nichts zu suchen. Aber die wollte auch zu dieser Show und zu diesem Wettbewerb und zu dieser Krönung gehen. Nein, da gehen wir nicht hin, und zieht den Hund, und der Hund wollte aber reinrennen. Nein, da gehen wir nicht hin. Wir gehören nicht hier dazu. Eifersucht, Eifersucht, Eifersucht. Sei nicht neidisch. Und jetzt komme ich von praktischen Dingen. Reagiere nicht falsch, bleibe demütig, bescheiden, wenn Dinge passieren. Da gehst du gerade hin und springst deinen Hund. Und von der kriegt dein Hund doch den ersten Preis. Wer weiß. Und er war ein schöner Hund. Auch weiß. So, sei nicht neidisch, wenn Gott zu anderen spricht und zu dir nicht. Verstehst du, wenn Gott den anderen eine Offenbarung gibt und zu dir nicht? Sei froh vielleicht, dass er dir gar keine Offenbarung gibt. Weißt du, wir müssen auch die von der Seite verstehen. Stell mal vor, Gott redet zu dir: Ich hab wieder dich. Du, das kann hart werden. Weißt du, wir möchten immer meine lieben Kindlein. Aber Gott spricht nicht immer meine lieben Kindlein. Manchmal spricht er uns siebenmal in den Sendschreiben, naja, sechsmal, sagt er: Ich habe wieder dich und ich kenne dich und ich verstehe dich. Weißt du, wir werden neidisch und eifersüchtig, wenn Gott andere segnet und dich nicht. Warum mich nicht? Vielleicht brauchst du doch jetzt heute nicht den Segen. Wenn Gott jemanden segnet, gerade jetzt, dann braucht er es in den nächsten 20 Jahren womöglich. Aber er hat dich vor 20 Jahren gesegnet. Jetzt muss dieser Segen wirken und arbeiten und funktionieren und in Aktion treten. Weißt du, du wirst neidisch und eifersüchtig, wenn er andere benutzt. Der führt doch den zum Heiland. Und weißt du, und ich habe den eingeladen. Weißt du, ich kenne diese Minderwertigkeitsgefühle und die Anfechtungen, weil ich selber da durchgegangen bin und manchmal noch durchgehe. Weißt du, du wirst neidisch und eifersüchtig, wenn andere durch dich, durch die anderen gesegnet werden und nicht durch dich. Wenn ich sagen tue, ich bin durch den und den geheilt worden und du hast für die gebetet und durch dich ist nichts passiert. Gott lehrt uns, klein zu bleiben. Morgen das Thema: Werde nicht stolz. Gott will dich benutzen. Weißt du, Gott arbeitet nicht an anderen, sondern Gott arbeitet, wenn er arbeitet, an dir. Und gestaltet dein Leben. Du bist das Gefäß, wo er seinen Heiligen Geist hineingibt. Weißt du, man wird neidisch, wenn andere Freunde haben und du hast keine Freunde. Wo sind deine Freunde alle geblieben? Bist allein. Aber freu dich, dann ist Gott dein Freund. Verstehst du, du musst nicht Menschen als Freunde haben. Die Freunde sind manchmal sehr schwierig. Denk an die Freunde Hiobs. Die machen dir die Hölle heiß und das Leben schwer. Und erzählen, hast keinen Glauben, betest nicht richtig, stehst nicht richtig.
1: Die Fortsetzung folgt morgen um die gleiche Zeit.

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Der Herr aber sprach zu Mose und Aaron in Ägyptenland: Dieser Monat soll bei euch der erste Monat sein, und von ihm an sollt ihr die Monate des Jahres zählen. Sagt der ganzen Gemeinde Israel: Am 10. Tage dieses Monats nehme jeder Hausvater ein Lamm, je ein Lamm für ein Haus. Wenn aber in einem Hause für ein Lamm zu wenige sind, so nehme er es mit seinem Nachbarn, der seinem Hause am nächsten wohnt, bis es so viele sind, dass sie das Lamm aufessen können. Ihr sollt aber ein solches Lamm nehmen, an dem kein Fehler ist, ein männliches Tier, ein Jahr alt. Von den Schafen und Ziegen sollt ihr es nehmen und sollt es verwahren bis zum 14. Tag des Monats. Da soll es die ganze Gemeinde Israel schlachten gegen Abend. Und sie sollen von seinem Blut nehmen und beide Pfosten an der Tür und die obere Schwelle damit bestreichen an den Häusern, in denen sie es essen. Und sollen das Fleisch essen in derselben Nacht am Feuer gebraten und ungesäuertes Brot dazu und sollen es mit bitteren Kräutern essen. Ihr sollt es weder roh essen, noch mit Wasser gekocht, sondern am Feuer gebraten mit Kopf, Schenkeln und inneren Teilen. Und ihr sollt nichts davon übrig lassen bis zum Morgen. Wenn aber etwas übrig bleibt, bis zum Morgen sollt ihr es mit Feuer verbrennen. So sollt ihr es aber essen. Um eure Lenden sollt ihr gegürtet sein und eure Schuhe an euren Füßen haben und den Stab in der Hand und sollt es essen als die, die hinwegeilen. Es ist des Herrn Passa. Denn ich will in derselben Nacht durch Ägyptenland gehen und alle Erstgeburt schlagen in Ägyptenland unter Mensch und Vieh und will Strafgericht halten über alle Götter der Ägypter, ich, der Herr. Dann aber soll das Blut euer Zeichen sein an den Häusern, in denen ihr seid. Wo ich das Blut sehe, will ich an euch vorübergehen, und die Plage soll euch nicht widerfahren, die das Verderben bringt, wenn ich Ägyptenland schlage. Ihr sollt diesen Tag als Gedenktag haben und sollt ihn feiern als ein Fest für den Herrn, ihr und alle eure Nachkommen als ewige Ordnung. 7 Tage sollt ihr ungesäuertes Brot essen. Schon am 1. Tag sollt ihr den Sauerteig aus euren Häusern tun. Wer gesäuertes Brot isst vom 1. Tag an bis zum 7., der soll ausgerottet werden aus Israel. Am 1. Tag soll heilige Versammlung sein und am 7. soll auch heilige Versammlung sein. Keine Arbeit sollt ihr dann tun. Nur was jeder zur Speise braucht, das allein dürft ihr euch zubereiten. Haltet das Gebot der ungesäuerten Brote. Denn eben an diesem Tage habe ich eure Scharen aus Ägyptenland geführt, darum sollt ihr diesen Tag halten, ihr und alle eure Nachkommen als ewige Ordnung. Am 14. Tag des 1. Monats am Abend sollt ihr ungesäuertes Brot essen bis zum Abend des 21. Tages des Monats, so dass man 7 Tage lang keinen Sauerteig finde in euren Häusern. Denn wer gesäuertes Brot isst, der soll ausgerottet werden aus der Gemeinde Israel. Auch ein Fremdling oder ein Einheimischer des Landes. Keinerlei gesäuertes Brot sollt ihr essen, sondern nur ungesäuertes Brot, wo immer ihr wohnt. Und Mose berief alle Ältesten Israels und sprach zu ihnen: Leset Schafe aus und nehmt sie für euch nach euren Geschlechtern und schlachtet das Passa. Und nehmt ein Büschel Ysop und taucht es in das Blut in dem Becken und bestreicht damit die Oberschwelle und die beiden Pfosten. Und kein Mensch gehe zu seiner Haustür heraus bis zum Morgen. Denn der Herr wird umhergehen und die Ägypter schlagen. Wenn er aber das Blut sehen wird an der Oberschwelle und an den beiden Pfosten, wird er an der Tür vorübergehen und den Verderber nicht in eure Häuser kommen lassen, um euch zu schlagen. Darum, so halte diese Ordnung für dich und deine Nachkommen ewiglich. Und wenn ihr in das Land kommt, das euch der Herr geben wird, wie er gesagt hat, so haltet diesen Brauch. Und wenn eure Kinder zu euch sagen werden: Was habt ihr da für einen Brauch? Sollt ihr sagen: Es ist das Passa-Opfer des Herrn, der an den Kindern Israel vorüberging in Ägypten, als er die Ägypter schlug und unsere Häuser errettete. Da neigte sich das Volk und betete an. Und die Kinder Israel gingen hin und taten, wie der Herr es Mose und Aaron geboten hatte. Und zur Mitternacht
schlug der Herr alle Erstgeburt in Ägyptenland vom ersten Sohn des Pharao an, der auf seinem Thron saß, bis zum ersten Sohn des Gefangenen im Gefängnis und alle Erstgeburt des Viehs. Da stand der Pharao auf in derselben Nacht und alle seine Großen und alle Ägypter, und es ward ein großes Geschrei in Ägypten, denn es war kein Haus, in dem nicht ein Toter war. Und er ließ Mose und Aaron rufen in der Nacht und sprach: Macht euch auf und zieht weg aus meinem Volk, ihr und die Kinder Israel. Geht hin und dienet dem Herrn, wie ihr gesagt habt. Nehmt auch mit euch eure Schafe und Rinder, wie ihr gesagt habt. Geht hin und bittet auch um Segen für mich. Und die Ägypter drängten das Volk und trieben es eilends aus dem Lande, denn sie sprachen: Wir sind alle des Todes. Und das Volk trug den rohen Teich, ehe er durchsäuert war, ihre Backschüsseln in ihre Mäntel gewickelt auf ihren Schultern, und die Kinder Israel hatten getan, wie Mose gesagt hatte, und hatten sich von den Ägyptern silbernes und goldenes Geschmeide und Kleider geben lassen. Dazu hatte der Herr dem Volk Gunst verschafft bei den Ägyptern, dass sie ihnen willfährig waren, und so nahmen sie es von den Ägyptern zur Beute. Also zogen die Kinder Israel aus von Ramses nach Sukkot, 600.000 Mann zu Fuß, ohne die Frauen und Kinder. Und es zog auch mit ihnen viel fremdes Volk, dazu Schafe und Rinder, sehr viel Vieh. Und sie backten aus dem rohen Teich, den sie aus Ägypten mitbrachten, ungesäuerte Brote. Denn er war nicht gesäuert, weil sie aus Ägypten weggetrieben wurden und sich nicht länger aufhalten konnten und keine Wegzehrung zubereitet hatten. Die Zeit aber, die die Kinder Israel in Ägypten gewohnt haben, ist 430 Jahre. Als diese um waren, an eben diesem Tage zog das ganze Heer des Herrn aus Ägyptenland. Eine Nacht des Wachens war dies für den Herrn, um sie aus Ägyptenland zu führen. Darum sollen die Kinder Israel diese Nacht dem Herrn zu Ehren wachen, sie und ihre Nachkommen. Und der Herr sprach zu Mose und Aaron: Dies ist die Ordnung für das Passa. Kein Ausländer soll davon essen. Ist er ein gekaufter Sklave, so beschneide man ihn, dann darf er davon essen. Ist er aber ein Beisasse oder Tagelöhner, so darf er nicht davon essen. In einem Haus soll man es verzehren. Ihr sollt nichts von seinem Fleisch hinaus vor das Haus tragen und sollt keinen Knochen an ihm zerbrechen. Die ganze Gemeinde Israel soll das tun. Wenn ein Fremdling bei dir wohnt und dem Herrn das Passa halten will, der beschneide alles, was männlich ist. Alsdann trete er herzu, dass er es halte, und er sei wie ein Einheimischer des Landes. Aber ein Unbeschnittener darf nicht davon essen. Ein und dasselbe Gesetz gelte für den Einheimischen und den Fremdling, der unter euch wohnt. Und alle Kinder Israel taten, wie der Herr es Mose und Aaron geboten hatte. An eben diesem Tag führte der Herr die Kinder Israel aus Ägyptenland, Schar um Schar. Und der Herr redete mit Mose und sprach: Heilige mir alle Erstgeburt bei den Kindern Israel. Alles, was zuerst den Mutterschoß durchbricht bei Mensch und Tier, das ist mein. Da sprach Mose zum Volk: Gedenket an diesen Tag, an dem ihr aus Ägypten aus der Knechtschaft gezogen seid, denn der Herr hat euch mit mächtiger Hand von dort herausgeführt. Darum sollst du nicht gesäuertes Brot essen. Heute zieht ihr aus im Monat Abib. Wenn dich nun der Herr bringen wird in das Land der Kanaaniter, Hethiter, Amoriter, Heviter und Jebusiter, das er dir geben wird, wie er deinen Vätern geschworen hat, ein Land, darin Milch und Honig fließt, so sollst du diesen Brauch halten in diesem Monat. 7 Tage sollst du ungesäuertes Brot essen, und am 7. Tag ist es Herrn Fest. Du sollst 7 Tage ungesäuertes Brot essen, dass bei dir weder Sauerteig noch gesäuertes Brot gesehen werde an allen deinen Orten. Ihr sollt euren Söhnen sagen an demselben Tage: Das halten wir um dessen Willen, was uns der Herr getan hat, als wir aus Ägypten zogen. Darum soll es dir wie ein Zeichen sein auf deiner Hand und wie ein Merkzeichen zwischen deinen Augen, damit es Herrn Gesetz in deinem Munde sei. Denn der Herr hat dich mit mächtiger Hand aus Ägypten geführt. Darum halte diese Ordnung Jahr für Jahr zu ihrer Zeit. Wenn dich nun der Herr ins Land der Kanaaniter gebracht hat, wie er dir und deinen Vätern geschworen hat und es dir gegeben hat, so sollst du dem Herrn alles aussondern, was zuerst den Mutterschoß durchbricht. Alle männliche Erstgeburt unter dem Vieh gehört dem Herrn. Die Erstgeburt vom Esel sollst du auslösen mit einem Schaf. Wenn du sie aber nicht auslöst, so brich ihr das Genick. Beim Menschen aber sollst du alle Erstgeburt unter deinen Söhnen auslösen.
Und wenn dich heute oder morgen dein Sohn fragen wird, was bedeutet das, sollst du ihm sagen, der Herr hat uns mit mächtiger Hand aus Ägypten aus der Knechtschaft geführt. Denn als der Pharao hartnäckig war und uns nicht ziehen ließ, erschlug der Herr alle Erstgeburt in Ägyptenland, von der Erstgeburt des Menschen bis zur Erstgeburt des Viehs. Darum opfere ich dem Herrn alles Männliche, das zuerst den Mutterschoß durchbricht, aber die Erstgeburt meiner Söhne löse ich aus. Und das soll dir wie ein Zeichen auf deiner Hand sein und wie ein Merkzeichen zwischen deinen Augen, denn der Herr hat uns mit mächtiger Hand aus Ägypten geführt. Als nun der Pharao das Volk hatte ziehen lassen, führte sie Gott nicht den Weg durch das Land der Philister, der am nächsten war, denn Gott dachte, es könnte das Volk gereuen, wenn sie Kämpfe vor sich sähen und sie könnten wieder nach Ägypten umkehren. Darum ließ er das Volk einen Umweg machen und führte es durch die Wüste zum Schilfmeer. Und Israel zog wohlgeordnet aus Ägyptenland. Und Mose nahm mit sich die Gebeine Josefs, denn dieser hatte den Kindern Israel einen Eid abgenommen und gesprochen, Gott wird sich gewiss euer annehmen, dann führt meine Gebeine von hier mit euch fort. So zogen sie aus von Sukkot und lagerten sich in Etam am Rande der Wüste. Und der Herr zog vor ihnen her, am Tage in einer Wolkensäule, um sie den rechten Weg zu führen, und bei Nacht in einer Feuersäule, um ihnen zu leuchten, damit sie Tag und Nacht wandern konnten. Niemals wich die Wolkensäule von dem Volk bei Tage, noch die Feuersäule bei Nacht. Und der Herr redete mit Mose und sprach, rede zu den Kindern Israel und sprich, dass sie umkehren und sich lagern bei Pihachirot zwischen Migdol und dem Meer vor Baal Zephon. Diesem gegenüber sollt ihr euch lagern. Der Pharao aber wird sagen von den Kindern Israel, sie haben sich verirrt im Lande, die Wüste hat sie eingeschlossen. Und ich will sein Herz verstocken, dass er ihnen nachjage, und will meine Herrlichkeit erweisen an dem Pharao und aller seiner Macht, und die Ägypter sollen inne werden, dass ich der Herr bin. Und sie taten so. Als es dem König von Ägypten angesagt wurde, dass das Volk geflohen war, wurde sein Herz verwandelt und das Herz seiner Großen gegen das Volk, und sie sprachen, warum haben wir das getan und haben Israel ziehen lassen, so dass sie uns nicht mehr dienen? Und er spannte seinen Wagen an und nahm sein Volk mit sich und nahm 600 auserlesene Wagen und was sonst an Wagen in Ägypten war, mit Kämpfern auf jedem Wagen. Und der Herr verstockte das Herz des Pharao, des Königs von Ägypten, dass er den Kindern Israel nachjagte. Aber die Kinder Israel waren unter der Macht einer starken Hand ausgezogen. Und die Ägypter jagten ihnen nach mit Rossen, Wagen und ihren Männern und mit dem ganzen Heer des Pharao und holten sie ein, als sie sich gelagert hatten am Meer bei Pihachirot vor Baal Zephon. Und als der Pharao nahe herankam, hoben die Kinder Israel ihre Augen auf und siehe, die Ägypter zogen hinter ihnen her. Und sie fürchteten sich sehr und schrien zu dem Herrn und sprachen zu Mose, waren nicht Gräber in Ägypten, dass du uns wegführen musstest, damit wir in der Wüste sterben? Warum hast du uns das angetan, dass du uns aus Ägypten geführt hast? Haben wir es dir nicht schon in Ägypten gesagt? Lass uns in Ruhe, wir wollen den Ägyptern dienen. Es wäre besser für uns, den Ägyptern zu dienen, als in der Wüste zu sterben. Da sprach Mose zum Volk, fürchtet euch nicht, stehet fest und sehet zu, was für ein Heil der Herr heute an euch tun wird. Denn wie ihr die Ägypter heute seht, werdet ihr sie niemals wiedersehen. Der Herr wird für euch streiten, und ihr werdet stille sein. Und der Herr sprach zu Mose, was schreist du zu mir? Sage den Kindern Israel, dass sie weiterziehen. Du aber hebe deinen Stab auf und recke deine Hand über das Meer und teile es mitten durch, so dass die Kinder Israel auf dem Trockenen mitten durch das Meer gehen. Siehe, ich will das Herz der Ägypter verstocken, dass sie hinter euch herziehen, und will meine Herrlichkeit erweisen an dem Pharao und aller seiner Macht, an seinen Wagen und Männern, und die Ägypter sollen inne werden, dass ich der Herr bin, wenn ich meine Herrlichkeit erweise an dem Pharao und an seinen Wagen und Männern. Da erhob sich der Engel Gottes, der vor dem Heer Israels herzog, und stellte sich hinter sie. Und die Wolkensäule vor ihnen erhob sich und trat hinter sie und kam zwischen das Heer der Ägypter und das Heer Israels. Und dort war die Wolke finster, und hier erleuchtete sie die Nacht. Und so kamen die Heere die ganze Nacht einander nicht näher. Als nun Mose seine Hand über das Meer reckte, ließ es der Herr zurückweichen durch einen starken Ostwind die ganze Nacht,
und machte das Meer trocken, und die Wasser teilten sich. Und die Kinder Israel gingen hinein, mitten ins Meer, auf dem Trockenen, und das Wasser war ihnen eine Mauer zur Rechten und zur Linken. Und die Ägypter folgten und zogen hinein, ihnen nach, alle Rosse des Pharao, seine Wagen und Männer, mitten ins Meer. Als nun die Zeit der Morgenwache kam, schaute der Herr auf das Heer der Ägypter aus der Feuersäule und der Wolke und brachte einen Schrecken über ihr her und hemmte die Räder ihrer Wagen und machte, dass sie nur schwer vorwärts kamen. Da sprachen die Ägypter, lasst uns fliehen vor Israel, der Herr streitet für sie wider Ägypten. Aber der Herr sprach zu Mose, recke deine Hand aus über das Meer, dass das Wasser wiederkomme und herfalle über die Ägypter, über ihre Wagen und Männer. Da reckte Mose seine Hand aus über das Meer, und das Meer kam gegen Morgen wieder in sein Bett, und die Ägypter flohen ihm entgegen. So stürzte der Herr sie mitten ins Meer, und das Wasser kam wieder und bedeckte Wagen und Männer, das ganze Heer des Pharao, das ihnen nachgefolgt war, ins Meer, so dass nicht einer von ihnen übrig blieb. Aber die Kinder Israel gingen trocken mitten durchs Meer, und das Wasser war ihnen eine Mauer zur Rechten und zur Linken. So errettete der Herr an jenem Tag Israel aus der Ägypter Hand. Und sie sahen die Ägypter tot am Ufer des Meeres liegen. So sah Israel die mächtige Hand, mit der der Herr an den Ägyptern gehandelt hatte. Und das Volk fürchtete den Herrn, und sie glaubten ihm und seinem Knecht Mose.

Und Jethro, der Priester in Midian, Moses Schwiegervater, hörte alles, was Gott an Mose und seinem Volk Israel getan hatte, das der Herr Israel aus Ägypten geführt hatte. Da nahm er mit sich Zippora, die Frau des Mose, die er zurückgesandt hatte, samt ihren beiden Söhnen, von denen hieß einer Gershom, denn Mose sprach, ich bin ein Gast geworden in fremdem Land, und der andere Eliezer, denn er sprach, der Gott meines Vaters ist meine Hilfe gewesen und hat mich errettet vor dem Schwert des Pharao. Als nun Jethro, Moses Schwiegervater, und seine Söhne und seine Frau zu ihm in die Wüste kamen, an den Berg Gottes, wo er sich gelagert hatte, ließ er Mose sagen, ich, Jethro, dein Schwiegervater, bin zu dir gekommen, und deine Frau und ihre beiden Söhne mit ihr. Da ging Mose hinaus, ihm entgegen, und neigte sich vor ihm und küsste ihn. Und als sie sich untereinander gegrüßt hatten, gingen sie in das Zelt. Da erzählte Mose seinem Schwiegervater alles, was der Herr um Israels Willen dem Pharao und den Ägyptern angetan hatte, und alle die Mühsal, die ihnen auf dem Wege begegnet war, und wie sie der Herr errettet hatte. Jethro aber freute sich über all das Gute, das der Herr an Israel getan hatte, wie er sie errettet hatte aus der Ägypter Hand. Und Jethro sprach, gelobt sei der Herr, der euch errettet hat aus der Ägypter und des Pharao Hand. Nun weiß ich, dass der Herr größer ist als alle Götter, denn er hat das Volk aus der Ägypter Hand errettet, weil sie vermessen an Israel gehandelt haben. Und Jethro, Moses Schwiegervater, brachte Gott ein Brandopfer und Schlachtopfer dar. Da kamen Aaron und alle Ältesten von Israel, um mit Moses Schwiegervater das Mahl zu halten vor Gott. Am anderen Morgen setzte sich Mose, um dem Volk Recht zu sprechen. Und das Volk stand um Mose her, vom Morgen bis zum Abend. Als aber sein Schwiegervater alles sah, was er mit dem Volk tat, sprach er, »Was tust du denn mit dem Volk? Warum musst du ganz allein da sitzen, und alles Volk steht um dich her, vom Morgen bis zum Abend?« Mose antwortete ihm, »Das Volk kommt zu mir, um Gott zu befragen. Denn wenn sie einen Streitfall haben, kommen sie zu mir, damit ich richte zwischen dem einen und dem anderen und tue ihnen kund die Satzungen Gottes und seine Weisungen.« Sein Schwiegervater sprach zu ihm, »Es ist nicht gut, wie du das tust. Du machst dich zu müde, dazu auch das Volk, das mit dir ist. Das Geschäft ist dir zu schwer, du kannst es allein nicht ausrichten. Aber gehorche meiner Stimme, ich will dir raten und Gott wird mit dir sein. Vertritt du das Volk vor Gott und bringe ihre Anliegen vor Gott und tu ihnen die Satzungen und Weisungen kund, dass du sie lehrest, den Weg, auf dem sie wandeln und die Werke, die sie tun sollen. Sieh dich aber unter dem ganzen Volk um nach redlichen Leuten, die Gott fürchten, wahrhaftig sind und dem ungerechten Gewinn feind. Die setze über sie als Oberste über 1000, über 100, über 50 und über 10, dass sie das Volk alle Zeit richten. Nur wenn es eine größere Sache ist, sollen sie diese vor dich bringen, alle geringeren Sachen aber sollen sie selber richten. So mach dir es leichter und lass sie mit dir tragen. Wirst du das tun, so kannst du ausrichten, was dir Gott gebietet, und dies ganze Volk kann mit Frieden an seinen Ort kommen.« Mose gehorchte dem Wort seines Schwiegervaters und tat alles, was er sagte, und erwählte redliche Leute aus ganz Israel und machte sie zu Häuptern über das Volk, zu Obersten über 1000, über 100, über 50 und über 10, dass sie das Volk alle Zeit richteten, die schwereren Sachen vor Mose brächten und die kleineren Sachen selber richteten. Und Mose ließ seinen Schwiegervater wieder in sein Land ziehen. Am ersten Tag des dritten Monats, nach dem Auszug der Kinder Israel aus Ägyptenland, genau auf den Tag, kamen sie in die Wüste Sinai. Denn sie waren ausgezogen von Raphidim und kamen in die Wüste Sinai, und lagerten sich dort in der Wüste gegenüber dem Berge. Und Mose stieg hinauf zu Gott. Und der Herr rief ihm vom Berge zu und sprach, »So sollst du sagen zu dem Hause Jakob und verkündigen den Kindern Israel. Ihr habt gesehen, was ich mit den Ägyptern getan habe und wie ich euch getragen habe auf Adlerflügeln und euch zu mir gebracht. Werdet ihr nun meiner Stimme gehorchen und meinen Bund halten, so sollt ihr mein Eigentum sein vor allen Völkern, denn die ganze Erde ist mein. Und ihr sollt mir ein Königreich von Priestern und ein heiliges Volk sein.« Das sind die Worte, die du den Kindern Israel sagen sollst. Mose kam und berief die Ältesten des Volks und legte ihnen alle diese Worte vor, die ihm der Herr geboten hatte. Und alles Volk antwortete einmütig und sprach,
Alles, was der Herr geredet hat, wollen wir tun. Und Mose sagte die Worte des Volks dem Herrn wieder. Und der Herr sprach zu Mose, siehe, ich will zu dir kommen in einer dichten Wolke, auf dass dies Volk es höre, wenn ich mit dir rede, und dir für immer glaube. Und Mose verkündete dem Herrn die Worte des Volks. Und der Herr sprach zu Mose, geh hin zum Volk und heilige sie heute und morgen, dass sie ihre Kleider waschen und bereit seien für den dritten Tag. Denn am dritten Tage wird der Herr vor allem Volk herabfahren auf den Berg Sinai. Und zieh eine Grenze um das Volk und sprich zu ihnen, hütet euch, auf den Berg zu steigen oder seinen Fuß anzurühren. Denn wer den Berg anrührt, der soll des Todes sterben. Keine Hand soll ihn anrühren, sondern er soll gesteinigt oder erschossen werden. Es sei Tier oder Mensch, sie sollen nicht leben bleiben. Wenn aber das Widderhorn lange tönen wird, dann soll man auf den Berg steigen. Mose stieg vom Berge zum Volk herab und heiligte sie, und sie wuschen ihre Kleider. Und er sprach zu ihnen, seid bereit für den dritten Tag, und keiner rühre eine Frau an. Als nun der dritte Tag kam und es Morgen ward, da erhob sich ein Donnern und Blitzen und eine dichte Wolke auf dem Berge und der Ton einer sehr starken Posaune. Das ganze Volk aber, das im Lager war, erschrak. Und Mose führte das Volk aus dem Lager Gott entgegen, und es trat unten an den Berg. Der ganze Berg Sinai aber rauchte, weil der Herr auf den Berg herabfuhr im Feuer. Und der Rauch stieg auf wie der Rauch von einem Schmelzofen, und der ganze Berg bebte sehr. Und der Posauneton ward immer stärker. Und Mose redete, und Gott antwortete ihm laut. Als nun der Herr herniedergekommen war auf den Berg Sinai oben auf seinen Gipfel, berief er Mose hinauf auf den Gipfel des Berges, und Mose stieg hinauf. Da sprach der Herr zu ihm, steig hinab und verwarne das Volk, dass sie nicht durchbrechen zum Herrn, ihn zu sehen, und viele von ihnen fallen. Auch die Priester, die sonst zum Herrn nahen dürfen, sollen sich heiligen, dass sie der Herr nicht zerschmettere. Mose aber sprach zum Herrn, das Volk kann nicht auf den Berg Sinai steigen, denn du hast uns verwarnt und gesagt, zieh eine Grenze um den Berg und heilige ihn. Und der Herr sprach zu ihm, geh hin, steig hinab und komm wieder herauf, du und Aaron mit dir. Aber die Priester und das Volk sollen nicht durchbrechen, dass sie hinaufsteigen zu dem Herrn, damit er sie nicht zerschmettere. Und Mose stieg hinunter zum Volk und sagte es ihm. Und Gott redete alle diese Worte. Ich bin der Herr, dein Gott, der ich dich aus Ägyptenland, aus der Knechtschaft geführt habe. Du sollst keine anderen Götter haben neben mir. Du sollst dir kein Bildnis noch irgendein Gleichnis machen, weder von dem, was oben im Himmel, noch von dem, was unten auf Erden, noch von dem, was im Wasser unter der Erde ist. Bete sie nicht an und diene ihnen nicht. Denn ich, der Herr, dein Gott, bin ein eifernder Gott, der die Missetat der Väter heimsucht bis ins dritte und vierte Glied an den Kindern derer, die mich hassen. Aber Barmherzigkeit erweist an vielen Tausenden, die mich lieben und meine Gebote halten. Du sollst den Namen des Herrn deines Gottes nicht missbrauchen, denn der Herr wird den nicht ungestraft lassen, der seinen Namen missbraucht. Gedenke des Sabbattages, dass du ihn heiligest. 6 Tage sollst du arbeiten und alle deine Werke tun. Aber am 7. Tag ist der Sabbat des Herrn deines Gottes. Da sollst du keine Arbeit tun, auch nicht dein Sohn, deine Tochter, dein Knecht, deine Magd, dein Vieh, auch nicht dein Fremdling, der in deiner Stadt lebt. Denn in 6 Tagen hat der Herr Himmel und Erde gemacht und das Meer und alles, was darinnen ist, und ruhte am 7. Tag. Darum segnete der Herr den Sabbattag und heiligte ihn. Du sollst deinen Vater und deine Mutter ehren, auf dass du lange lebst in dem Lande, das dir der Herr dein Gott geben wird. Du sollst nicht töten. Du sollst nicht Ehe brechen. Du sollst nicht stehlen. Du sollst nicht falsch Zeugnis reden wider deinen Nächsten.
Du sollst nicht begehren deines nächsten Haus. Du sollst nicht begehren deines nächsten Weib, Knecht, Magd, Rind, Esel, noch alles, was dein Nächster hat. Und alles Volk wurde Zeuge von dem Donner und Blitz und dem Ton der Posaune und dem Rauchen des Berges. Als sie aber solches sahen, flohen sie und blieben in der Ferne stehen und sprachen zu Mose, »Rede du mit uns, wir wollen hören, aber lass Gott nicht mit uns reden, wir könnten sonst sterben.« Mose aber sprach zum Volk, »Fürchtet euch nicht, denn Gott ist gekommen, euch zu versuchen, damit ihr's vor Augen habt, wie er zu fürchten sei und ihr nicht sündigt.« So stand das Volk von Ferne, aber Mose nahte sich dem Dunkel, darinnen Gott war. Und der Herr sprach zu ihm, »So sollst du den Kindern Israel sagen, ihr habt gesehen, dass ich mit euch vom Himmel geredet habe. Darum sollt ihr euch keine anderen Götter neben mir machen, weder silberne noch goldene sollt ihr euch machen. Einen Altar von Erde mache mir, auf dem du dein Brandopfer und Dankopfer, deine Schafe und Rinder opferst. An jedem Ort, wo ich meines Namens gedenken lasse, da will ich zu dir kommen und dich segnen. Und wenn du mir einen steinernen Altar machen willst, sollst du ihn nicht von behauenen Steinen bauen, denn wenn du mit deinem Eisen darüber kommst, so wirst du ihnen weihen. Du sollst doch nicht auf Stufen zu meinem Altar hinaufsteigen, dass nicht deine Blöße aufgedeckt werde vor ihm.«

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Liebe Familie, ich werde fortgehen. Es tut mir so leid, dass ich euch das antue, aber ich weiß keinen anderen Ausweg mehr. Ihr kennt meine Not, die der Herr in meinem Leben zugelassen hat. Ich bete doch zum Herrn, dass er mich erhört, dass er mich da durchführt. Möchte er mich durch diese Not prüfen? Möchte er, dass ich durch sie ihm näher komme? Möchte er mich durch sie auf die Knie zwingen, dass ich nachts aufstehe zu beten, dass ich faste, dass ich mich ändere? Aber ich habe dafür doch keine Kraft. Liebe Mama, lieber Papa, ich kann nicht mehr. Oft weine ich, weil ich nicht mehr weiter weiß, und dann verzweifle ich. Ab und zu habe ich diese Sicherheit, dass Gott mich da durchführt, dass er will, dass ich das durchmache, um mich ihm näher zu bringen. Aber Mama, warum habe ich diese Sicherheit nur ab und zu? Warum nicht immer? Warum verlässt mich manchmal dieser Mut? Sieht Gott denn nicht, wie oft ich deshalb kaputt bin, wie oft ich mich durch diese Not von ihm entferne, nicht mehr bete, nicht mehr Bibel lese? Sieht er nicht, dass es mich oft so niederdrückt? Bitte, Mama, sag mir, warum ist das so? Sag meinen Freunden Bescheid, dass ich weggehe. Dass ich gehe, weil Gott mir nicht hilft. Dass ich ein Versager bin, dass die Welt geschafft hat, mich zu holen. Dass es mir dort leichter sein wird. Auch die Gemeinde wird es mitbekommen, dass ich weg bin. Erkläre es bitte allen, Papa. Ich liebe euch und ich weiß, dass ich euch damit sehr weh tue. Aber Gott hört mich einfach nicht. So liege ich nachts wach und im Gedanken verfasse ich diesen Abschiedsbrief. Ich weiß, dass ich dies niemals umsetzen würde. Niemals könnte ich mein geliebtes Elternhaus verlassen und einfach gehen. Aber warum spiele ich denn überhaupt mit diesen Gedanken? Wieso habe ich den Wunsch, einfach zu gehen, alles hinter mir zu lassen, einfach weg zu sein von allem? Weil ich einfach nicht mehr kann. Gott verlangt wahrscheinlich viel zu viel von mir. Er hat mir zu viel auferlegt. Ich werde abfallen. Ich werde gehen. Aber so kann doch mein Gott nicht sein. So kann dieser Gott nicht sein, der Himmel und Erde gemacht hat, der alles geschaffen hat, der mich liebt jeden Tag. Nie lässt er mich allein. So kann mein Gott nicht sein. Das kann nicht mein Gott sein. Ich liege im Bett und ich versuche, mich irgendwie zu beruhigen. Ich denke zurück und mir wird klar, dass diese Not mir auch Gutes gebracht hat, dass ich Gott durch das viele Beten und Flehen näher gekommen bin. Und ich weiß, dass jeder Christ nun mal Nöte hat und mal auch Zeiten kommen, in der es stockdunkel ist. Nur in Leid kommen wir dem Herrn näher. Und mir wird klar, ich habe mich verändert. Dass Gott vielleicht nun mal fordert, dass ich dies durchmachen muss, um im Glauben stärker zu werden. Ja, diese Not hat in mir gearbeitet und mich verändert. Aber Herr, warum ist im Moment denn alles so schlimm? Warum geht es im Moment nicht weiter? Warum bleibe ich im Moment stehen und ich kann nicht mehr? Warum, mein Herr? Ich weiß doch, dass du mich liebst. Du würdest nie sowas zulassen, um mich damit kaputt zu machen. Ich spüre doch täglich deine Hand. Nein, nein, ich werde weiterkämpfen. Gott wird mich führen. Er wird mir helfen. Er hat es in seinem Wort versprochen. Alles, was wir bitten im Glauben, das werden wir empfangen. Vor allem, wenn es etwas ist, das deinem Wille entspricht. Lass mich nicht aufhören zu kämpfen. Lass mich dir vertrauen, Vater. Ich will dir folgen. Ich will dir näher kommen, jeden Tag. Dann werde ich Kraft haben. Dann werde ich Kraft haben, diese Not zu beseitigen, zu besiegen. Und so liege ich im Bett und ich spüre, wie ich ruhiger werde. Ich verdränge alle Gedanken vom Feind, der mich drückt, der mir die Hoffnung

Kommentar zu den Sündern, den gibt es nicht. Und ich schaffe, diese Gedanken zu verdrängen und sagen, nein, Satan, weiche, der Herr ist mein Hirte, er ist bei mir. Und so schlafe ich in Ruhe ein, in der Geborgenheit, dass Gott mich führen wird, dass Gott noch nie ein Kind allein gelassen hat und dass er auch mich nicht alleine lassen wird, nicht in dieser Not. Gott wird mich nicht verstoßen, ich weiß es ganz genau. Wie oft geht es einem jeden von uns so? Wie oft fühlen wir uns wie dieser eine Mensch? Wie oft denken auch wir, dass wir einfach nicht mehr weiter können? Wie dieser Mensch, der mit den Gedanken spielt, einfach alle zu verlassen, alles hinter sich zu lassen, einfach wegzulaufen, weit, weit weg zu sein, weil wir keine Kraft mehr haben? Wie oft scheint uns dies als allereinfachste Lösung

0: Der auferstandene Jesus sagt: Mir ist gegeben alle Gewalt im Himmel und auf Erden. Darum geht hin und mache zu Jüngern alle Völker. Das können wir nicht aus eigener Kraft tun. Deshalb hat Jesus versprochen: Ihr werdet die Kraft des Heiligen Geistes empfangen, der auf euch kommen wird, und werdet meine Zeugen sein. Lass uns deshalb um eine neue Erfüllung mit seinem heiligen, guten Geist beten.
1: Herr, wir brauchen deine Kraft. Ohne dich können wir nichts tun. Erfülle uns neu mit deinem heiligen Geist. Wir wollen deine Boten sein. Gib uns Mut, dein Wort ohne Angst weiterzusagen, damit viele dich kennenlernen. Herr, wir bitten, gieße Ströme des lebendigen Wassers aus, auf uns, auf unsere Jugendkreise, auf unsere Gemeinden und auf junge Leute.

0: komm hier und erzähl uns was von der Lebensfreude. Ich mach das für alle so, ne?
1: Dankeschön.
0: Sei willkommen.
1: Danke.
2: Ja, einen wunderschönen guten Abend. Also der Punkt mit der Lebensfreude und Kirche, das klingt tatsächlich wie ein Widerspruch, oder? Vielleicht liegt das daran, dass wir von Gott so einen eigenartigen Eindruck haben. Also für mich war das auch immer so, Kirche hatte was damit zu tun, dass wir Backsteine gezählt haben und wir kamen in einem Gottesdienst nie ganz rum. Aber so richtig was mit Freude hatte das nichts zu tun, sondern eher hatte ich immer den Eindruck, das ist so eine Langeweile-Veranstaltung und man guckt immer, dass man relativ schnell wieder rauskommt. Bis ich dachte, wie ist denn Gott wirklich? Und wer in die Bibel reinschaut, der entdeckt plötzlich, dass Gott völlig anders ist. Er hat tatsächlich was mit Freude zu tun. Und wenn Sie einfach sich Mühe geben, wenn Sie heute Abend nach Hause gehen und der Himmel ist einigermaßen offen, sodass man die Sterne sehen kann, dann schauen Sie sich das mal an. Und dann entdecken Sie plötzlich, dass Gott was mit Schönheit zu tun haben muss. Ich bin am Meer aufgewachsen. Und es gibt, glaube ich, nichts Beeindruckenderes, als wirklich, wenn Sturmwarnung ist, man sitzt am Meer und man sieht das Rauschen dieser gewaltigen, man hört das Rauschen, man sieht diese gewaltigen Wellen und man staunt, was für eine unglaubliche Schönheit das freisetzt. Mögen Sie das? Ich liebe Frühling. Lieben Sie Frühling? Wenn alles aufbricht und schön ist und blüht und man sich über die unglaubliche Farbenvielfalt nur begeistert freuen kann und man feststellt, dieser Gott kann so klein und eng nicht sein, wie wir ihn machen. Warum hat er nicht alles grau gemacht? Nein, er macht es bunt in einer unglaublichen Fülle. Schauen Sie sich mal um. Ja? Wir sind alle total unterschiedlich und Gott liebt es ganz offensichtlich, dass wir sind, wie wir sind. Ich mag das. Sind Sie mal durch eine Parfümerie gelaufen? Ja, manche Leute, ja, lieben das, so von jedem ein bisschen. Ja. Warum ist nicht ein Duft wie der andere? Es gibt eine Riesenfülle. Und wir schauen uns an und sagen, was für ein Geschenk. Wir schauen uns, man hat mir erzählt, wenn man Schneeflocken angucken kann, dann ist nicht eine wie die andere. Sondern eine unglaubliche Fülle und Vielfalt und Schönheit kommt uns da entgegen. Und wissen Sie, wenn Sie in die Bibel reingucken, dann entdecken Sie diesen Gott der Fülle. Er macht nicht irgendwas klein, sondern wenn er was macht, macht er das groß. Nee. Wer von Ihnen kann sich noch erinnern an den Psalm 23? Da gibt es eine Textpassage, die heißt, erfüllt meinen Becher. Ja? Und bei Luther steht, erfüllt ihn voll. Ja. Wirklich steht da im Grundtext, mein Becher fließt über. Wissen Sie, was ich mich dabei immer gefragt habe, wenn ich die Stelle gelesen habe? Kann Gott nicht rechnen? Weiß er nicht, wie viel reinpasst in so einen Becher? Ja, das lernen Kinder, ja, wenn man Volumenberechnung macht. Dann lernt man, wie viel reinpasst. Und ich habe mich immer gefragt, wieso gießt Gott in den Becher, dass er überfließt? Das war immer mein... Ich habe das nie wirklich hingebracht. Bis mir eines Tages ein Gedanke kam. Ganz offensichtlich scheint das Gottes Charakterzug zu sein. Er kann nicht genug geben, sondern er gibt immer mehr als genug. Und wenn Sie an diesem Gedanken mal festhalten, dann gehen Sie mal ein bisschen durch die Bibel und hören Sie sich mal die Geschichten von Jesus an. Da sitzen 5000 Mann. Und dann kommt die sogenannte Speisung der 5000. Alle Kenner unter uns, die in der Bibel sich auskennen, was stellen die fest, als die Speisung fertig ist? Hatten alle genug zu essen oder gab es noch mehr als genug? Und ehrlicherweise heißt es da, die sammelten noch auf und wie viele Körbe waren übrig? 12 Körbe von Zeug war übrig. Warum? Das ist das Wesen Gottes. Er hat immer mehr als genug. Gott liebt es, uns Fülle zu geben. In Johannes 10 sagt die Bibel, ich bin gekommen, sagt Jesus, damit ihr Leben habt und das Leben gerade so, dass es reicht. Stimmt's? Ja, so unterkante Oberlippe, ne? So, es geht gerade so. Das steht da nicht, sondern da steht, ich bin gekommen, dass ihr Leben haben und das Leben im Überfluss. Das ist spannend. Da gibt es eine Geschichte, da kommt einer der Leute zu Jesus und Jesus guckt ihn morgens früh an und sagt, hör mal, mein Petrus, du siehst aber schlapp aus. Was ist passiert? Ja, sagt der Jesus, weißt du, war ein blöder Tag heute. die ganze Nacht gefischt und nichts gefangen. Da sagt Jesus, das ist doch kein Problem, oder? Fahr rauf auf den See, wirf das Netz aus und du fängst Fische genug. Fängt der Fische genug, die Insider unter uns? Das stimmt nicht, der fängt nicht Fische genug, sondern was passiert? Der fängt so viel Fische, dass das Netz anfängt zu reißen, sein Boot schier untergeht und als er die Kollegen ruft, damit die den Rest des Fanges auch noch untergehen, ihn aufnehmen, heißt es, und die drohten auch unterzugehen. Wissen Sie, warum das so ist? Das ist das Wesen Gottes. Bei ihm gibt es nicht genug, sondern immer mehr als genug. Er ist ein Gott der Fülle. Und ich habe heute nachgedacht, wie ich Ihnen das klar machen kann. Und ich wurde an unseren lieben Freund Heinz erinnert. Der sitzt heute hier. Es ist über 25 Jahre her, da hat Gott ihm eine Idee gegeben. Er soll ein Haus bauen für Menschen in Not. Alte Menschen, psychisch kranke Menschen. Und er fing das Haus an zu bauen. Und ihr alle kennt ihn besser als ich. Ist es bei einem Haus geblieben? Wenn Gott was anfängt, dann bleibt es nicht bei einem, stimmt's? Sondern Gott ist ein Gott der Fülle. Und dann geht es weiter und weiter und weiter und weiter. Und ich staune über diese Gesetzmäßigkeit Gottes. Gott liebt es, uns mit Fülle zu beschenken. Leute, denkt mal drüber nach. Wenn eine Ehe und eine Familie einigermaßen gut funktioniert, was passiert in der Regel? Genau, die werden immer mehr. Und irgendwann muss man den Segen mal stoppen oder man muss das Haus größer machen. Ja? Das ist normal. Gott hat das in uns reingelegt und wir haben das irgendwie ganz komisch hingebracht, als wenn Gott engstirnig und klein wäre und uns klein halten möchte. Keine Ahnung, wo diese Etikettierung herkommt, aber sie ist grottenfalsch. Wenn Gott in dein Leben kommt, kommt er nicht, um dich zu berauben. Daran hat er überhaupt kein Interesse. Sondern wenn Gott in dein Leben kommt, immer, um dich groß zu machen. Und das war ein Gedanke, der ist mir über viele Jahre irgendwie nicht geläufig gewesen. Ich habe wirklich immer gedacht, also wenn man Christ wird, ja, dann wird das Leben langweilig, dann wird es ganz komisch und dann muss man irgendwie sich in so eine kleine Zelle und Nische hineinbewegen und sich da verstecken und möglichst ja nicht rauskommen. Hey, und Gott hat genau das Gegenteil für dich vorbereitet. Weil der tiefste Punkt unseres Lebens, das, was wir uns am meisten wünschen, ist doch nicht, dass uns einer klein macht, stimmt's? Das können wir selber. Sondern was ist tief in unserem Herzen immer die Sehnsucht, dass wir haben? Dass jemand an uns glaubt und dass er uns groß macht, oder nicht?
1: Amen.
2: Und Leute, wissen Sie, was wir auch glauben und wünschen? Dass jemand immer noch an uns glaubt und wenn wir das Ding gerade fröhlich gegen die Wand gefahren haben. Mein kleiner Sohn hat mich das gelehrt. Ich habe die Geschichte oft erzählt und sie berührt mich jedes Mal, weil ich darin dieses Herzstück Gottes verstanden habe. Als Marcelli ein kleiner Junge war, hat er es geliebt zu malen. Aber Marcelli war nicht wie die normalen Kinder. Die malen auf dem Malblock. Aber mein Sohn, der malte an der Wand. Das ist ja mal eine Weile lustig, ja? Aber wenn du dann zum fünften und sechsten Mal die Wand weiß malen musst, weil der Kerl wieder drauf gemalt hat, dann geht dir das als Vater irgendwann furchtbar auf den Semmel. Und dann kommst du zu der Entscheidung und sagst, Kollege, komm mal her, wir beide reden jetzt mal von Vater zu Sohn, Auge in Auge. Ey, machst du das normal, haben wir beide ein echt schwieriges Gespräch. Aber es lief, wie es laufen musste bei Kindern. Es brauchte bis zur nächsten Erfahrung und dann war er wieder dabei. Ja? Und ich hörte das oben im Büro, wie meine Frau zu ihm sagt, und jetzt gehst du nach oben zu Papa, das klärst du mit Papa. Und das Knarren der Treppenstufen, er kam hoch, kam rein. Kennen Sie das, wenn Kinder noch jung und unschuldig sind und so einen richtigen Büßerblick drauf haben? Ja? Die genau wissen, das Ding ist verrissen. Ja? So wie manche Ehemänner, wenn sie den Blumenstrauß zuerst reinschmeißen, weil sie wissen, sie haben es zu Hause wieder verbockt. Ja? So mit der Hoffnung, irgendwie kriegen wir das Ding wieder hin. Ja, so kam er auch. Man sah ihm im Gesicht schon an die Schuld. Und er kam rein und ich habe ihn genommen und auf den Schreibtisch gesetzt, so Augenhöhe mit Papa. Und ich gucke ihn an und sage, du hast wieder gemalt, ne?
3: Ja, Papa.
2: Was hat Papa gesagt, wenn du das nochmal machst?
3: Papa
2: Und jetzt kommt der Clou. Der Kerl schaut mich an. Braune Augen, der Kerl, ja? Also wenn der Heiland mal Gnade schenkt mit dir, dann hast du als Mann braune Augen, ja? Ich glaube, das sind die Ehen, die halten, wenn alles schiefgegangen ist. Der schaut mich an und sagt, Papa, mich einfach nur lieb haben. Seien Sie ehrlich, Sie hätten die erzieherische Maßnahme auch nicht durchgezogen. Ich auch nicht. Der ging einfach dran vorbei. Und ich sage Ihnen was, das hat zu meinem Herzen gepredigt. Und ich dachte, das ist, was wir uns alle tief in unserem Herzen eigentlich wünschen. Dass es jemanden gibt, der uns anschaut und der sagt, ich glaube an dich, ich vertraue dir, du wirst was Tolles, völlig egal, wie die Vorzeichen sind, ganz egal, was schiefgelaufen ist, meine Liebe reicht aus, um aus deinem Leben was zu machen. Weil ehrlicherweise sind wir so oft in der Situation, dass wir es mit unserer eigenen Kraft und Liebe eben nicht hinbringen. Und seien Sie ehrlich, wir müssen nicht weit gucken. Machen Sie einfach mal den Fernseher an und schauen Sie sich die sogenannten Stars und Sternchen dieser Welt an. Und ich sage Ihnen was, manchmal sitze ich vor dem Fernseher und ich kriege Tränen in die Augen. Wenn ich diese Leute angucke, die Geld haben, die Ruhm haben, die toll aussehen und die keinen Meter Lebensfreude haben.
1: Weil sie einsam sind.
2: Ja, genau, weil sie einsam sind. Sie haben recht, weil die einsam sind. Weil die das, was sie eigentlich suchen, nicht finden. Weil man Liebe und Geliebtsein am Ende eben nicht kaufen kann. Und weil dieser Wahnsinnspegel, sich ewig anstrengen zu müssen, um irgendwie wertvoll zu sein, damit irgendeiner dir auf die Schulter klopft und sagt, ey, du bist auch was Tolles. Warum nehmen Leute wie Michael Jackson irgendwann die Überdosis und sterben, obwohl sie eigentlich alles haben? Weil tief im Herzen dieses Gefühl nagt, ich bin nicht gut genug, egal was ich treibe. Und wenn ich nicht gut genug bin, bin ich auch nicht wertvoll genug. Und wenn ich nicht wertvoll genug bin, dann bin ich auch nicht liebenswert. Und wenn ich nicht liebenswert bin, dann bin ich einsam. Und tief in unserem Herzen schreien wir danach und sagen, ey, wer gibt uns dieses Bewusstsein zurück, dass wir wer sind? Und dann rennen wir von einer Institution zur nächsten und wir rennen von einer Beziehung zur anderen. Und liebe Freunde, das ist eines der großen Dilemma unserer Zeit, dass wir beim Ehepartner eben das, was wir an Geliebtsein brauchen, eher nicht bekommen. Weil Menschen sind immer begrenzt, auch in ihrer Liebesfähigkeit, ist das wahr? Schauen Sie sich Lady Di an, das war für mich die furchtbarste Katastrophe, die wir in diesem Bereich gesehen haben. Du hast alles, du siehst gut aus, du bist die Top-Tante der Welt. Ja, alle finden dich toll. Nur der Mensch, von dem du dir wünschen würdest, dass er dir sagt, dass du toll bist, der betrügt dich mit Namen. Und die gesamte Welt guckt zu. Können Sie sich was Erniedrigenderes im Leben vorstellen? Und alles, was die Frau zu tun hatte, war am Ende, sich irgendwie mit Drogen voll zu machen. Und als das nicht klappte, in Bulimie zu fliehen und als das auch nicht funktionierte, sich mit irgendwelchen Männern in der Welt zu zeigen, um ja, dieses Gefühl, ich bin nichts, wenigstens über die Schiene zu kompensieren. Und auch das klappte nicht. Und am anderen Ende war der Unfall die Katastrophe schlechthin, die dieses Lebenswerk wirklich im wahrsten Sinne des Wortes gegen die Wand gefahren hat. Und ich dachte, was für ein Elend. Ich habe mich das gefragt, als sie diesen Gründer von Ratio Farm, als man den von den Gleisen aufgelesen hat. Milliardenschwer, der Herr Merkle. Alles im Leben gehabt und trotzdem von der Lebensfreude nicht wirklich was verstanden. Da drohte er, seine Millionenkredite nicht zahlen zu können. Und wenn man ehrlich war, der hätte nur einen Teil verkaufen müssen, dann wäre der Mann liquide gewesen, aber er konnte nicht loslassen. Mit dem Leben nicht klargekommen. Und wir könnten die Fälle einen nach dem anderen auflisten. Liebe Freunde, was ist der Punkt? Wir spüren, dass wir diese Lebensfreude eben nicht kaufen können. Wir spüren, dass wir menschlich gesehen in dieser Welt immer an die Grenze kommen dessen, was uns am Ende unser Leben wirklich glücklich sein lässt. Und tief drinnen, völlig egal, wie erfolgreich wir sind oder nicht, bleibt dieses Gefühl der Leere und der Einsamkeit zurück und wir fragen uns, was um alles in der Welt läuft hier eigentlich schief? Ich streng mich doch an, ich tue doch, was ich kann und trotzdem geht es mir immer so, kennen Sie dieses Spiel mit dem Hase und dem Igel? Ja? Der rennt wie blöd und eigentlich sollte er schneller sein und am Ende stellt er immer fest, ich bin immer der Verlierer. Wie viele Leute laufen rum und sagen, hey, ich habe alles gegeben, was ich hatte und ich bin wieder der Verlierer. Und ich sage dir was, das, was du erlebst, erleben Millionen Leute um dich herum. Und der Punkt, den du dich fragen musst, ist, wieso läuft das so schräg? Irgendwas läuft schief. Irgendwas mit diesen Versprechungen läuft schief. Und die Frage muss lauten, hey, wo kriege ich das her, was ich suche? Meine Frage ist, vielleicht liegt es daran, dass du den falschen Versprechungen geglaubt hast. Wir alle leben davon, dass Menschen uns Etiketten aufkleben. Du lebst davon genauso wie ich. Als ich irgendwann aus dem Gymnasium rausgeflogen bin, da haben sie mir das Etikett aufgeklebt, nicht beschulbar. Der schafft's im Leben nicht. Übrigens bin ich da in guter Gesellschaft, das haben sie überall Albert Einstein auch gesagt. Und über den größten Erfinder aller Zeiten, Thomas Alva Edison auch. Also das beruhigt mich ein Stückchen. Wissen Sie, was ich lerne? Es gibt so viele Leute, die tragen ihre Etiketten von klein auf. Wie als wenn man das auf ihre Stirn tätowiert hätte, Verlierer. Ich staune immer dann über Menschen, wenn die aus dieser Etikettierung rauskommen. Ich weiß nicht, ob Sie Hillary Clinton schon mal im Fernsehen gesehen haben. Diese Frau ist in die Geschichte als die größte Verliererin eingegangen. Wissen Sie wann? Als rauskam, dass ihr Mann sie mit einem jüngeren Modell betrogen hatte. Und die Lewinsky-Affäre in allen Blättern stand. Und sie als die blöde, betrogene Ehefrau rauskam. Diese komische Dame, die ganz offensichtlich es nicht verstanden hatte, ihren tollen Mann glücklich zu machen. Und sie wurde durch die Presse gezogen wie durch den Kakao. Und alle waren sich sicher, die Frau wird die Ehe hinschmeißen, die wird ihr Leben irgendwie als Mauerblümchen ganz, ganz weit weg, tief irgendwo im Dschungel versteckt, ja, keiner sieht mich mehr und die Frau wird untergehen und dann war sie Geschichte. Die hatten nicht damit gerechnet, dass diese Frau aufstehen würde. Und das ist spannend, das nachzulesen, wo sie das beschreibt. Eines Tages hatten sie Besuch von Nelson Mandela. Und er kam zu ihnen ins Haus. Und nachdem die offizielle Sitzung fertig war, nahm er die Frau beiseite und sagte, wenn du glauben kannst, dass Gott einen Plan für dein Leben hat, dann lass deinen Traum nicht los, weil Gott hat dich auch nicht losgelassen. Und diesen Satz hat sie nie mehr vergessen. Und sie hat sich gesagt, wenn das stimmt, dass Gott immer noch an mich glaubt, dann mag diese Sache wie eine Katastrophe aussehen, aber die Katastrophe hindert Gott doch nicht aus meinem Leben was zu machen. Und die Frau stand innerlich auf, fing an für ihre Ehe zu kämpfen, fing an für ihren Ruf zu kämpfen. Und seien Sie ehrlich, die wäre beinahe Präsidentin der Vereinigten Staaten geworden. Das war knapp. Und der gute Herr Obama hat begriffen, wenn er nicht die gefährlichste Frau des ganzen Landes zum Feind haben will, dann muss er schlau sein und sich die zum Freund machen. Und die Frau bekleidete den zweithöchsten Posten im gesamten Land. Stell dir das mal vor. Jemand, der totgesagt wurde, stand wieder auf. Warum? Weil ein Gedanke bei ihr griff. Was ist, wenn der lebendige Gott an mich glaubt? Liebe Freunde, das ist der Riesenschlüssel, der unser Leben verändert. Was ist, wenn der lebendige Gott an dich glaubt. Ich genieße das, Lebensgeschichten zu lesen. Eine davon, die mich begeistert hat, ist die Geschichte eines Boxers. Als junger Mann gewann er den Titel. Ja, das boxt Schwergewichtsweltmeisters. Danach verlor er die Kämpfe und kam in die Riesenkrise seines Lebens. Und in dieser Krise fand er zu Gott. Und er merkte, dieses Boxen durfte nicht der Inhalt seines Lebens sein. Das war wie ein Götze. Sondern es durfte nur ein Vehikel sein, um die Liebe Gottes zu transportieren und mit dem gewonnenen Geld Menschen zu helfen. Und er investierte das in Waisenhäuser, in alle möglichen sozialen Projekte. Aber die Leute, denen er sein Geld anvertraute, die gingen damit nicht besonders sorgsam um. Und so, als er Ende der 30 Jahre kam, war das Geld plötzlich alle und er konnte seine Projekte nicht mehr finanzieren. Und jetzt kam dieser Mann auf eine Idee. Er sagte sich, was ist, wenn Gott mich da reingebracht hat, dann wird er auch einen Weg finden, um diese Misere zu verändern. Und mit 40 Jahren fing der Kerl wieder an, professionell boxen zu wollen. Und ich sage Ihnen was, also mit 40 im Boxen ist man tatsächlich alt. Das wusste die gesamte Presse, nur er schien das nicht zu wissen. Er kämpfte gegen Evander Holyfield und kriegte furchtbar Prügel. Der nächste Ausscheidungskampf ging auch nicht viel besser aus und er merkte, wenn ich 40 bin und drüber, dann muss ich einfach mehr trainieren wie der Rest der Welt. Und er fing an zu trainieren. Und dann kam der Kampf gegen Michael Moore. Und niemand gab ihm eine Chance, weit über 40. Ja, dann bist du Methusalem im Boxen. Ja, da kannst du dir schon die Rente selber beantragen. Und was niemand glaubt ist, der schlägt den Weltmeister K.O. und holt sich zum zweiten Mal nach 20 Jahren die Krone im Schwergewicht. George Foreman ist in die Geschichte eingegangen. Eine Legende im Boxsport geworden. Sie müssen sich angucken, was passiert ist, als der fertig war mit dem Boxen und den Kampf gewonnen hatte. Dann sieht man ihn, wie er in die Ringecke geht und sich hinkniet und erstmal dem lebendigen Gott Ehre gibt darüber. Wer gibt dir das Etikett, dass du ein Verlierer bist? Ich sag dir was, der Einzige, der dieses Etikett akzeptieren muss, ist dein Gegner, nicht du. Was so viele Umstände, so viele Menschen erzählen uns das immer. Und unser Elend ist, wir glauben all diesen Leuten. Aber der Einzige, der wirklich was über dein Leben zu sagen hat, ist der lebendige Gott. Und ich sag dir was, der hat noch zu niemandem gesagt, dass er ein Verlierer ist. Wenn ich in die Bibel reinkomme, dann bin ich fasziniert davon, was passiert, wenn Menschen, die als hoffnungslose Fälle abgeschrieben sind, sich in die Bereiche der Nähe Gottes hineinbewegen. Das ist unglaublich. Ich erzähle Ihnen von einer Frau. Ihr Name war Rahab. Zugegebenermaßen hat die Frau in ihrem Leben keine besonders klugen Entscheidungen getroffen. Irgendwann hat sie ihr Geld als Prostituierte verdient. Und dann war sie in Jericho als Bordellmutter verschrieben. Warum auch immer sie da gelandet war. Vielleicht war die größte Sehnsucht in ihrem Herzen geliebt zu werden und das hat nicht funktioniert. Und sie merkte, diese Suche, Bestätigung von Männern zu bekommen, war nicht wirklich das Letzte, was das ausgefüllt hat, was sie eigentlich sucht. Aber tief in ihrem Herzen blieb diese Sehnsucht nach Geliebtwerden und nach dieser Lebensfülle und Freude. Und eines Tages hört sie, dass es Leute gibt, die den lebendigen Gott kennen. Die einen Gott kennen, der es tatsächlich schafft, ein Millionenvolk aus der Sklaverei zu führen. Ein Gott, der es schafft, dass die Nobodies plötzlich Somebodies werden. Dass Leute, die ohne Hoffnung sind, Hoffnung bekommen. Sie dienen einem Gott, der Menschen so sehr liebt, dass er aus Mördern Volksführer machen kann. Leute, die man abgeschrieben hat, werden zu Helden. Und tief in ihrem Herzen hatte sie die Sehnsucht, wenn sie diesen Gott irgendwie treffen könnte. Vielleicht könnte der ihre Lebensvorzeichen auch ändern. Und als zwei Leute davon in die Stadt Jericho kommen, ist sie die Erste, die sich auf diese Leute hinbewegt. Und sie ihnen sagt, ey Leute, wenn ihr kommt in unsere Stadt und wenn Gott mit euch ist, bitte lasst mich Teil von diesem Volk Gottes werden. Und alle, die die Geschichte der Bibel kennen, wissen genau, was passiert. Diese Frau wird Teil des Volkes Israel, des Volkes Gottes. Sie heiratet einen Mann aus diesem Volk. Sie bekommen einen Sohn. Und dieser Sohn wird der Großvater von David. Und David wird in der Folge einer der Stammväter des Erlösers Jesu Christi. Und wenn Sie das Matthäus-Evangelium lesen, dann ist vorne im ersten Kapitel der Stammbaum von Jesus Christus, unserem Retter und Erlöser. Und wissen Sie, wer da aufgeführt wird? Rahab. Gott schämt sich nicht, diese Frau in seinem Stammbuch extra zu erwähnen. Wissen Sie warum? Weil Gott Menschen gerne groß macht. Weil er das liebt. Ich genieße das, wenn Menschen kommen und mir ihre Geschichte erzählen und sagen, hey, ich habe so viele Sachen falsch gemacht. Wissen Sie, was ich im Herzen immer denke? Wunderbar. Nicht, dass Sie es falsch gemacht haben, aber wunderbar, dass Sie an den Punkt kommen zu sagen, lass uns doch mal gucken, ob Gott daraus nicht noch was Großartiges machen kann. Und ich sage Ihnen was, das sind die besten Klienten, weil Gott liebt es, daraus was Tolles zu machen. Ich weiß nicht, ob Sie je von diesem Mann gelesen haben in der Bibel. Wenn man seine Geschichte liest, dann glaubt man das nicht. Als es darum ging, den neuen König in Israel zu suchen, dann wird ein Prophet, sein Name ist Samuel, zu einer Familie geschickt, die hieß Isai. Und einer der Söhne sollte der zukünftige König werden. Und der Prophet schaut sich den ersten an, der sieht stattlich aus, der sieht aus wie ein Mann, der sieht aus, wie man sich so Führungspersönlichkeiten vorstellt. Und der Prophet denkt, ja, das ist er. Und wissen Sie, was Gott zu ihm sagt? Vergiss es. Das ist der Falsche. Kommt der Nächste. Und wieder denkt der Prophet, hey, super, richtige Charakterqualität, sieht gut aus, das ist er. Und wieder hört er die Intervention vom Himmel. Das ist auch nicht. Und dann geht der Prophet alle die Söhne, die da sind, durch. Und dann mal stellt er fest, der Richtige ist nicht runter. Und er ist leicht verwirrt. Und sagt, hör mal, wandert alle? Und lesen Sie zwischen den Zeilen, was dann gesagt wird. Dann fällt dem Vater plötzlich ein, oh, ich habe noch einen. Stimmt, da war noch einer. Aber den haben wir zu den Schafen geschickt, ja. Also der ist gerade da für die blöden Mähviecher, ja. Da kriegt er gerade so geregelt, ja. Hoffnungslos. Der war schon von der eigenen Familie abgeschrieben. An den hat keiner gedacht, den hatte keiner auf dem Zettel. Soll ich mal sagen, das klingt nach Gott. Wenn dich keiner mehr auf dem Zettel hat, soll ich dir mal sagen, auf Gottes Zettel stehst du ganz oben.
3: Amen.
2: Du hast das noch nicht richtig verstanden. Mit mal holen sie den Kerl von den Schafen. Ey, weißt du, wie du riechst, wenn du von den Schafen kommst? Selber wie so ein Schaf. Den stellen sie hin. Der sah nicht so toll aus. Und wissen Sie, was Gott sagt? Das ist der Richtige. Wenn dich niemand mehr auf dem Zettel hat, schöne Grüße. Du musst eine echte Berufung bei Gott haben. Nimm es rein in dein Herz. Wenn dich niemand mehr auf dem Zettel hat, dann fängt Gott an, mit dir Geschichte zu schreiben. Das finde ich riesig gewaltig. Schauen Sie mal in die Geschichte rein. Als seine 4 Kinder gestorben waren, seine Frau an Depressionen schier zugrunde ging, kam man zu Pastor Friedrich von Bodelschwil und bot ihm an, ein kleines Heim für geistig behinderte Leute zu übernehmen, das in Bielefeld unter dem Pöbel der Leute mit einem Riesendruck lebte und am liebsten von der Landkarte ausradiert wurde. Und niemand gab dem Mann eine Überlebenschance. Ach, das machst du nicht lange und dann ist das Heim fertig und du bist auch fertig. Das war Gottes Stunde für Bielefeld und die Bethelschen Anstalten und es wurde zum größten Sozialwerk, das Deutschland je gesehen hat. Wenn du an dem Punkt bist, wo du sagst, jetzt kann ich meine Segel streichen, kommt Gott zu dir und sagt, jetzt schreiben wir erst recht Geschichte. Vergiss es niemals in deinem Leben. Wenn du an dem Punkt bist, dass du sagst, jetzt haben wir Karfreitag, hey, denk einfach 3 Tage weiter, es kommt Auferstehung. Weil Gott Geschichte schreibt. Und egal wie dein Punkt aussieht, der Satz Gottes für dich lautet, es gibt jemanden, der immer noch an dich glaubt. Ich bin fasziniert, wenn ich in der Bibel die Geschichte eines jungen Mannes lese. Der hat den schlimmsten Namen, den wir uns vorstellen können. Der heißt Kummerknaben. Stellen Sie sich mal vor, Ihre Mutter gibt Ihnen so einen Namen. Ja? Also da müssen Sie irgendwas ausgefressen haben, die Zuckerdose geklaut haben oder in den Kaffee von Mutter Salz geschüttet oder was immer Sie angestellt haben. Also wenn Mutter derartig gefrustet ist, dass sie schon bei der Geburt Ihnen den Namen gibt, Sie sind mein super Sorgenbereiter. Ich möchte nicht wissen, was da vorher passiert ist. Vielleicht ist der Mann abgehauen. Vielleicht war das eine schwierige Geburt. Keine Ahnung, was die Frau zu einem solchen Fluch bringt, den sie auf das Leben ihres Kindes legt. Versuchen Sie sich mal vorzustellen, wie der durch den Kindergarten gekommen ist. Völlig egal, was du machst, alle sagen zu dir, du bist der Sargnagel. Immer, wenn irgendwas schief geht, du hast die Schuld. Du hast die Prügel schon abonniert, egal was du machst. Du weißt, von vornherein bist du schon abgestempelt als die Katastrophe schlechthin. Ja, dann gehst du in die Schule. Wenn irgendeiner Prügel kriegt, wer kriegt sie? Du hast sie schon abonniert. Du weißt schon, dass das schief geht. Du gehst in die Lehre. Und was hörst du von deinem Lehrherrn? Also du bist die Katastrophe. Ja? Mit dir kannst du vergessen, dass es sowieso nichts. Versuch dir das Leben dieses Jungen vorzustellen. Und irgendwann hatte er begriffen, das Leben, wenn das so weitergeht, dann gibt es für mich keine Hoffnung. Das Etikett, das war in seine Seele reingebrannt wie mit einem Brandeisen. So wie vielleicht bei dir auch. Irgendwann hast du geglaubt, was die Leute über dich gesagt haben. Irgendwann hast du das angenommen, dass es nicht anders geht in deinem Leben. Wenn das alle sagen, muss das ja irgendwie stimmen. Hör genau zu. Nicht, was Menschen sagen, entscheidet über dein Leben. Sondern was Gott sagt, entscheidet über dein Leben. Und du musst dich entscheiden, welcher Stimme du gehorchen willst und wer für dich verbindlich sagt, was läuft oder nicht. Und dann lesen wir in der Bibel folgenden Satz über diesen Mann. Und das, finde ich, ist wirklich der Schlüssel. Ja? Hier kommt der Punkt. Das steht in 1. Chronik 4, Vers 10, aber Jabez, so ist sein hebräischer Name, rief den Gott Israels an und sprach, Gott, dass du mich segnen, meine Grenzen erweitern mögest und deine Hand mit mir sei und du das Übel von mir fernhältst, sodass kein Schmerz mich mehr treffe. Das ist ein cleveres Gebet um Lebensfülle. Gott, ich brauche deinen Schutz, ich brauche deine Bewahrung, ich brauche deine Heilung, ich brauche deine Kraft, um meine Grenzen zu erweitern und aus meinem inneren Gefängnis rauszukommen. Ich brauche, dass du auf meiner Seite stehst. So, und jetzt ist die Frage, antwortet Gott auf das Gebet ja oder nein? Weil beten kannst du eine Menge. Aber wenn Gott nicht mitspielt, dann hast du die Worte in die Luft geredet. Und ich war gespannt, was steht hier? Was antwortet Gott auf ein solches Gebet? Soll ich Ihnen sagen, was da steht? Und Gott ließ alles kommen, was er erbetet hatte. Und Jabez wurde erfolgreicher als alle seine Brüder. Das ist der Punkt. Gott macht wie ein riesen Ausrufezeichen rein für alle Zeiten. Wenn du gelernt hast, nicht mehr in deinem kleinen Gefängnis sitzen zu wollen, sondern wenn du verstanden hast, dass ich einen riesen Plan der Lebensfülle für dich habe und du bereit bist, rauszukommen aus deinem Gefängnis und mich in dein Leben einzuladen, dann packen wir das Ding an und dann werde ich dafür sorgen, dass aus deinem bisherigen Leben ein wirklicher Steilfluch kommt und ich bringe dich rein in die Position. Das ist Gottes Plan. Und das ist, was mich fasziniert. Dass alle Leute, die ich kenne, die anfangen mit Gott zu leben, Gott bringt sie raus aus dem Tal und bringt sie rauf auf die Höhe des Lebens. So funktioniert die Geschichte. Die Frage ist, ob du dich mit diesem Gott wirklich verbunden hast. Und hier liegt für mich das Riesengeschenk. dass Gott uns einlädt, seine Kinder zu werden. Wissen Sie, das ist, was mich fasziniert. Gott hat keinen Gewinn, wenn er dich oder mich in seine Familie aufnimmt, stimmt's? Also wenn ich Bill Gates adoptieren würde, hätte ich einen Gewinn, ja? Wenn Bill Gates mich adoptiert, hat er ein Problem mehr. Wenn Gott dich nimmt, sei ehrlich, hat er keinen Gewinn. Wieso will Gott sich trotzdem mit uns verbinden? Soll ich ihm was sagen? Weil er in ihm was Kostbares sieht. Ich kann mich so gut erinnern, als ich zum ersten Mal in Rumänien war und wir dort in diese Waisenhäuser gegangen sind und diese ganzen kranken, verhungerten Kinder sahen. Und ich wusste in meinem Herzen, ich treffe eine Entscheidung, ich will wenigstens eins dieser Kinder aus diesem Elend holen. Und wir in Deutschland die Adoptionspapiere durchgebracht haben und dann nach Rumänien gegangen sind und ich meinen kleinen Timo da aus seinem Bett gezogen habe. Ich habe oft mit meinem Sohn, als er älter wurde, darüber geredet und dann sagt, Papa, warum hast du ausgerechnet mich ausgewählt? Da waren doch so viele andere auch. Dann habe ich ihm das immer erzählt, die Geschichte. Als wir damals in Cluj waren und in diesem großen Krankenhaus für Kinder und in dieser Waisenhausabteilung. Und man kam rein in diese Zimmer, es stank erbärmlich nach Urin, nach Dreck, nach allem Möglichen, weil die Leute hatten einfach nichts und diese Kinder lagen in irgendwelchen Lumpen, da hat auch keiner wirklich für gesorgt, dass die sauber gemacht wurden, viel zu wenig Personal. Und ich sah diese apathisch in ihren Bettchen liegenden Kinder in so Eisengestellen, ganz furchtbar. Und ich hatte gebetet in meinem Herzen und ich habe gesagt, Gott, ich habe keine Ahnung, welches dieser Kinder soll ich denn nehmen? Und dann betete ich im Stillen und plötzlich war ein Gedanke bei mir. Und dieser Gedanke war, streck deine Hand über jedes Bett. Und da, wo eine Hand aus diesen Betten sich nach oben streckt, um deine Hand zu nehmen, das nimmst du. Und ich dachte, das ist eine einfache Übung. Und ich ging von einem Bett zum nächsten und die Kinder lagen so apathisch drin, dass keins dieser Kinder wirklich irgendwie sich rührte. Und ich ging durch das erste Zimmer und ich war im zweiten Zimmer und ich war fast zu Ende. Und ich gehe über ein Bett, da waren nur dreckige Windeln, da sah man gar kein Kind. Und mit mal aus diesen komischen Windeln heraus kommt eine kleine Hand. Und diese kleine Hand packt meinen Zeigefinger. Und ich sage Ihnen, das war wie, als wenn Feuer durch meinen Körper geht. Und ich habe gedacht, jetzt will ich gucken, ob der Kerl oder das Mädel festhält oder nicht. Und habe meinen Finger genommen und habe den Arm hochgehoben. Und das Bürschlein hielt den Finger fest. Und ich sag ihm was, das war für mich wie das Reden Gottes. Und ich habe gesagt, den oder keinen, ist mir ganz egal. Kostet es mal, was es wolle, aber dieses Kind hole ich aus diesem Land und hole ich aus dem Dreck. Und dann sind wir hingegangen und es war ein Riesentheater, bis wir dann schlussendlich da die Genehmigung für die Adoption durch hatten. Aber immerhin. Und ich sag Ihnen was, das hat nachher zu mir gesprochen, jahrelang. Weil wissen Sie, was passiert ist? Gott hat sich in Jesus Christus auf die Erde bewegt und hat sich zu Ihnen und zu mir bewegt. Und er kommt in unsere Situation und er bietet uns seine Liebe an. Aber was müssen wir tun, damit wir diese Liebe und diese Fülle und die Nähe Gottes und seine Hilfe bekommen? Was müssen wir machen?
3: Ergreifen.
2: Du musst zugreifen. Es nützt dir wenig, das nur zu hören. Es nützt dir wenig, in einem Gottesdienst zu sitzen und was von dieser Großartigkeit des Planes Gottes zu hören. Das ist nicht genug. Was du tun musst, ist sagen, Gott, ich will wirklich mein Leben dir anvertrauen und ich nehme das Angebot deiner Liebe an. Und Gott, das ist wahr. Hey, ich muss niemandem erklären und du musst auch niemandem erklären, dass er ein Sünder ist. Ja? Wir können uns alle selber im Spiegel angucken und wissen das. Dass wir die Sache nicht wirklich klasse gemacht haben. Hey, es gibt genug Situationen aus meinem Leben, wo ich hier stehen könnte, um das zu erzählen. Und du kannst wahrscheinlich genauso gute Geschichten erzählen. Aber Leute, der Punkt Gottes ist doch nicht, dass er uns deshalb liebt, weil wir perfekt sind. Sondern er liebt uns, weil er unsere Verlorenheit sieht. Und weil er uns mit seiner Liebe rausholen will. Und weil er einen riesen Plan für uns hat. Und weil er so gerne möchte, dass es uns gut geht. Ich sage Ihnen, nicht weil wir gut genug sind, sondern weil Liebe sich immer verschenken will. Das ist das Herz Gottes. Und unser Punkt ist, wir müssen uns lieben lassen wollen. Und das fällt uns so elendig schwer. Weil man hat uns lange genug das Etikett aufgedrückt, nur wenn du was Tolles kannst, wenn du besonders toll aussiehst, wenn du besonders heilig bist, wenn du irgendwas Tolles geleistet hast, dann bist du liebenswert. Und Gott sagt zu dir, hey, wie lange willst du dieses Etikett noch tragen? Wie lange willst du dich noch für dumm verkaufen lassen? Wie lange willst du dich noch klein machen lassen? Wie lange noch? Wann willst du begreifen, dass meine Liebe dich wertvoll macht? Nicht, weil du was leistest, sondern weil du klug genug wurdest, dich lieben zu lassen. Liebe Freunde, das ist die größte Erkenntnis des Lebens, wenn man begreift, man darf sich lieben lassen. Das ist ein Geschenk, stimmt's? Und Liebe macht dich wertvoll, völlig egal, was vorher war. Aber ich sage Ihnen das, meine Tochter, ja, als sie klein war, Mini, Jasmin heißt sie, aber Mini ist der Spitzname und da kommt sie wahrscheinlich auch nie mehr raus aus der Nummer, ja? Mini. Wir ziehen vom Hofschlag nach Rendsburg. Und als sie geboren wurde, bekam sie eine Puppe. Und als wir umgezogen sind, war sie 4. Und die Puppe hatte schwer gelitten. Also da fehlte ein Auge, die Haare waren schon büschelweise da, der Arm rotierte irgendwie, aber nicht mehr so, wie er sollte. Aber die Puppe war ihr Ein und Alles. Und wenn sie nachts schlafen ging, dann legte sie die Puppe immer neben ihren Kopf. Und dann konnte sie schlafen. So, ich dachte natürlich, weise wie ich bin, wenn wir jetzt umziehen, was machen wir mit der Puppe? Genau, entsorgen, ja. Endlich sind wir das alte Schrottding los, ja. Sie sieht sowieso katastrophenmäßig aus, ja. Waschen hilft auch nicht mehr. Weg. Wir sind in Rendsburg. Sie hat ein wunderschönes Zimmer. Papa hat sich verkünstelt. Alles ist wunderbar.

ey, vier Jahre, wenn Mädels mit vier heulen, ja, die können richtig heulen, die hören auch nicht nach drei Minuten auf. So, irgendwann war sie zu müde, schlief ein. Nächster Tag läuft, alles ist klasse, bis zum Abend, dieselbe Prozedur und dieselbe Frage. Als das den vierten und fünften Tag ging, wissen Sie, was ich gemacht habe? Nach Uflach gefahren, den ganzen Müll, den wir in den Kisten hatten, jede blöde Kiste durchgewühlt, bis ich die Puppe wieder hatte. Die Puppe genommen, mit nach Hause gebracht, ihr ans Bett gelegt und der Friede war wiederhergestellt. Was hat die Puppe wertvoll gemacht? Die Liebe meiner Tochter machte die Puppe wertvoll. Wissen Sie, was sie wertvoll macht? Dass sie geliebt sind mit der größten Liebe, die es gibt. Dass Gott seinen eigenen Sohn nicht verschonte, sondern für sie und für mich, für unsere Sünde, für alles, was wir verbockt haben, ist Jesus gestorben, hat den Preis der Gerechtigkeit bezahlt, damit sie und ich von Gott angenommen werden können. Ich habe keine Ahnung, wie wir das erklären sollen, dass Gott uns so unendlich liebt, dass er sogar Jesus für uns sterben lässt. Weil Gott so eine Sehnsucht hat, sie bei sich zu haben. Verstehen Sie die Liebe Gottes? Seien Sie ehrlich, ich kann sie nicht richtig nachvollziehen. Aber das ist, was es ausmacht, in Lebensfülle hineinzukommen, weil es jemanden gibt, der mich will. Der mich so unendlich will, dass er alles in Bewegung setzt, um mich bei sich zu haben. Und wenn ich lerne, geliebt zu sein, dann verstehe ich plötzlich, dass ich wertvoll bin. Und wenn ich lerne, wertvoll zu sein, dann merke ich, wie ich Freude am Leben zurückgewinne. Dann merke ich plötzlich, dieses ganze Leben hat Gott extra für mich gemacht, damit ich darin satt werde. Reich werde, so beschenkt bin in meinem Leben, dass ich andere beschenken kann. Liebe Freunde, da setzt sich ja ein Kreislauf frei, stimmt's? Ja, wer sich lieben lässt, kann auch andere lieben, stimmt's? Wer sich selber nicht lieben kann, der kann andere auch nicht lieben. Da liegt ja diese Tücke im System. Aber wenn du endlich begreifst, ich bin liebenswert, Gott liebt mich, Gott nimmt mich an, Gott verändert mich mit seiner Liebe, ich werde satt und ich werde reich und ich werde stark und ich werde glücklich und ich werde gesund, dann merke ich, wie eine unbändige Lebensfreude drin ist, die ich so gerne an andere weitergebe. Und mit Mal fließt der Becher über. Das ist der Punkt. Es beginnt immer mit dieser Entscheidung, sich lieben zu lassen. Und zu sagen, Jesus, ich komme so gerne zu dir. Herr, verändere mein Leben mit deiner Liebe. Schaffe mir, Gott, was Neues. Und das ist so diese Rieseneinladung, um die es auch heute Abend geht. Und wo du einen Schritt zu Gott gehen darfst. Das gefällt mir so an Jesus. Immer, wenn er Menschen eingeladen ist, hat er immer gesagt, komm doch zu mir und empfang meine Liebe. So wie die Geschichte mit meinem kleinen Sohn. Du musst einfach zupacken. Zupacken bedeutet, man geht auf das Angebot ein. Man wendet sich an Gott, das nennen wir beten, und man sagt ihm, Gott, ich würde so gerne zu dir nach Hause kommen. Wie hat meine Tochter mal gesagt, am Telefon, ich war eine Weile unterwegs, im Ausland, und sie telefonierte mit mir. Und dann sagt sie plötzlich zu mir, Papa, ich habe so ein Heimweh nach dir. Und soll ich Ihnen was sagen? Das geht mir mit Gott auch so. Ich habe so ein Heimweh. Spüren Sie das? Dieser Schmerz, der ganz tief in unserer Seele ist. Wenn wir zur Ruhe kommen und denken, Mensch, alles ist doch richtig, ja? Es ist warm, ich habe genug zu essen, der Kühlschrank ist voll. Und trotzdem spüre ich diesen unglaublichen inneren Schmerz. Ich habe Heimweh. Und das ist dieser Heimweh nach dem Himmel. Dass ich merke, ich bin hier nicht zu Hause, sondern ich brauche ein anderes Zuhause. Da muss es einen Papa geben im Himmel, der mich liebt. Da muss es jemanden geben, der mir zuspricht, ich bin sein geliebter Sohn. Ich sage Ihnen das. Das war einer der härtesten Erlebnisse, die ich hatte. Ich sitze in Eckernförde, da sind wir wieder bei Eckernförde, von dem André erzählt hat. Ich war eingeladen.

0: Surfer die deutschen Meisterschaften im Surfen. Und eine im Team der Vorbereitung, die gehörte zu einer christlichen Gemeinde. Und die telefonierte mit mir und fragte mich, ob ich hinkommen will, um da eine Predigt zu halten, bevor die Pokale verteilt werden. Und ich dachte, warum nicht? Ja, ich gehe überall hin, ist mir egal, wenn ich über die Liebe Gottes reden kann. Und ich kam in Eckernförde an und die saßen alle da. Hey, haben Sie schon mal Surfer gesehen? Mädels und Frauen? Die sehen unglaublich gut aus. Durchtrainierte Typen, wo du denkst, ey, was im Leben fehlt denen? Die haben alles. Die sehen toll aus, die haben Karriere, die haben Spaß, die haben Sport, das Wetter spielt sogar mit, ja. Egal was, ey, die haben alles. Und dann sitzt diese ganze Truppe da, in Badehose oder die Mädels im Bikini oder was auch immer. Und jetzt komme ich. Ich hatte glücklicherweise die Krawatte zu Hause gelassen, sonst wäre das wirklich das peinliche Bild geworden, ja. Steht da so ein Typ in Anzug da mitten im Sand, ja, und der Rest da mehr oder weniger bekleidet. Und ich guck diese ganze Truppe an und denke, was um alles in der Welt mache ich hier? Jesus, was erzähle ich so Leuten? Die haben alles. Und während der Vorspann da läuft und die alles Mögliche erzählen, bete ich im Stillen und sage, Jesus, was soll ich denen erzählen? Und plötzlich kommt dieser Gedanke in mein Herz und es ist mir, als wenn Gott zu ihm sagt, erzähle ihm die Geschichte vom verlorenen Sohn. Und ich denke, ja, meine Zeit. Also das ist ja wirklich die ausgelutschteste und ausgeleiertste Geschichte, die es gibt. Ja? Die haben die tausendmal in der Schule gehört, tausendmal in der Kirche, also das muss ich dir nicht erzählen. Erzähle ihm die Geschichte vom verlorenen Sohn. Und ich stelle mich dahin, als es endlich Zeit ist, und erzähle ihm die Geschichte vom verlorenen Sohn und erkläre ihm das mit meinem Sohn Timo und Rumänien. Und versuche ihm klarzumachen, dass es einen Vater gibt, der sie liebt. Und ich denke, Mensch, Jesus, jetzt bin ich ja echt gespannt hier. Und ich bin noch nicht ganz fertig. Da steht aus der ersten Reihe der Bursche, der ganz offensichtlich da den Führer markierte und der Leitwolf der ganzen Truppe war, steht so ein Junge auf, lange blonde Haare, ja, athletisch gebauter Kerl, blaue Augen, alles, was man braucht. Der Kerl steht plötzlich auf, kommt nach vorne, stellt sich neben mich, legt seinen Kopf an meine Schulter und fängt an zu plärren wie ein Kind. Und ich denke, ach du Schande, was ist denn jetzt passiert? Und dann schaut er mich an und sagt, wissen Sie was? Ich habe mir immer einen Vater gewünscht. Immer. Und ich habe alles, was ich gemacht habe, immer nur deshalb gemacht, um irgendwem zu beweisen, dass ich es würdig bin, dass man mich ernst nimmt und dass man mich wertschätzt. Und alles, was ich mir gewünscht habe, ist, dass irgendwann mal ein Vater zu mir sagt, ey, du bist mein geliebter Sohn, ich bin stolz auf dich. Und wissen Sie was, Herr Pastor? Ich würde so gerne, dass Gott mal zu mir sagt, ey, du bist mein geliebter Sohn, ich bin stolz auf dich. Und ich habe diesen Kerl genommen und ich habe ihn in die Arme genommen. Ja? Eigentlich hätte der mich in die Arme nehmen müssen, weil der war viel breiter. Und ich habe ihn in den Arm genommen und habe gesagt, ey, weißt du was? Genau das ist, was Gott zu mir sagt. Du bist mein geliebter Sohn. Deswegen hat er Jesus geschickt. Stell dir das mal vor. Er hat Jesus geschickt, um dir das zu sagen. Du bist sein geliebtes Kind. Und ich dachte, dass ich mit ihm fertig bin. Und ich war nicht fertig. Mit Mal steht einer nach dem anderen auf und kommt nach vorne. Ich weiß nicht, wie lange wir da gestanden haben in der Sonne. Und einer nach dem anderen bat Jesus in sein Leben zu kommen und Gott sein Vater zu werden. Eine Hammerveranstaltung. Irgendwann bin ich abends nach Hause gekommen und meine Frau sagt zu mir, hör mal, wo kommst du denn her? Dann sag ich, du, ich habe erstmal da mit der halben Truppe gebetet, damit sie Jesus annehmen können. Sagt sie, komm, ey, die haben doch alles. Genau, sag ich, das denkst du. Aber tief im Herzen haben wir alle die gleiche Sehnsucht, dass wir geliebt werden und dass Gott uns zuspricht, dass er uns annimmt. Und genau deshalb ist Jesus da. Hey, und soll ich dir was sagen? Das ist der Grund, warum wir eigentlich hier sind heute. Weil wir tief im Herzen uns wünschen, dass Gott uns zuspricht, dass wir geliebt sind. Ich habe keine Ahnung, ob du das jemals in deinem Leben gemacht hast. Jesus ist so bewusst eingeladen, dass er dein Leben in die Hand nimmt. Und er dir Vergebung schenkt. Und er dir seine Liebe gibt. Und er anfängt, in deinem Leben mit seiner Liebe Sachen neu zu machen und zu verändern. Aber ich bin mir ganz sicher, Jesus ist hier heute. Ich bin mir auch ganz sicher, dass du deswegen hier bist, weil Jesus dir das sagen will. Und weil er das, was da kaputt gegangen ist in deinem Herzen, weil er das berühren möchte mit seiner Liebe. Und deshalb mache ich das auch so, wie Jesus das gemacht hat, weil ich glaube, das ist die ehrlichste Sache. Wenn du merkst, ich möchte so gerne zu Gott nach Hause kommen, ich möchte so gerne zu ihm kommen, ja, dann lade ich dich gleich ein, wenn ich bete, dass du einfach nach vorne kommst und dann beten wir zusammen. Hey, und dann nehmen wir den Segen Gottes. Und dann holen wir die Liebe Gottes. Dankeschön.
1: Die Fortsetzung folgt morgen um die gleiche Zeit.

Solches redete Jesus und hob seine Augen zum Himmel empor und sprach: Ich bitte aber nicht für diese allein, sondern auch für die, welche durch ihr Wort an mich glauben werden, auf dass sie alle eins seien, gleich wie du, Vater, in mir und ich in dir, auf dass auch sie in uns eins seien, damit die Welt glaube, dass du mich gesandt hast. Und ich habe die Herrlichkeit,

ihn und du in mir, auf dass sie zu vollendeter Einheit gelangen, damit die Welt erkenne, dass du mich gesandt hast.

Als das letzte Bild an meinen Augen vorübergezogen war, blickte ich zurück. Ich erschrak, als ich entdeckte, dass an vielen Stellen meines Lebensweges nur eine Spur zu sehen war. Und das waren gerade

spricht: Ein Fremdling soll bei euch wohnen wie ein Einheimischer unter euch. Und du sollst ihn lieben wie dich selbst.

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Jesus, deine Vergebung kennt keine Grenzen. Dafür danken wir dir. Bei dir wollen wir bleiben. Dir wollen wir folgen. Wir wollen keine anderen Götter und Herren neben dir haben.

Du bist Retter meines Herzens und immer noch da. 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Du reichst bis in mein Herz und Millionen mal so weit. Du bist Zeit und Unendlichkeit. Deine Liebe reicht so weit, dass dein Leid mich befreit bis in alle Ewigkeit. 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So fließen Schuld und Wut.

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1: Kapitel 21. Dies sind die Rechtsordnungen, die du ihnen vorlegen sollst. Wenn du einen hebräischen Sklaven kaufst, so soll er dir 6 Jahre dienen, im 7. Jahr aber soll er freigelassen werden ohne Lösegeld. Ist er ohne Frau gekommen, so soll er auch ohne Frau gehen. Ist er aber mit seiner Frau gekommen, so soll sie mit ihm gehen. Hat ihm aber sein Herr eine Frau gegeben und hat sie ihm Söhne oder Töchter geboren, so sollen Frau und Kinder seinem Herrn gehören, er aber soll ohne Frau gehen. Spricht aber der Sklave, ich habe meinen Herrn lieb und mein Weib und Kind, ich will nicht frei werden, so bringe ihn sein Herr vor Gott und stelle ihn an die Tür oder den Pfosten und durchbohre mit einem Pfriemen sein Ohr, und er sei sein Sklave für immer. Verkauft jemand seine Tochter als Sklavin, so darf sie nicht freigelassen werden wie die Sklaven. Hat ihr Herr sie für sich genommen und sie gefällt ihm nicht, so soll er sie auslösen lassen. Er hat aber nicht Macht, sie unter ein fremdes Volk zu verkaufen, nachdem er sie verschmäht hat. Hat er sie aber für seinen Sohn bestimmt, so soll er nach dem Recht der Töchter an ihr tun. Nimmt er sich aber noch eine andere, so soll er der ersten an Nahrung, Kleidung und ehelichem Recht nichts abbrechen. Erfüllt er an ihr diese 3 Pflichten nicht, so soll sie umsonst freigelassen werden, ohne Lösegeld. Wer einen Menschen schlägt, dass er stirbt, der soll des Todes sterben. Hat er ihm aber nicht nachgestellt, sondern hat Gott es seiner Hand widerfahren lassen, so will ich dir einen Ort bestimmen, wohin er fliehen kann. Wenn aber jemand an seinem Nächsten frevelt und ihn mit Hinterlist umbringt, so sollst du ihn von meinem Altar wegreißen, dass man ihn töte. Wer Vater oder Mutter schlägt, der soll des Todes sterben. Wer einen Menschen raubt, sei es, dass er ihn verkauft, sei es, dass man ihn bei ihm findet, der soll des Todes sterben. Wer Vater oder Mutter flucht, der soll des Todes sterben. Wenn Männer miteinander streiten und einer schlägt den anderen mit einem Stein oder mit der Faust, dass er nicht stirbt, sondern zu Bett liegen muss und wieder aufkommt und ausgehen kann an seinem Stock, so soll der, der ihn schlug, nicht bestraft werden, er soll ihm aber bezahlen, was er versäumt hat, und das Arztgeld geben. Wer seinen Sklaven oder seine Sklavin schlägt mit einem Stock, dass sie unter seinen Händen sterben, der soll dafür bestraft werden. Bleiben sie aber 1 oder 2 Tage am Leben, so soll er nicht dafür bestraft werden, denn es ist sein Geld. Wenn Männer miteinander streiten und stoßen dabei eine schwangere Frau, so dass er die Frucht abgeht, ihr aber sonst keinen Schaden widerfährt, so soll man ihn um Geld strafen, wie viel ihr Ehemann ihm auferlegt, und er soll's geben durch die Hand der Richter. Entsteht ein dauernder Schaden, so sollst du geben Leben um Leben, Auge um Auge, Zahn um Zahn, Hand um Hand, Fuß um Fuß, Brandmal um Brandmal, Beule um Beule, Wunde um Wunde. Wenn jemand seinen Sklaven oder seine Sklavin ins Auge schlägt und zerstört es, der soll sie freilassen um des Auges willen. Desgleichen, wenn er seinem Sklaven oder seiner Sklavin einen Zahn ausschlägt, soll er sie freilassen um des Zahnes willen. Wenn ein Rind einen Mann oder eine Frau stößt, dass sie sterben, so soll man das Rind steinigen und sein Fleisch nicht essen. Aber der Besitzer des Rindes soll nicht bestraft werden. Ist aber das Rind zuvor stößig gewesen und seinem Besitzer war es bekannt und er hat das Rind nicht verwahrt und es tötet nun einen Mann oder eine Frau, so soll man das Rind steinigen und sein Besitzer soll sterben. Will man ihm aber ein Lösegeld auferlegen, so soll er geben, was man ihm auferlegt, um sein Leben auszulösen. Ebenso soll man mit ihm verfahren, wenn das Rind einen Sohn oder eine Tochter stößt. Stößt es aber einen Sklaven oder eine Sklavin, so soll der Besitzer ihrem Herrn 30 Lot Silber geben und das Rind soll man steinigen. Wenn jemand eine Zisterne aufdeckt oder gräbt eine Zisterne und deckt sie nicht zu und es fällt ein Rind oder Esel hinein, so soll der Besitzer der Zisterne mit Geld dem anderen Ersatz leisten, das tote Tier aber soll ihm gehören. Wenn jemand das Rind eines anderen Rind stößt, dass es stirbt, so sollen sie das lebendige Rind verkaufen und das Geld teilen und das tote Tier auch teilen. Ist's aber bekannt gewesen, dass das Rind zuvor stößig gewesen ist und sein Besitzer hat es nicht verwahrt, so soll er ein Rind für das andere erstatten und das tote Tier haben. Wenn jemand ein Rind oder Schaf stiehlt und schlachtet's oder verkauft's, so soll er 5 Rinder für ein Rind wiedergeben
2: 22.
1: und 4 Schafe. Wenn ein Dieb ergriffen wird beim Einbruch und wird dabei geschlagen, dass er stirbt, so liegt keine Blutschuld vor. War aber schon die Sonne aufgegangen, so liegt Blutschuld vor. Es soll aber ein Dieb wiedererstatten. Hat er nichts, so verkaufe man ihn um den Wert des Gestohlenen. Findet man bei ihm das Gestohlene lebendig, es sei Rind, Esel oder Schaf, so soll er es zweifach erstatten. Wenn jemand in einem Acker oder Weinberg Schaden anrichtet, weil er sein Vieh das Feld eines anderen abweiden lässt, so soll er es mit dem Besten seines Ackers und Weinbergs erstatten. Wenn ein Feuer ausbricht und ergreift die Dornen und verbrennt einen Garbenhaufen oder das Getreide, das noch steht, oder den Acker, so soll Ersatz leisten, wer das Feuer angezündet hat. Wenn jemand seinem Nächsten Geld oder Gegenstände zu verwahren gibt, und es wird ihm aus seinem Hause gestohlen, findet man den Dieb, so soll er's zweifach erstatten. Findet man aber den Dieb nicht, so soll der Herr des Hauses vor Gott treten, ob er nicht etwa seine Hand an seines Nächsten Habe gelegt hat. Wenn einer den anderen einer Veruntreuung beschuldigt, es handle sich um Rind oder Esel oder Schaf oder Kleider oder um etwas, was sonst noch verloren gegangen ist, so soll beider Sache vor Gott kommen. Wen Gott für schuldig erklärt, der soll's seinem Nächsten zweifach erstatten. Wenn jemand seinem Nächsten einen Esel oder ein Rind oder ein Schaf oder irgendein Stück Vieh in Obhut gibt und es stirbt ihm oder kommt zu Schaden oder wird ihm weggetrieben, ohne dass es jemand sieht, so soll es unter ihnen zum Eid vor dem Herrn kommen, ob er nicht etwa seine Hand an seines Nächsten Habe gelegt hat, und der Besitzer soll es hinnehmen, so dass jener nicht Ersatz zu leisten braucht. Stiehlt es ihm aber ein Dieb, so soll er es dem Besitzer ersetzen. Wird es zerrissen, so soll er es zum Zeugnis herbeibringen und nicht ersetzen. Wenn es jemand von seinem Nächsten leiht und es kommt zu Schaden oder stirbt, wenn der Besitzer nicht dabei ist, so soll er es ersetzen. Ist aber der Besitzer dabei, so soll er es nicht ersetzen. Wenn es gemietet ist, so soll es auf den Mietpreis angerechnet werden. Wenn jemand eine Jungfrau beredet, die noch nicht verlobt ist und ihr beiwohnt, so soll er den Brautpreis für sie geben und sie zur Frau nehmen. Weigert sich aber ihr Vater, sie ihm zu geben, so soll er Geld darwägen, so viel einer Jungfrau als Brautpreis gebührt. Die Zauberinnen sollst du nicht am Leben lassen. Wer einem Vieh beiwohnt, der soll des Todes sterben. Wer den Göttern opfert und nicht dem Herrn allein, der soll dem Bann verfallen. Die Fremdlinge sollst du nicht bedrängen und bedrücken, denn ihr seid auch Fremdlinge in Ägyptenland gewesen. Ihr sollt Witwen und Waisen nicht bedrücken. Wirst du sie bedrücken und werden sie zu mir schreien, so werde ich ihr Schreien erhören. Dann wird mein Zorn entbrennen, dass ich euch mit dem Schwert töte und eure Frauen zu Witwen und eure Kinder zu Waisen werden. Wenn du Geld verleihst an einen aus meinem Volk, an einen Armen neben dir, so sollst du an ihm nicht wie ein Wucherer handeln. Du sollst keinerlei Zinsen von ihm nehmen. Wenn du den Mantel deines Nächsten zum Pfande nimmst, sollst du ihn wiedergeben, ehe die Sonne untergeht, denn sein Mantel ist seine einzige Decke für seinen Leib, worin soll er sonst schlafen? Wird er aber zu mir schreien, so werde ich ihn erhören, denn ich bin gnädig. Gott sollst du nicht lästern, und einem Obersten in deinem Volk sollst du nicht fluchen. Den Ertrag deines Feldes und den Überfluss deines Weinbergs sollst du nicht zurückhalten. Deinen ersten Sohn sollst du mir geben. So sollst du auch tun mit deinem Stier und deinem Kleinvieh. 7 Tage lass es bei seiner Mutter sein, am 8. Tage sollst du es mir geben. Ihr sollt mir heilige Leute sein, darum sollt ihr kein Fleisch essen, das auf dem Felde von Tieren zerrissen ist, 23. sondern es vor die Hunde werfen. Du sollst kein falsches Gerücht verbreiten. Du sollst nicht deinem Schuldigen Beistand leisten und kein falscher Zeuge sein. Du sollst der Menge nicht auf dem Weg zum Bösen folgen und nicht so antworten vor Gericht, dass du der Menge nachgibst und vom Rechten abweichst. Du sollst den Geringen nicht begünstigen in seiner Sache. Wenn du dem Rind oder Esel deines Feindes begegnest, die sich verirrt haben, so sollst du sie ihm wieder zuführen. Wenn du den Esel deines Widersachers unter seiner Last liegen siehst, so lass ihn ja nicht im Stich, sondern hilf mit ihm zusammen, dem Tiere auf. Du sollst das Recht deines Armen nicht beugen in seiner Sache. Halte dich ferne von einer Sache, bei der Lüge im Spiel ist. Den Unschuldigen und den, der im Recht ist, sollst du nicht töten, denn ich lasse den Schuldigen nicht Recht haben. Du sollst dich nicht durch Geschenke bestechen lassen, denn Geschenke machen die Sehenden blind und verdrehen die Sache derer, die im Recht sind. Die Fremdlinge sollt ihr nicht unterdrücken, denn ihr wisset um der Fremdlinge Herz, weil ihr auch Fremdlinge in Ägyptenland gewesen seid. 6 Jahre sollst du dein Land besäen und seine Früchte einsammeln. Aber im 7. Jahr sollst du es ruhen und liegen lassen, dass die Armen unter deinem Volk davon essen, und was übrig bleibt, mag das Wild auf dem Felde fressen. Ebenso sollst du es halten mit deinem Weinberg und deinen Ölbäumen. 6 Tage sollst du deine Arbeit tun, aber am 7. Tag sollst du feiern, auf dass dein Rind und Esel ruhen und deiner Sklavin Sohn und der Fremdling sich erquicken. Alles, was ich euch gesagt habe, das haltet. Aber die Namen anderer Götter sollt ihr nicht anrufen, und aus eurem Munde sollen sie nicht gehört werden. 3-mal im Jahr sollt ihr mir ein Fest feiern. Das Fest der ungesäuerten Brote sollst du so halten, dass du 7 Tage ungesäuertes Brot isst, wie ich dir geboten habe, im Monat Abib, denn zu dieser Zeit bist du aus Ägypten gezogen. Erscheint aber nicht mit leeren Händen vor mir. Und das Fest der Ernte, der Erstlinge deiner Früchte, die du auf dem Felde gesät hast, und das Fest der Lese am Ausgang des Jahres, wenn du den Ertrag deiner Arbeit eingesammelt hast vom Felde. 3-mal im Jahre soll erscheinen vor dem Herrn, dem Herrscher, alles, was männlich ist unter dir. Du sollst das Blut meines Opfers nicht zugleich mit dem Sauerteig opfern, und das Fett von meinem Fest soll nicht über Nacht bleiben bis zum Morgen. Das Beste von den Erstlingen deines Felles sollst du in das Haus des Herrn, deines Gottes, bringen. Du sollst das Böcklein nicht kochen in seiner Mutter Milch. Siehe, ich sende einen Engel vor dir her, der dich behüte auf dem Wege und dich bringe an den Ort, den ich bestimmt habe. Hüte dich vor ihm und gehorche seiner Stimme und sei nicht widerspenstig gegen ihn, denn er wird euer Übertreten nicht vergeben, weil mein Name in ihm ist. Wirst du aber auf seine Stimme hören und alles tun, was ich dir sage, so will ich deiner Feinde Feind und deiner Widersacher Widersacher sein. Ja, mein Engel wird vor dir hergehen und dich bringen zu den Amoritern, Hethitern, Perisitern, Kanaanitern, Hevitern und Jebusitern, und ich will sie vertilgen. Du sollst ihre Götter nicht anbeten, noch ihnen dienen, noch tun, wie sie tun, sondern du sollst ihre Steinmale umreißen und zerbrechen. Aber dem Herrn, eurem Gott, sollt ihr dienen, so wird er dein Brot und dein Wasser segnen, und ich will alle Krankheit von dir wenden. Es soll keine Frau in deinem Lande eine Fehlgeburt haben oder unfruchtbar sein, und ich will dich lassen alt werden. Ich will meinen Schrecken vor dir hersenden und alle Völker verzagt machen, wohin du kommst, und will geben, dass alle deine Feinde vor dir fliehen. Ich will Angst und Schrecken vor dir hersenden, die vor dir her vertreiben, die Heviter, Kanaaniter und Hethiter. Aber ich will sie nicht in einem Jahr ausstoßen vor dir, auf dass nicht das Land wüst werde und sich die wilden Tiere wider dich mehren. Einzeln, nacheinander will ich sie vor dir her ausstoßen, bis du zahlreich bist und das Land besitzt. Und ich will deine Grenze festsetzen von dem Schilfmeer bis an das Philistermeer und von der Wüste bis an den Euphratstrom. Denn ich will dir in deine Hand geben die Bewohner des Landes, dass du sie ausstoßen sollst vor dir her. Du sollst mit ihnen und mit ihren Göttern keinen Bund schließen. Lass sie nicht wohnen in deinem Lande, dass sie dich nicht verführen zur Sünde wider mich. Denn wenn du ihren Göttern dienst...

auf dem breiten Weg, der zur Verdammnis führt, und war schon weit von Gott hinweg auf dieser Bahn geirrt. Da zeigte Gott mir ein Gesicht und führte mich in das Gericht. Mir träumte, doch ich sah's ganz klar, ich kann's auch heut noch sehen, dass ich im Todestalle war und musste durch dasselbe gehen. Wir gingen durch die Dunkelheit, mein teures Weib war mir zur Seite. Ein Engel, der uns hier geführt, der sprach sehr ernst zu mir. Wem's hier im Tale lichter wird, geht durch die Himmelstür. Doch wem das Licht nicht wird aufgetan, der muss für immer draußen stehen. Wir gingen durch das dunkle Tal und näher dem Gericht, da sprach mein Weib mit einem Mal, mir wird es jetzt schon Licht, ein heller, lichter Tag bricht an, das ich fast nicht ertragen kann. Bei mir doch nicht, die Dunkelheit bei jedem Schritt vermehrte sich und fühlte, dass die Gnadenzeit auf ewig von mir wich. Mit einem Male waren wir da droben vor der Himmelstür, wo viele andere standen schon. Es dauert auch nicht lange, da kam zu uns der Gottessohn. Wie war mir Angst und Bange vom ewigen Himmelsglanz umwallt in einer hellen Lichtgestalt. Der Heiland gab ein weißes Kleid dem andern, die dabei. Auch meinem Weib an meiner Seite, an mir ging er vorbei. Und ohne dieses Hochzeitskleid geht niemand ein zur Seligkeit. Ich rief, o Jesu, hilf mir doch, blick du auf mich in Gnaden, verleih das weiße Kleid mir noch, dass ich nicht komm zu Schaden. Voll Ernstes nun der Heiland spricht, es ist zu spät, du wolltest nicht. Da sah ich meine Mutter stehen, vor mir im weißen Kleide, so schön, wie ich sie nie gesehen, in süßer Himmelsfreude. Ihr Angesicht erstrahlte ganz von einem überirdischen Glanz. O Mutter, rief ich sehr betrübt, zum Heiland bete für mich doch, dass er das weiße Kleid mir gibt und meiner sich erbarme noch. Doch ach, wie ernst die Mutter spricht, o nein, mein Kind, du wolltest nicht. Noch konnte ich mein teures Weib im weißen Kleide bei mir sehen. Dann wandte sie sich von mir ab, ins ewige Gezelt zu gehen. Das Band der Liebe, unser Glück, zerriss in einem Augenblick. Ich rief in meiner Bändigkeit, willst du nun von mir gehen und nicht für mich das weiße Kleid vom Heiland mir erflehen? O Ehemann, so ernst die Teure spricht, es ist zu spät, du wolltest nicht. Da sah ich vor mir eine Tür, und schrecklich kann es sein, und dann der Feind, der winkte mir zum Gang in seine Tür. Was ich dort sah, durch jene Tür, der Rüberseele schweig ich hier. Ich schrie in meiner Bändigkeit in meinem Lager auf. Und dieser Schrei um weißes Kleid, der weckte mich dann auf. Ich fühlte nun, sobald ich wach, dass Gott im Traume zu mir sprach. Das war zu viel, es brach mein Herz in wahrer Reu und Buß. Ich fiel in meinem Seelenschmerz dem lieben Gott zu Fuß. Und Gott verstieß mich arme nicht und ging mit mir nicht ins Gericht. Nun ist mein heilige Pflicht, dass ich es anderen sage und bis mein Herz im Tode bricht, die Botschaft weitertrage. Ich frage dich an diesem heut, wie steht es mit deinem Hochzeitskleid? Du eilst aus dieser Gnadenzeit.

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0: Johannes, was ist geschehen?
1: Bitte, haben wir dafür genug mit den Fingern auf uns zeigen? Hier, steig ins Sachsen.

0: Aber Johannes, das ist doch nicht unser Hotel. Was sollen wir denn hier?
1: Es ist alles nichts. Ich habe dir so lange verschwiegen, wie ich nur konnte und hoffte immer, es werde noch zu ändern sein. Aber nun ist alles zusammengebrochen. Von nun an müssen wir hier wohnen. Die Kneipfrau muss sich nach einem anderen Arbeitsplatz umsehen. Wir können uns keine Bedienung mehr leisten.
0: Hier kann ich nicht bleiben. Das ist unmöglich, schrecklich, unerträglich. Sprich doch nur, Johannes, wie konnte es so weit kommen?
1: Du fragst noch? Wenn du nicht so völlig blind gewesen wärst, hättest du es längst kommen sehen.
0: Aber dein Vermögen und dein gutes Gehalt...
1: Reicht dir nicht halb aus, um deinen Aufwand zu bestreiten. Bis vor einem Jahr stand alles gut. Und da auf einmal verließ mich das Glück. Ich bemühte mich, dir dieses Elend zu ersparen. Ich ging sehr große Wetten ein, kaufte mehrere Pferde, um mit ihnen Geld zu machen. Aber verlor jedes Mal. Bald wurde es bekannt und nun kamen von allen Seiten dicke Rechnungen. Das war ihr, du uns mehr gefallen bist. Hast du denn nicht gemerkt, welche große Sorge ich hatte?
0: Warum sagtest du mir nichts? Wie viel hätten wir den Sommer übersparen können?
1: Bat ich dich nicht, im Sommer übersparsamer zu sein? Und nun liegen hier die großen Rechnungen aus dem Badeort, alle noch unbezahlt. Ich hoffe dir immer noch aus der Not herauszukommen.
0: Wie meinst du das?
1: Tu nicht so, als wüsstest du es nicht. Ich spielte. Auf meinen Reisen besuchte ich oft große Spielbanken und wagte gewaltige Summen. Kam aber nur tiefer ins Elend hinein. Auch hier in der Stadt habe ich in letzter Zeit nur noch verloren. Sogar meinen Arbeitsplatz bei der Bank. Es hilft langes Reden. Du siehst jetzt, wie es steht und wir müssen uns damit abfinden. Eine Zeit lang werden wir ein kümmerliches Dasein fristen. Aber wer weiß, ob wir nicht wieder einmal emporkommen.
0: Diese Wohnung hier, so schäbig habe ich noch nie in meinem Leben gewohnt. Noch nicht einmal, als ich noch zu Hause war.
1: Ach, hör doch auf. Wenn du dir mit so einer langweiligen Arbeit wie ich das Brot verdienen müsstest, würde es dir noch schlechter gehen. Du kannst dir die Verhältnisse in dem Eisenwarengeschäft nicht vorstellen. Wenn wir das Geld nicht so dringend benötigen würden, würde ich lieber zu Hause bleiben.
0: Zu Hause, zu Hause. Ach, wie ich diese Hausarbeit hasse. Tag ein, Tag aus. Waschen, kochen, Kinder versorgen. Wie einem das zur Last kommen kann.
2: Das habe ich von den Nachbarn bekommen.
1: Schön. Die Kleine ist aber auch überall zu Hause. Wenn ich heimkomme, ist sie ständig auf der Straße oder bei irgendwelchen Nachbarn.
0: Soll sie doch machen, was sie will. Ich bin froh, sie beschäftigt zu sehen. Mir fehlt ja doch die Geduld, mich mit ihr abzugeben.
1: Ich kann dieses Leben so nicht länger ertragen. Ich muss wieder fröhlich sein und Gesellschaft suchen, sonst gehe ich zugrunde. Und dir geht's doch genauso. Schau dir das Kind an. Er spielt ebenso vergnügt auf der Straße wie ehemals in den eleganten Parks mit den Kindern vornehmer Leute. Lass es uns auch so machen und wieder mehr Kontakt mit anderen Menschen suchen. Mein Arbeitskollege Robert Faltner hat mich schon mehrere Male gebeten, einem Verein junger Kaufleute beizutreten, bei dem auch er Mitglied ist. Morgen machen sie einen Ausflug. Lasst uns auch hingehen. Zieh dich entsprechend an. Ich möchte dich gerne wieder einmal schick sehen.
0: Wie du meinst, wenn wir dadurch wieder etwas glücklicher wären. So gefällt mir das Leben schon viel besser. Ach, die Sonne leuchtet so rot. Schade, dass es schon Zeit zum Aufbrechen ist. Wo ist Johannes? Ist er wohl in das Gasthaus gegangen? Dann hat er wohl die Zeit vergessen. Kartenspiel. Johannes. Johannes, komm. Es ist Zeit, dass wir nach Hause fahren.
1: Heute scheint das Glück wieder auf meiner Seite zu sein. Sieh, das alles habe ich schon gewonnen. Es ist ein guter Anfang. Und nach wird es mehr werden.
0: Ach, Johannes, bitte, bitte, lass das spielen. Soll die Not wieder ganz von vorne anfangen?
1: Mach dir keine Gedanken. Sobald ich merke, dass mich das Glück verlässt, höre ich sofort auf. Es muss etwas geschehen, dass wir endlich wieder auf einen grünen Zweig kommen. Denkst du, ich will mein Leben lang in diesen elenden Verhältnissen bleiben und dich und die Kinder verkümmern sehen? Fahr du schon mal mit den Kleinen nach Hause. Ich komme später.

0: Ach, Jacqueline widersprach ihm fortan nicht mehr. Sie warnte ihn auch nicht. Sie freute sich sogar, wenn er ständig größere Geldsummen mit nach Hause brachte. Ihr Gewissen rührte sich nicht mehr. Bald verbrachte Johannes jeden Abend beim Spiel. Natürlich blieben Spielverluste nicht aus. Das aber schreckte Johannes nicht ab. Im Gegenteil, noch leidenschaftlicher gab er sich dem Spiel hin. Doch die Hoffnung auf ein besseres Leben erfüllte sich nicht.
1: Dass wir heute den Geburtstag unseres Heilands feiern dürfen.
2: Ich habe schon das ganze Jahr auf dieses Weihnachtsfest gewartet.
1: Kommt, Kinder, singt uns noch einmal dieses schöne Lied. Ihr habt es ja so fleißig geübt. Na, Antchen, wie fängt es noch einmal an?
3: Hört sie nicht die Weihnachtsglocken?
1: Ja, genau.
2: Ich will mein Glockenspiel.

0: Aber
1: Georg, wie kommt es? Du konntest doch sonst nur in den Sommerferien von der Schule heimkommen.
2: Schau, Therese, das ist mein Weihnachtsgeschenk für dich. Ich weiß, du kennst keine größere Freude, als ein Schäfchen beisammen zu haben.
1: Beisammen? Ach, wenn wir nur wüssten, wie es Jacqueline geht.
3: Sei noch heute nicht traurig, Therese. Jacqueline ist gewiss auch froh und glücklich, wo sie auch sein mag. Zu Weihnachten müssen sich ja alle Menschen freuen.
4: Heinrich und kalt ist schon wieder im Zimmer geworden ist. Ob Johannes wohl heute ein wenig Geld heimbringen wird?
5: Euch, Mama, ist das schön.
4: Dieses Lied habe ich als Kind zu Hause doch auch oft gesungen. Ach ja, heute ist ja Weihnachten. Alle sind glücklich, nur ich allein sitze hier einsam und freudlos bei den Kindern. Womit habe ich das verdient?
5: Schau, Mama, so viele Äpfel, Nüsse und Pfefferkuchen. Lauter gute Dinge.
4: Wo hast du denn das schon wieder her?
5: Ach, von den Nachbarn. Fast alle haben etwas gebacken. Komm her, Mann, iss mit. Du bist bestimmt hungrig. Hier habe ich auch ein Geschichtsbüchlein mit einem schönen Bild. Ein alter Mann hat es mir gegeben.
6: Mama, bitte lies uns vor, was da drin steht.
5: Ja, ja, Mama, bitte, bitte lies uns vor.
4: Na gut. Also dann.
7: Schnell, bei den Kindern war mein. Halt das in die Kühe zusammen, wir müssen fort, rasch, ehe sie kommen.
4: Was ist passiert?
7: Schnell, habe ich dir gesagt, sie sind hinter mir her. Ja, wir müssen nicht verschwinden, Jacqueline.
4: Ja, ich beeile mich ja schon. Aber wohin?
7: Halt, halt! Im Bahnhof, bitte.

das ankommen. Und

0: hier und spiel mit mir. Sieh, das schöne Seil, das ich gefunden habe.
1: Hab keine Zeit, geh in die Sonntagsschule.
0: Ach du mit deiner Sonntagsschule. Seitdem du

0: los.
1: Komm, bleib doch heute, Emily. Es ist so langweilig allein.
2: Heute auf jeden Fall nicht. Der Lehrer will uns eine Geschichte erzählen von einem Riesen. Noch ein Bild will er uns dazu zeigen.
1: Weißt du was? Ich komme mit. Ich will wissen, ob es dort wirklich so schön ist, wie du immer sagst.
2: Aber sicher, nur müssen wir uns dann beeilen, sonst kommen wir zu spät.

0: So, Kinder, für heute war's genug. Wir haben ja schon zum Schluss gebetet. Ihr könnt jetzt gehen.
1: Auf Wiedersehen.
2: Auf Wiedersehen.
0: Polly, willst du mir nicht deine Freundin vorstellen?
3: Das kann ich selber. Ich bin Betty von Schill.
0: Wer sind denn deine Eltern?
3: Mutter steckt bunte Sachen, aber sie ist sehr krank.
0: Was macht dein Vater?
3: Er ist fort.
0: Hast du noch Geschwister?
3: Ja, zwei Jungen. Der kleine Freddy wird schon lange schreien. Eigentlich sollte ich auf ihn aufpassen, aber es war so langweilig, da bin ich fortgelaufen.
0: Das war nicht recht von dir. Was wird denn deine Mutter dazu sagen?
3: Das ist mir egal, ich gehe jetzt heim.
0: Polly, weißt du, wo Betty wohnt?
1: Ja, sie wohnt gleich neben uns.
0: Kannst du mich wohl hinbringen?
1: Wann? Jetzt?
0: Ja, lass mich nur noch kurz etwas von zu Hause holen.
1: Gerne. Hier ist es, Sie sind sehr arm. Gehen Sie nur zu der Tür da oben rein.
0: Dankeschön, Polly. Auf Wiedersehen.
1: Auf Wiedersehen.
0: In dieser baufälligen Holzbude soll das sein?
4: Mama, der Lehrer!
0: Entschuldigen Sie mein Eindringen. Ihre kleine Tochter war bei mir heute in der Sonntagsschule. Ich hörte, dass Sie krank sind. Da wollte ich sehen, ob ich Ihnen vielleicht irgendwie helfen kann.
5: Mir kann kein Mensch helfen. Es ist mir am liebsten, wenn du mich ganz in Ruhe lässt.
0: Jacqueline, erkennst du mich denn nicht?
5: Georg, du? Bist du es wirklich? Wie kann das sein?
0: Gottes Hand allein führte mich hierher, um dir Hilfe und Trost zu bringen. Aber du zitterst ja. Ist dir nicht gut? Bist du krank? Du bist ja völlig am Ende mit deinen Kräften.
5: Danke, es wird schon wieder werden.
0: Oh Gott sei Dank, dass ich dich finden durfte. Kinder, kommt zu mir, kommt! Kommt nur, ich bin euer Onkel Georg. Schaut, was ich euch mitgebracht habe.
4: Oh, Semmeln. Bringst du uns jeden Tag Semmeln mit?
6: Bist du der Onkel, der einen schönen Garten hat? Mit den Blumen und Bären, mit den großen und mit den vielen Hühnern?
0: Nein, das ist Onkel Rudolf. Woher weißt du von ihm?
6: Mama sagt, wenn sie nicht mehr bei uns bleiben kann, wird Onkel Rudolf uns in seinen Garten holen. Ich mag aber nicht Hühner, Mama.
0: Oh, Jacqueline, warum hast du uns nicht geschrieben? Warum hast du uns eure Not nicht mitgeteilt? Warum ließest du dir nicht helfen? Gilt dir denn unsere Liebe so wenig?
5: Wie könnte mich denn nur noch gern haben? Weißt du noch, Georg, wo wir beide uns das letzte Mal gesehen hatten?
0: War es nicht an einem Sonntagmorgen vor Frau Taylors Laden?
5: Ja, da war es. Und wie wir damals so verschiedene Wege einschlugen. Du, um Gott zu dienen. Und ich, ach, der Welt und ihrer Lust. Ach, zu welch schlimmem Ende hat mein Weg geführt. Ich habe mir ein böses Leiden zugezogen, ein schlimmes Fieber. Ich hatte mir fest vorgenommen, wenn es mit mir zu Ende geht, Therese zu schreiben. Vor allem wollte ich sie bitten, sich meiner Kinder anzunehmen. Ach, wie vieles habe ich nur zu bedauern, zu bereuen. Nie hatte ich nach Gottes Willen gefragt. Und wie lieblos, wie selbstsüchtig war ich euch gegenüber. Wie oft habe ich Therese gekränkt?
4: Kommt Hermann und Freddy hinaus auf die Straße. Kommt hinaus zum Spielen.
5: Sie ist völlig verwildert. Ich habe keine Kraft mehr, es zu ändern. Aber nun können wir in Ruhe miteinander sprechen. Setz dich doch hier auf diesen Stuhl.
0: Danke.
5: Georg, das wird dich freuen. Ich muss dir erzählen, wie Gott mir trotz allem so gnädig und barmherzig war.
0: Sag mir bitte zuerst noch, wo ist Johannes?
5: Fort zur See. Schon seit fast 2 Jahren. Du weißt doch, warum wir hier an diesen einsamen Ort gezogen sind, oder?
0: Ja, Rudolf erzählt uns von dem Vorfall, nachdem er davon in der Zeitung gelesen hatte.
5: Als wir hierher kamen, fand Johannes eine einfache Arbeit. Der Lohn war hinreichend und er brachte jeden Cent nach Hause. Aber die grauenhafte Tat lag ihm ständig wie eine Zentnerlast auf dem Herzen und ließ ihm Tag und Nacht keine Ruhe. Ich konnte ihn nicht trösten. Ich war ja mit an allem schuld und hatte selbst jede Hoffnung verloren.
0: Ja, aber warum ist er denn fort zur See?
5: Ach, er vermutete in jedem, der ihn nur ansah, einen Verfolger. Es war vielleicht nur diese schreckliche, innerliche Unruhe, die ihn forttrieb. Er verdingte sich auf ein Schiff, das nach Brasilien fuhr und versprach mir, Geld zu schicken und bald wieder nach mir zu sehen. Aber nur einmal erhielt ich einen Brief und eine kleine Summe durch einen fremden Schiffer. Seit einem Jahr habe ich nichts mehr von Johannes gehört. Ich werde ihn wohl nie wiedersehen. Ich fühle ohne dies mein Ende herannahen.
0: Meine liebe Schwester, meine liebe Jacqueline, das steht in Gottes Hand. Wenn aber dein Ende wirklich so nahe ist, wie du glaubst, wird es auch ein seliges sein?
5: Dessen darf ich gewiss sein. Der Herr hat sich meiner erbarmt, als ich zu ihm rief. Mein Glaube allerdings ist noch ein schwaches Fünklein und auf dem Verlöschen nahe. Aber ich weiß genau, dass ich nun ein Kind des Heilandes bin.
0: Jacqueline, wie glücklich machst du mich durch diese Worte. Nun sind ja unsere Gebete erhört. Du bist bei aller eurer Armut reich wie nie zuvor.
5: Weißt du, Georg, einmal, da hatten wir kein Brot mehr. Dann kam ein freundlicher alter Mann ins Haus und bot Bücher zum Verkauf an. Als ich ihm sagte, dass wir noch nicht einmal Brot hätten, sah er mich und die Kinder mitleidig an, legte ein kleines neues Testament auf den Tisch und sagte, dies sei das Brot des Lebens. Dann verließ er still das Zimmer. Aber unter dem Buch lag ein Geldstück, das gerade reichte, um an diesem Tag unseren Hunger zu stillen.
0: Aber du hattest doch deine Bibel, oder?
5: Nein, die hatte ich schon längst verloren. Nun, wenn es so einsam und öde um mich her war und mir niemand ein Wort des Trostes zusprach, griff ich manchmal nach dem Testament des alten Mannes und las darin. Erst machte mich's nur noch trauriger. Ich erkannte immer deutlicher, dass mein ganzes Leben ein Leben des Ungehorsams war. Ich wusste genau, dass ich eine verlorene Sünderin war und das ewige Gericht verdient hatte. Schließlich brach ich völlig zusammen und rief meinen Heiland Jesus Christus um Barmherzigkeit an. Ich bekannte ihm alles und bat um Vergebung meiner ganzen Schuld. Da kam ein großer Friede in mein Herz.

0: ich nicht verloren gehen müsste. Aber die Früchte meiner Werke muss ich jetzt ernten. Für diese Erde erwarte ich nichts mehr. Aber ich bin überzeugt, dass mir das Paradies offen steht.
1: Ja, gewiss. Ich denke, du wirst aber doch wieder gesund werden. Heute Abend bringe ich einen Arzt zu dir und dann benachrichtigen wir zusammen Therese.
2: Ja, Therese wollte Jacqueline am liebsten gleich zu sich nach Hause holen. Aber die Entfernung war ziemlich groß und der gesundheitliche Zustand von Jacqueline war sehr bedenklich. Auf Anraten des Arztes blieb sie noch eine Weile dort, wo Georg sich treu um sie sorgte, bis sie es wagen konnte, die Reise zu machen. Therese ließ es sich nicht nehmen, sie selbst abzuholen, denn sie freute sich so sehr auf ihre heißersehnte Schwester, dass sie nicht länger zu Hause warten konnte. Als sie nun Jacqueline mit ihren Kindern zu sich geholt hatte, wurden sie mit großer Freude empfangen.
0: Oh, du Liebe, du Treue. Kannst du dich daran erinnern, was du mir gesagt hattest, als du mich damals in der Stadt besuchtest? Sieh, nun ist es wahr geworden. Nun bin ich arm und elend heimgekommen. Ach, wie oft habe ich an deine Worte gedacht, um mich nach deinem treuen Herzen gesehnt, als ich so ganz verlassen war.
3: Aber warum bist du nicht gekommen? Warum hast du uns nicht benachrichtigt?
0: Anfangs war ich zu stolz dazu. Später wagte ich es nicht mehr. Ich meinte, du könntest mich gar nicht mehr gern haben. Ich kann es jetzt noch nicht begreifen, dass du mich wirklich immer noch liebst.
3: Oh, Jacqueline, du bist doch meine Schwester. Wie oft habe ich Gott mit Tränen gebeten um Nachricht von dir. Und nun habe ich dich selbst wieder. Und wir sind ganz eins in unserem Heiland, unserem Glauben und unserer Hoffnung. Sei willkommen in der Heimat. Nun ruh dich aus und wirf deine Sorgen auf Gott. Er wird alles gut machen.

0: wo ist denn Papa?
1: Auf der Reise, mein Kind.
0: Kommt er bald wieder?
1: So Gott will, ja.
2: Na, Jacqueline?
1: Wie geht es dir und dem Kleinen? Fühlst du dich denn schon etwas besser? Ich meine, diese Wochen hier auf dem Land müssten dir gut getan haben.
3: Du hast recht, mir geht es wesentlich besser. Wenn nur auch Hermann noch von seinem hohen Fieber loskommen könnte. Es wird immer ärger statt besser.
1: Gräme dich nicht zu sehr. Gott kann auch helfen. Und selbst wenn er deinen Liebling zu sich nimmt, so darfst du ihn einst im Himmel wiederfinden.
3: Ach, das ist es ja nicht allein. Ich weiß, dass ich ihm hergeben muss. Ich dachte nur an mein früheres Leben, an die Zeit, wo Hermann geboren wurde. Wenn ich sehe, wie viel Kraft und Zeit du für deinen Mann und deine Kinder zur Verfügung stellst und glücklich dabei bist, dann werde ich immer wieder daran erinnert, wie leichtsinnig ich gewesen bin. Bin nicht ich schuld daran, dass Johannes immer tiefer in Sünde und Elend geriet? Ach, könnte ich doch noch einmal von vorne beginnen. Wie wollte ich ihm die Heimat lieb machen? Wie wollte ich für meine Kinder arbeiten und sorgen, um sie zum Herrn zu führen? Ach, zu spät, zu spät.
2: Tante, Mama, ein böser Mann stiehlt unseren Freddy.
1: Rede doch nicht solchen Unsinn. Hier gibt's keine Diebe.
2: Doch, er hat ihn auf die Arme genommen. Der Hund hat ihn schon ein Loch in die Hose gebissen. Mama, ein Indianer ist draußen. Prinz Sascha, und er trägt Freddy fort.
1: Tatsächlich. Johannes, mein Johannes.
4: Na nun, was ist denn das? Da glaubt man seinen Augen kaum.
5: Du kannst mir zum Gruß gern die Hand geben. Es ist nicht die Hand eines Mörders. Wagner lebt und ist genesen.
1: Oh, Gott sei Dank für seine unaussprechliche Gnade.
5: Ich weiß, dass dadurch meine Schuld nicht geringer geworden ist. Aber ich musste Jacqueline und die Kinder wiedersehen. Welch eine Sehnsucht trieb mich hierher.
4: Es ist recht, dass du gekommen bist. Ich denke nicht daran, dich fortzulassen. Komm herein, du bist uns willkommen.
5: Hier ist Betty und Freddy. Aber wo ist mein lieber kleiner Hermann?
1: Er liegt mit hohem Fieber in seinem Bettchen. Willst du nicht gleich zu ihm gehen? Er fragt ständig nach dir.
2: Geht nur, ich decke derweil schon mal den Kaffeetisch.

0: Das ist gut, Papa, dass du mit ihm gekommen bist. Ich werde bald nicht mehr hier sein. Und wird Mama auch nicht mehr weinen.
1: Wo willst du denn hin, mein Herzenskind?
0: In den Himmel will ich das sehr, sehr schön. Ich gehe nur voraus. Bald kommt ihr alle noch. Onkel, Tante, Mama, auch du, Papa.
1: Ach, ich kenne den Weg nicht, mein Liebling.
0: Das macht nichts. Der Heiland kennt ihn, der wird dich schon hinführen. Ich hole dir bald ganz sicher.

0: dass du erst jetzt, nach ziemlich langer Zeit, wieder zurück ins Land gekommen bist.
1: Tja, das erste halbe Jahr verbrachte ich fast ganz auf See. Jacqueline, ich schickte dir ja noch meinen kärglichen Lohn. Mhm. Weil ich die harte Seemannsarbeit nicht ertragen konnte, ging ich in Peru an Land. Aber auch da fürchtete ich mich. Ich meinte eben, man würde überall nach mir suchen. Deshalb zog ich mich in den Bergen zurück und verdiente meinen Unterhalt in den Silberminen. Meine Kollegen waren rau und wilde Burschen, die es auf mein Geld abgesehen hatten. Als ich versuchte zu fliehen, schlugen sie mich zusammen und verletzten mich so schwer, dass ein Ansiedler mehrere Wochen gegen meine Ohnmacht ankämpfen musste, um mich am Leben zu erhalten. Anschließend blieb ich noch eine Weile dort, um ihn und seiner Frau bei der Arbeit zu helfen. Ich hatte ja sonst nichts, was ich ihnen hätte geben können.
2: Hattest du denn gar keine Hoffnung? Dieser Falkner könnte sich vielleicht doch noch von seiner schweren Verletzung erholt haben.
1: Nein. Ich habe doch das Blut von den Messerstichen gesehen und wie er zusammenbrach.
0: Aber was hat dich dazu geführt, von deiner Angst frei zu werden und wieder herzukommen?
1: Nun, als es meine Verletzungen zuließen, verabschiedete ich mich von den Bergbewohnern und heute mich auf ein Schiff ein. Als das Schiff dann an einem Hafen anlegte, ging ich an Land. In einem Stadtpark setzte ich mich auf eine Bank und gab mich meinen trüben Gedanken hin. Es wurde spät und es waren auch nur wenige Fußgänger unterwegs. Da blieb plötzlich ein junger Mann vor mir stehen.
3: Sag bloß, das war Falkner.
1: Genau so war es. Er setzte sich zu mir und erzählte mir, wie er mit dem Leben davongekommen war. Oh, es war wunderbar, wir konnten uns aussöhnen. Aber irgendwie ist es doch noch nicht ruhig in meinem Herzen. Ja, dann wollte ich zu euch, Jacqueline. Aber ihr wart nicht mehr dort. Ein kleines Mädchen sagte mir, ihr werdet alle mit Tante Therese mitgefahren. Und ich sollte auch nachkommen. Es fiel mir schwer, hierher zu euch zu kommen. Du, Rudolf, bist ein frommer Mann, ehrbar und fleißig. Und ich? Ich bin ein Taugenichts, ein völliger Versager.
2: Es steht geschrieben, wenn wir unsere Sünden bekennen, so ist Gott treu und gerecht, dass er uns die Sünden vergibt und reinigt uns von aller Ungerechtigkeit. Das ist ein ewig gültiger biblischer Grundsatz. Sieh, Johannes, er ist nicht nur gnädig und barmherzig, sondern er ist auch treu und gerecht. Er steht zu seinem Wort. Er vergibt um Jesu Willen, der für uns am Kreuz auf Golgatha gesühnt hat. Der Herr Jesus wurde gestraft. Und welch ein Gericht hat er für uns erduldet? Gott hat alle unsere Ungerechtigkeit auf ihn gelegt. Und Jesus hat uns mit Gott versöhnt. Das gilt für jeden, der dieses große Versöhnungswerk für sich persönlich in Anspruch nimmt. Es gilt also auch für dich, Johannes. Greif zu. Glaube und vertraue diesen Verheißungen. Sei nicht mehr so sehr viel mit dir selbst beschäftigt, sondern schaue nach Golgatha. Glaube und vertraue.
1: Nach all dem?
2: Ja, nach all dem.
4: Eine Zeit lang war es still. Schließlich knieten alle nieder und Johannes durfte im Gebet die Vergebung all seiner Schulden erlangen und durfte zum wahren Glauben durchdringen. Welch eine Freude für Jacqueline, nun nicht nur ihren Mann wieder zu haben, sondern auch mit ihm zusammen den Heiland, unser Retter. Ja, von da an durften sie wirklich die Freiheit von allen Sünden genießen. Das war eine andere Freiheit als die, die sie in den weltlichen Freuden gesucht hatte. Dennoch mussten sie die Folgen ihres Ungehorsames tragen. Der liebe, kleine Hermann überstand seine Krankheit nicht. In tiefer Trauer mussten sie ihn zu Grabe tragen. Doch auch die Erziehung von Betty brachte ihnen viel Kummer. Denn es gab manches in ihrem Wesen, was die Eltern an ihre eigene Jugendjahre erinnert.

0: Prinzessin sein, dann lass Jesus in dein Herz hinein und fange an, Gott hoch zu preisen. Dann wirst du ein Kind Gottes heißen.
1: König, so wird unser Gott genannt. 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Doch musst du dann auch danach streben, so wie eine Prinzessin ja zu leben, zumal den Sünden, Schmutz und solcherlei, denn dieses schickt sich nicht dabei.
2: Ja, unser Gott ist Herr der Herren, ihn soll die ganze Welt verehren. Er schenkt uns wunderbare Gaben und möchte uns als Kinder haben. Ist das nicht wunderbar und fein, ein richtiges Königskind zu sein? 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
1: Vertraue mir, wirf dein Vertrauen nicht weg, es hat eine große Belohnung. Sei nicht neidisch und eifersüchtig auf andere, wenn sie vieles in der Bibel besser verstehen als du und besser gebrauchen diese Talente und Gaben. Die können das. Sie sind begeisterter, glücklicher, schöner, erfolgreicher. Lauf ihnen nicht nach und sag, wie machst du das? Wie machen sie das? Du musst nicht da an dem Rockzipfel eines Juden hängen, wie es in der Bibel drin steht. Du kannst selbst die Bibel lesen. Und du hast selbst die Salbung. Und Gott kann dir selbst offenbaren. Verstehst du? Du musst nicht sagen, ja, weißt du, du verstehst das besser wie ich. Erklär mir das. Nein. Und das ist schon ein Stück Eifersucht. Du bist eifersüchtig, dass der das besser versteht und es erklären kann. Dann kommst du schon wieder runter. Sei nicht neidisch und eifersüchtig, wenn der andere Gesegneter ist. Weißt du, der Segen hat seinen Preis. Der Segen hat seinen Preis. Weißt du, Gott segnet demütige Menschen. Und vielleicht fehlt dir jetzt noch die Demut, dass er gerade dich nicht benutzt, zu dir nicht spricht, sich dir nicht offenbart, damit du sagst, oh Gott, was bin ich für eine Wurst? Verstehst du, für ein Exemplar, was bin ich zu dir? Verstehst du? Und das macht dich ganz klein. Und dann passiert das, was bei dem Zöllner passiert ist, Gott sei mir Sünder gnädig. Verstehst du, du hast keine Worte mehr, keine Sprache. Wenn du hörst, der dankt Gott. Und das macht einen eifersüchtig. Gott, ich danke dir, dass ich in der Gemeinde sein darf, dass ich das dann darf und jenes darf. Der dankt der Pharisäer und der Sünder schlägt nur in sich, der Zöllner. Und das bewirkt mehr als diese ganzen frommen Gebete, aufgebauschten Gebete. So, gesegnet sein hat seinen Preis. Und das ist Demut. Wer groß gesegnet ist, jetzt bitte, jetzt halte ich fest, ich rate dir nicht, gesegnet zu sein. Wenn du groß gesegnet sein wirst oder möchtest und bist, dann wirst du groß verleumdet. Weißt du, dann hast du Feinde, die hinter dir her sind, die dir den Segen wegnehmen wollen. Wenn du groß gesegnet bist, wirst du groß angegriffen, wirst du groß bekämpft. Weißt du, dann wird dir so viel vorgeworfen, ja, der kann an Gott glauben. Aber nimm ihm mal weg sein Haus, sein Hof, sein Auto, seine Kinder, seine Gesundheit. Denk an Hiob. Verstehst du? Weißt du, wenn du gesegnet bist, hast du auch Nachteile der Segen, nicht nur Vorteile. Wisst ihr, wem viel gegeben ist, von dem wird auch viel verlangt. Sei nicht eifersüchtig. Weißt du, wenn du wenig hast, von dir wird auch wenig verlangt. Das ist doch schön. Ich finde es toll. Lass uns demütig bleiben, kommt runter. Sei nicht eifersüchtig. Bleib ganz ruhig. Hab keine Angst vor der Bewertung der Leute oder von ihrem Gutachten, was sie für Zeugnis abgeben. Wichtig für dein Leben ist das Zeugnis des Heiligen Geistes, dass du weißt, ich bin in den Augen Gottes wertvoll. Amen. Vorbei. Gott liebt mich. Löse deine innere Bremse. Durchbreche deine inneren Blockaden. Und sag, Gott liebt mich. Gott versteht mich. Und hör auf mit dieser falschen Selbstfixierung. Ich muss was leisten, ich muss was beweisen, sonst glaubt keiner an mich. An dir muss keiner glauben. Du musst nur an Jesus glauben. Und Jesus muss an dir glauben und dir vertrauen. Höre nicht auf den Teufel in dir. Weißt du, beweise. So kam der Teufel auch zu Jesus. Beweise, dass du Sohn Gottes bist. Sprich zu den Steinen, spring runter. Und so viele brechen sich das Genick dann nachher, weil sie das tun. Höre nicht auf die Ratschläge, die der Teufel dir gibt. Der will dich nur kaputt machen, vereinsamen und dergleichen. Benütze die Gaben Gottes, das, was du hast. Und sei nicht eifersüchtig auf das, was du nicht hast, was die anderen haben. Und dann versuche das zu ergänzen. Vielleicht ist es, gerade der andere hat etwas, was ich nicht habe. Ich muss nicht eifersüchtig und neidisch auf ihn sein. Nein, vielleicht kann ich seine Gabe gebrauchen und ich gebe meine Gabe ihm. So tauschen wir uns aus. Und wir dienen einander, jeder mit der Gabe, die Gott uns gegeben hat. Nicht mehr eifersüchtig sein. Austauschen diese Gaben. Und plötzlich merkst du, da bin ich gar nicht so. Weißt du, wir ergänzen uns. Und Gott wollte Vielfalt haben und nicht Konkurrenz denken. Weißt du, jeder Stamm Israel sollte einen Auftrag haben. Jeder Apostel sollte einen Auftrag haben. Sie waren ganz verschieden und unterschiedlich. Und wenn Krieg war, standen sie alle zusammen gegen den Feind. Und so sollten auch wir sein. Wenn es ein Krieg ist, dann stehen wir zusammen gegen den Teufel. Satan will dich nur verstümmeln. Und deshalb, du musst zuerst den Hass, den Neid und Zorn und alles, was in dir ist, raus aus deinem Herzen. Einfach freudig. Weine mit den Weinenden und lach mit den Lachenden. Du musst den falschen Weg verlassen, bevor du etwas Besseres in deinem Leben bekommst und machst. Es ist deine persönliche Entscheidung. Niemand kann diese Entscheidung abnehmen. Ich will niemand hassen. Herr, vergib. Manchmal ist es ein harter Kampf, da drehst du dich im Bett von einer Seite auf die andere Seite. Weißt du, bis du das, dich davon gelöst hast. Und was du hier auf Erden löst, ist auch im Himmel nachher gelöst. Das gilt auch für Eifersucht und Neid. Niemand kann dich von deinem falschen Weg abhalten, außer du selbst. Und die falschen Propheten, die Psychiater und so weiter, die werden dir immer den falschen Weg weissagen und zeigen. Weißt du, sie haben keinen Durchblick. Die Gottlosen wandeln nicht im Rat der Gottlosen, spricht die Bibel. Sie verhexen dich mehr und verzaubern mehr und mehr und stürzen dich in Unglück. Mach das, schmeiß weg, lauf weg und dergleichen. Nein, wir laufen nicht vor unseren Problemen weg. Wir stellen uns den Problemen und wir meistern die Probleme mit Gottes Hilfe und Gottes Gnade. So, geh nicht ihnen aus dem Weg. Nein, deine Person, die du auf die so neidisch bist, geh auf diese Person zu, guck an und bete für sie. Und ich denke, wenn du betest, das Gebet wird ganz anders, als du denkst. Die meisten Leute haben keine Ahnung von der Wirkung des Gebets. Das Gebet verändert nicht den Menschen, für den du betest. Kannst du dich tot beten? Verstehst du, es passiert nichts? Herr, erlöse ihn, zeig ihm, öffne ihm die Augen, nimm die Decke weg. Passiert nicht. Der nimmt dir die Decke weg, öffnet dir die Augen, öffnet dir die Ohren. Plötzlich bekommst du ein ganz anderes Verhältnis zu der ganzen Geschichte und gehst ganz anders auf die Sache zu. Und beginnst eine ganz neue Entwicklung. Also, wenn du betest, muss bei dir was passieren und nicht bei den anderen. Herr, bekehre ihn. Weißt du, Gott wird ihn nicht bekehren, Gott wird dich bekehren. Gott wird dich verändern, dass du ganz anders reagierst. Nicht mehr zornig, nicht mehr wütig und so weiter. Eifersüchtige Menschen können am Schluss keine Liebe mehr akzeptieren. Das kommt nachher das Ergebnis. Ich gehe jetzt schon ein bisschen weiter. Sie können keine Liebe annehmen und sie können auch keine Liebe weitergeben. Eifersüchtige Menschen keine Liebe annehmen und sie können auch keine Liebe weitergeben. Eifersüchtige Menschen

und böse Worte, die du im Eifer und Zorn aussprichst. Deshalb lass deinen Zorn nicht untergehen. Wir werden zornig, aber die Bibel sagt, lass die Sonne nicht untergehen bei deinem Zorn. Dass du am Abend noch abschließt und sagst, lieber Gott, ich war heute so wütend auf die Frau Meier. Entschuldigung, kann es auch Müller sein. Oder was auch immer ist. Ich war so wütend und ärgerlich. Aber Herr, nimm diese Wurzel aus meinem Herzen. Ich möchte nicht bitter heute Nacht verbittern und versauern heute Nacht. Ich möchte gesund sein und gesund bleiben. Wenn wir Worte in Ärger sprechen, sie gehen irgendwann mal in unserem Leben auf, ihr Lieben. Egal was für Worte. Weißt du, deshalb schall deinen Kopf ein, bevor du redest. Und verschließe deinen Mund, bevor du sprichst. Und zuerst einmal denk, ich denke nur an Jakob. Jakob wusste nicht, was er sagte, 1. Mose 31. Weißt du, da geht er von Laban weg und seine Frauen und eine seiner Frauen nimmt ein Götzen vom Laban weg. Und so weiter. Und 1. Mose 31, Vers 32. Und dann sagt er, schwört er sogar, bei wem deine Götter Laban gefunden werden, der soll nicht am Leben bleiben. Schon ein hartes Stück. Pass auf, was du sagst. Pass auf, was du sagst. Selbst im Eifer, selbst aus Gerechtigkeitssinn oder aus einem wunderbaren Gefühl des Glaubens. Es wird so viel Blödsinn geredet und das zahlt sich aus. Und in der Gegenwart unserer Brüder durchsuche, was ich habe, nimm, was dein ist. Und Jakob wusste nicht, dass Rahel die Götter gestohlen hatte. Rahel, 1. Mose 31, 32. Die Rahel hatte die Götter, seine Lieblingsfrau hatte die Götter gestohlen. Jakob wusste nicht, was er sagte. Er wusste nicht, dass seine Lieblingsfrau die Götter geklaut hat und versteckt hat unter ihrem Kamelsessel. Und was passiert? Rahel stirbt, als der Benjamin geboren wird. Bei wem die Götter gefunden sind, der soll nicht am Leben bleiben. Red nicht so blödes Zeug. Red nicht so blödes Zeug. Weißt du, der Hiob hat so viel Traurigkeit erlebt, weil er gesagt hat, verflucht sei der Tag meiner Geburt. Jeremia, verflucht sei der Tag meiner Geburt. Freu dich, dass du Geburtstag hast. Freu dich, dass du da bist. Und rede keine Dummheiten. Das zahlt sich sehr, sehr bitter aus und nachher kannst du das Gelübde nicht einhalten. Rahel starb. Vorzeitig. Früher oder später gehen die Worte, auch die negativen Worte in Erfüllung. Jakob hat nicht gedacht, was er sagt. Deshalb im Zorn, im Eifersucht, im Neid sagen wir manchmal so viele dumme Sachen. Und die schlagen zurück. Du rufst in den Wald hinein und aus dem Wald kommt das Echo raus. Auch unüberlegte Worte haben Gewicht, gehen in Erfüllung und haben Konsequenzen. Auch unüberlegte Worte. Weißt du, die werden nicht sortiert. Die kommen zurück, wie sie waren, wie ein Bumerang. Auch Worte in der Eifersucht gesprochen. Weißt du, im Gebet, im Stillen. Bei wem die Götter gefunden werden, diese Person soll nicht am Leben bleiben. Der hat gar nicht gedacht, was er sagt. Oder wie der eine Richter in der Bibel, weißt du, war so begeistert im Herrn. Wir sollen aufpassen, auch was wir in der Begeisterung, in der Gegenwart Gottes alles sagen, oder was wir aussprechen. Und da sagt der, der um die Ecke kommt, das Erste wird dem Herrn geopfert und das war seine eigene Tochter. Red kein Blödsinn. In welcher Situation auch immer. Nimm am liebsten alles zurück. Wenn du geredet hast in der Vergangenheit, nimm das alles zurück. Löse dich davon. Widerrufe es. Tu Buße. Buße heißt, kehr um. Trenn dich davon. Wir lesen nirgendwo in der Bibel, dass die Leute Buße getan haben. Du musst sogar, weißt du, von diesen Dingen dich lösen. Auch geistliche Dinge und geistige Dinge. Und alle unsere Probleme haben einen geistlichen Ursprung. Welcher Art auch immer. Und alles, was du sagst, das musst du eines Tages ausbaden. Man erntet immer das, was man sät, steht in der Bibel schon. Eifersucht wird von Stress verursacht. Deshalb, wenn du Stress hast, gejagt wirst, getrieben wirst, weißt du, der Teufel versucht dir, Dinge in den Mund zu schieben, die du gar nicht sagen willst, aber es rutscht das raus. Und wenn du das merkst, das ist jetzt wieder so ein Blödsinn, habe ich gesagt, geh sofort, so schnell wie möglich, bevor das den Himmel erreicht oder die Decke erreicht, geh auf die Knie und sag, lieber Gott, oh, verzeih mir, was ich da gesagt habe. Weil wenn das alles sich so summiert in unserem Leben, du am Schluss kommst du gar nicht mehr weiter.

0: So, Eifersucht. Eifersucht kommt aus geistlichen Defiziten, die du hast. Und dann versuchst du da über Werke irgendwie abzuarbeiten. Denkst, ich mache meine Hausaufgaben jetzt. Weißt du, wenn Dinge in deinem Leben passieren, sind passiert, da kannst du nichts mehr machen. Da kannst du nur Gott um Gnade bitten. Gott sei mir Sünder gnädig. Schlag in dir, nicht ich danke dir Gott. Und ich werde noch aus dieser Sache doch irgendwie was Gutes draus machen. Vergiss es. Sei mir Sünder gnädig. So. Eifersucht. Alle, die übertrieben nach Anerkennung suchen und streben. Weißt du, die irgendwie kommen sie dann ins Leere. Ich habe es doch nicht erreicht, was ich erreichen wollte. Verstehst du? Die Person ist weg, aber dann kommen 10 andere Personen. Es gibt genug Jungfrauen. Verstehst du? Oder Leute, die dann auftreten. Weißt du, such nicht nach Lob und Anerkennung bei Menschen. Denn dieser Lob ist dahin. Wenn du von Menschen Lob und Anerkennung bekommst, hast du deinen Lohn schon dahin. Steht in der Bibel. Warte deshalb, dass Gott dich belobigt und Gott dich preist und Gott dich ehrt. Ein geistlich gesunder Mensch kann sich selbst verleugnen. Jetzt werde ich praktisch, wie bewältige ich meine Eifersucht, wie werde ich mit meiner Eifersucht fertig, sich selbst verleugnen. Und deshalb sagt Jesus, wer mir nachfolgen will, der verleugne sich selbst. Der verleugne sich selbst. Nimm dich selbst nicht so wichtig. Und dann kannst du viel besser Kritik ertragen. Und das Erste, nach der Bekehrung und der Hinwendung zu Jesus, kommt die Selbstverleugnung. Wer mir nachfolgen will jetzt, wer mein Jünger werden will, wer ein Christ werden will, der verleugne sich selbst. Nimm nicht alles gleich persönlich. Verstehe ein bisschen Humor. Sei nicht auf andere neidisch oder eifersüchtig. Werde innerlich ausgeglichen, sich selbst verleugnen. Menschen, die abgelenkt wurden, die sind geil. Nach Lob und Anerkennung können nicht genug davon bekommen. Aber du hast doch den Herrn, du hast doch den Vater im Himmel. Was meines ist auch dein, sagt der Vater. Nimm dich nicht so wichtig. Sei nicht so selbstsüchtig. Obwohl Selbstwertgefühl wichtig ist, aber sei nicht so selbstsüchtig, ruhmredig und angeberisch. Weißt du, die das tun, die haben es nötig. Die sich angeben und wie auch immer so provozieren und ausstechen. Aber du hast ja den Trumpf in deiner Karte und deiner Hand. Du weißt, der Herr ist mit mir. Und ist Gott mit uns? Wer und was kann gegen uns sein? Wer kann uns von der Liebe Gottes trennen? Eifersucht ist oft unterschwellig, ohne dass wir groß wissen, bedenken. So unbewusst. Und es ist ein unbewusstes Wissen. Du spürst. Und mit der Zeit wird er so stark, dass du nicht einmal mehr schlafen kannst. Weißt du, zu wissen, meine Eltern haben mich nicht gewollt. Blöd sind die Leute, die dir das erzählt haben. Weißt du, wenn das Kind da ist, da freuen sich die Eltern. Aber irgendwo vorher in der Schwangerschaft hat die Mutter gesagt, du warst unerwischt, du warst melastisch, die Schwangerschaft war schwer. Und das hat dann seelische Folgen. Deshalb, nimm das alles nicht so ernst. Gott hat mich gewollt, ich bin jetzt da und jetzt werde ich mal leben. Und das Leben gestalten. Löse dich von deinen ganzen Ablehnungsverhaltens. Weißt du, fixier dich nicht auf deine Ablehnung. Jesus ist dafür am Kreuz gestorben. Das war ein Fluch. Und er ist für unsere Flüche am Kreuz gestorben. Du bist gewollt jetzt. Seitdem bist du von Gott gewollt. Löse dich von deinen ganzen Festlegungen. Weißt du, das sind die Sünden der Heiligen. Du sollst deine Eifersucht nicht füttern und dich noch weiter verstümmeln, indem du dich nicht wert achtest in den Augen Gottes. Du achtest nur, du brauchst eine Heilung. Weißt du, du brauchst eine Heilung. Jesus hat einen Blinden geheilt und der ist nicht auf einem Schlag gesund geworden. Dann hat der Herr seine Augen geöffnet und dann fragt er, was siehst du? Ich sehe Menschen wie Bäume. Ich sehe Menschen wie Bäume. Dann sagt der Herr, das ist nichts, das ist Käse, was du da erlebt hast. Ich sehe Menschen wie Bäume. Superstar sowieso, Superstar sowieso, Superstar sowieso, Superstar sowieso. Ich sehe Menschen wie Bäume. Und dann öffnet der Herr ihm die Augen nochmals und fragt, was siehst du jetzt? Ich sehe Menschen, wie die Menschen sind. Verstehst du? Da siehst du plötzlich die Menschen, menschlich. Aber weißt du, so viele sind neidisch und eifersüchtig und das ist alles unterschwellig. Oh, Superstar sowieso, Superstar sowieso. Pastor, Evangelist, Dämonenaustreiber, Geistheiler oder was auch immer ist. du sollst Menschen sehen wie alle Menschen. Das sind alles nur Diener Gottes. Wer ist Paulus? Wer ist Apollos? Wer ist Petrus? Wer sind die? Das sind alles nur Diener. Der eine sät, der andere hackt, der andere begießt, der andere erntet. Und sie sind alles nur Diener Gottes. Und dann, da hört dieser ganze menschliche Quatsch. Auch das gehört zur Eifersucht. Dass du dich gering achtest. Jeder von uns ist ein Gesalbter Gottes. Meine Bibel sagt, die Salbung ist auf euch. Und ihr braucht nicht, dass euch irgendjemand lehre. Wenn du vernünftig lebst und vernünftig bist und vernünftig im Wort Gottes gegründet bist, brauchst du nicht den ganzen Superstar. Dann wirst du von Gott geleitet. So viele Menschen haben nur ein schlechtes Bild von sich selbst. Wenn du einfach nur mit Minderwertigkeit rumläufst. Gott hat mir ein Bild mal vor Jahren gezeigt, während einer Predigt. Die meisten Menschen laufen mit einem Transparent rum. Weißt du, sie tragen ein Schild und gehen damit hausieren mit diesem Schild. Ich bin abgelehnt. Ich bin nicht gewollt. Ich bin unerwünscht. Verstehst du? Und dann gehen sie hausieren. Leopold, hier die Nazareth-Gierstraße rauf und runter. Ich bin nicht gewollt. Oder ich bin nicht wichtig. Ich bedeute nichts. Weißt du, lauter diese Sprüche. Und da laufen sie rum oder an der Stirn. Ich bin nichts. Ich habe keine Hoffnung. Ich habe keine Zukunft. Ich bin der letzte Dreck. Und dann tragen sie solche Schilder durch die Straße spazieren. Hör damit auf. Du bist wertvoll in den Augen Gottes. Amen. Gott liebt dich. Und du musst nicht neidisch sein auf die anderen. Die Geister sehen diese unsichtbaren Etiketten oder Transparente. Sie lesen diese Informationen und die nehmen mit dir Kontakt. Ich bin nicht gewollt. Und dann findest du plötzlich Leute zusammen, die auch nicht gewollt sind. Und lauter nicht gewollte Leute dann auf einen Haufen. Was glaubst du, was das denn gibt? Teufelsküche. Und sie nehmen sich deine an. Ich kann dir helfen, ich kann dich weiterbringen. Verletzte Geister arbeiten zusammen. Sie wollen einander helfen. Hör auf, deine Vergangenheit auszuleben. Vergiss es. Eifersucht und neidisch auf andere zu sein, ist ein falscher Schutz. Verstehst du? Weißt du, wenn du dich denkst, ich schütze mich damit, indem ich alles von mir wegschicke. Das ist der falsche Weg. Du trägst den Balken und niemand denkst, niemand merkt es. Du bist gezeichnet. Und dann siehst du immer Splitter bei dem und bei dem und bei dem. Das Problem liegt bei dir selber, Bruder, Schwester. Eifersüchtige Menschen sind Perfektionisten. Da wird alles schön geordnet. Alles in Reih und Glied. Und das führt zu Knechtschaft, Menschenknechtschaft, Menschenhörigkeit. Und mit der Zeit wird dieser Perfektionismus, einfach was du da vollbringst, an den Tag legst, dieser ganze Abwehrmechanismus, kompliziert und schwierig. Und da hältst du nicht durch. Eifersucht kommt aus der inneren Unsicherheit. Weißt du, sicher in Jesu Armen, sicher an seiner Seite. So singt Fanny Crosby. Sicher an Jesu Brust. Oh, da schläfst und nuckelst. Es ist Herrlichkeit, mit ihm zu gehen. Verstehst du? Das ist der Friede Gottes, sicher an Jesu Brust. Aber weil du diese Unsicherheit hast, versuchst du dann zu überspielen. Und Eifersucht ist eines der Techniken, was der Teufel dich lehrt. Bei Gott darfst du sein. Du darfst arm sein bei Gott. Weißt du, je ärmer du bist, desto gesegneter bist du. Lob und Dank. Das verstehst du nicht. Viele verstehen das nicht. Die denken nur Wohlstand und Reichtum ist der Segen und Gnade Gottes. Nein, Armut. Das Himmelreich gehört den geistlich Armen, Matthäus, die Bergpredigt. Bei Gott darfst du krank sein. Manche Leute sagen, nur gesund. Nein, bei Gott darfst du krank sein, gebrechlich sein, schwach sein. Bei Gott darfst du ein Sünder sein. Gott sei mir Sünder gnädig. Ich bin der größte Sünder, hat der Apostel Paulus gesagt. Bei Gott darfst du sein. Bei Gott darfst du klein sein. Gering, einfach, nichts, wertlos. Jetzt komme ich noch zu einem Punkt. Du wirst schockiert sein, was ich sage. Bei Gott darfst du sogar böse sein. Weißt du, dass du dich ärgerst? Bei Gott darfst du sogar verrückt sein. Bei Gott darfst du sogar ein kleines Dümmerchen sein. Weißt du, weiß nicht, kann nicht. Bei Gott darfst du minderwertig sein. Oh Herr, ich habe gar nichts, nichts habe ich zu bringen. Alles, Herr, bist du. Stern, auf den ich schaue, verstehst du? Da verstehst du das Lied erst richtig. Bei Gott darfst du gar nichts sein. Denn bei Gott bist du immer ein wertvoller Mensch. Denn du wirst nichts aus dieser Welt rausnehmen, Bruder, Schwester. Weißt du, streng dich nicht so blöd an. Du denkst, ich werde das, muss das und das tun. Aus dieser Welt, du bist nackt in diese Welt reingekommen und wirst nackt diese Erde verlassen. Nur das, was du aus Gott in dir hineingepflanzt hast, das bleibt. Und du bist von Gott aus gesehen ein wertvoller Mensch. Und bei Gott gibt es kein Ansehen der Person, der hat 1000 Leute zum Herrn geführt. Zählt auch nichts. Es ist gut, dass er das getan hat. Verstehst du aber, worauf es wirklich ankommt? Was konnte Gott an dir und an mir, an uns tun, persönlich? Wie konnte er uns formen und prägen? Gott interessiert unsere Herkunft und unsere Vergangenheit überhaupt nichts. Ihn interessiert auch nicht deine Zukunft. Was werde ich noch tun in den nächsten 20 Jahren? Verstehst du, auch die Zukunft interessiert ihn nicht. Bei Gott musst du nicht perfekt sein. Er macht dich perfekt. Durch seine Gnade, durch seine Liebe. Er macht dich perfekt. Wenn du was für dich selbst tun willst, dann wirst du nur eifersüchtig werden und neidisch und wirst du Probleme und Schwierigkeiten bekommen mit dir selber. Das schaffe ich doch nicht. Das geht nicht. Weißt, er macht es. Und leg deshalb deine inneren Ängste, deine Komplexe, die du hast, auch den anderen gegenüber, leg es in die Hände Gottes und sag, Gott, ich sehe, ich könnte noch viel mehr tun, aber ich kann es nicht. Aber das, was du mir gegeben hast, das tue ich. Und deshalb, Gott erwartet von dir nicht mehr als das, was er dir gegeben hat. Wie heißt es bei der Salbung Jesu, als Jesus gesalbt wurde von der Maria Magdalena? Dann hat Jesus gesagt, sie tat, was sie konnte. Sie tat, was sie konnte. Tu das, was du kannst. Und alles andere lass bleiben. Lass die Schwätzer schwätzen. Lass den Judas die Nase rümpfen. Lass den Pharisäer Pharisäer sein. Sie tat, was sie konnte. Ja, wenn du wüsstest, was das für ein Weibstück ist. Ja, der Herr hat genau gewusst, was das für eine Frau ist. 7 Teufel hat er ihr ausgetrieben. Die war besessen. Das geht nicht mehr. Aber sie tat, was sie konnte. Kratzt nicht immer wieder deine alten Narben auf. Ganz arg wichtig. Weißt du, man kann normal aussehen und doch geistig ein Krüppel sein. Kratzt nicht deine Wunden auf. Weißt du, Gott hat dich geheilt, dich befreit und dich wiederhergestellt und reißt nicht wieder die Wunde auf. Nimm dich selbst an. Dann musst du auf niemanden mehr so eifersüchtig sein, dass er dich aufnimmt oder sie dich aufnimmt. Der Teufel muss sehen, dass du immer noch ein Liebling Gottes bist. Er liebt mich. Mein Gott liebt mich. Und dann gehst du alles durch, egal welche Situation. Der Teufel muss begreifen, dass er bei dir mit seinen Tricks und seinen Lügen und seinen Vorspielungen nichts erreicht. Da kann einer aufmarschieren nach dem anderen. Du wirst nicht eifersüchtig, bleibst ruhig. Sag, danke Jesus, das ist ein schöner Kerl geworden, schöne Frau, das sind schöne Kinder. Schöne Arbeitsstelle, schönes Haus. Und dann geht's weiter. Alles geht so vorbei, vorüber. Und alles geht vorbei. Weißt du, der Teufel muss begreifen, dass du gar nicht auf ihn hörst und nicht auf ihn achtest. Satan muss begreifen, dass seine Machenschaften, die Vorspielungen, was er dir so vorgaukelt, die vollkommen egal sind. Satan ist es, der die Leute auf dich hetzt. Da kommt so, so ein schöner Köter vorbei, verstehst du? Da wirst du eifersüchtig. Deiner ist nur so ein Pudel, so ein kleiner Zwerg. Satan ist es, der dir die anderen vorführt und dich auf andere aufmerksam macht und der dir so den Geist der Eifersucht einpflanzen möchte. Satan ist es, der dich ständig durch andere entmutigen möchte. Er ist es, der dich versucht und anficht. Satan redet dir ständig ein. Die anderen sind viel, viel, viel besser, Bruder, Schwester. Er ist es, der dir Lügen verbreitet. Du solltest wissen, ich bin in Gottes Händen wertvoll. Er ist mein Töpfer und ich bin sein Ton. Und er macht aus mir was. Was? Weißt du, der Teufel ist, der diese Neid in Saul erzeugt hat. Und der fängt an zu spinnen. Der fängt Dämonen zu sehen. David hat 10.000 geschlagen. Gott wollte dich haben, so wie er dich geschaffen hat. Und der Teufel will, dass du dich über andere ärgerst. aus dem Häuschen gehst und dem nach dem Leben trachtest, wenn der weg ist, weißt du, das führt zu Bitterkeit und macht dich zum Verlierer. Und das, wenn du nicht aufpasst, wird dich das zum Selbstmord sogar bringen, diese Neid und Eifersucht. Nur Gottes Geist kann deine inneren Wunden kurieren. Andere Mittel und Methoden helfen dir nicht. Gegen Geister gibt es keine Pillen, kein Skalpell, keine Medikamente, keine Spritzen. Gegen Geister, da hilft nur eines, die Salbung. Die Salbung ist, was dein Leben in Ordnung bringt. Harmonie und Frieden, die Salbung. Eifersucht kommt aus dem griechischen Wort und heißt eigentlich übersetzt Verhetzung. Eifersucht heißt Verhetzung. Übersetzt also, der Teufel hetzt jemand auf dich und dir nach, er hetzt jemand. Schau, geh mal an ihm schön vorbei, stolziere mal an ihm vorbei oder an ihr. Verhetzung. Darum sei auf niemand eifersüchtig und lass dich auf niemand hetzen. Dass du sagst, ich muss doch genau rausfinden, was ist die Ursache. Wie macht er das oder wie macht sie? Gott sieht dein Herz und er kennt deine inneren Werte. Und wer innere Werte hat, der muss sich nicht angeben. Weißt du, ein Reicher ist reich. Der muss nicht protzen und zeigen in seinen Klamotten. Nur Neureiche müssen alles demonstrieren. Krawatte und Zweireihe und was weiß ich. Ein Reicher, echte reiche Millionäre, Milliardäre. Du, der, siehst du gar nicht an, gar nichts an. Die laufen in Jeans womöglich sogar noch. Sind simpel und einfach. Aber die, wo reich sind, die müssen zeigen, wie Reichtum, wie viele Ringe sie haben und was für Armbänder sie haben und was für Spangen sie haben. Der, der innen drin schön und reich ist, der muss es nicht zeigen. Gott sieht das Herz. Wer wirklich reich in Gott ist, der fürchtet keine Konkurrenz. Es gibt eigentlich gegen dich und gegen dein Leben gibt es keine Konkurrenz. Du bist einmalig. Und Gott will dich benutzen. Wer das weiß, ich habe meine inneren Werte und sich selbst nicht aufgegeben hat, der weiß, was er ist, was er kann, der weiß, was in ihm drinsteckt, der muss niemand beweisen. Und deshalb hör auf, auch zu beweisen, ich bin ein guter Christ, ein besonderer Heiliger. Scheinheiliger bist du, mehr nicht. In aller Liebe, Gott segne dich. Du musst dich nicht protzen. Da stehst du und angeben, oh guck mal, wie fromm ich bin. Ich habe einen lieben Bruder gehabt aus Barbados, Westindien. Der war in meiner Gemeinde und hat gepredigt. Weißt du, und dann hat guten Dienst getan. Und dann ist er nach Hause gegangen und ich habe ihn nicht eingeladen, aber er kam trotzdem. So, und dann war er in der Gemeinde da und wenn er in den Gottesdienst kam, hat er sich vorne halbe Stunde hingekniet und gebetet, dass die Leute gesagt haben, guck mal, wie geistlich der ist. Der kniet sich hin und betet. Und der Bruder Matthäus kniet sich nicht hin und betet. Guck mal, wie fromm der ist. Verstehst du? Weißt du, man versucht, und ich komme nächsten Morgen zu diesem Thema, sei nicht zu stolz, sich anzugeben, dass die Leute sagen, wie fromm er ist. Und was ist nachher passiert? Dass so viel Schmutz und Dreck passiert, dass sogar die Regierung des Landes verwiesen hat. Verstehst du? Aber er ist so fromm. So fromm. Weißt du, wenn du mit Christus bist, dich selbst verleugnest und den Weg des Geistes gehst, weißt du, und nicht den Weg des Fleisches, dein Ego kreuzigst. Paulus sagt, ich weiß, in mir wohnt nichts Gutes. Und das bei Paulus, was muss ich sagen, was musst du sagen? Selbstverleugnung ist der erste Schritt, wenn du zu Jesus kommst. Weißt du, dann lässt du dich vom Geist Gottes leiten und du weißt, ohne ihn kann ich nichts tun. Ohne ihn bin ich schwach. Ohne ihn bin ich arm. Ohne ihn bin ich leer. Paulus sagt, und wenn ich schwach bin, Brüder und Schwestern, dann bin ich stark. Selbstverleugnung ist wichtig, um geistliche Orientierung zu bekommen und um Eifersucht zu überwinden. Selbstverleugnung. Sich nicht wichtig nehmen. Ach, also, wenn du schon, wie sagt Jesus, wenn jemand das Hemd will, gib ihm auch die Jacke. Verstehst du? Sei nicht so kleinkariert. Ich bin nichts. Ich muss abnehmen und er muss zunehmen. Und dann sagt Jesus, der ist der Größte gewesen, Johannes der Täufer. Ohne Selbstverleugnung gibt es keine echte Nachfolge Jesu. Und die Herrlichkeit Gottes kommt über dein Leben, wenn du anfängst, dich nicht mehr so wichtig zu nehmen. Ich bin ich. Ich weiß, wer ich bin. Ich weiß, wem ich begegnet bin. Und ich weiß, wem ich diene. Und Jesus ist konkurrenzlos für mich. Auf Jesus musst du nicht eifersüchtig sein. Selbstverleugnung ist ein Teil der Hingabe an Gott. Diese freiwillige Hingabe an Gott, persönliche Unterordnung unter dem Herrn und sagen, Herr, ich liebe dich, egal ob die dich lieben und wie die dich lieben, ich muss nicht von denen lernen, ich lerne von dir. Ich schaue auf dich, Herr Jesus. Matthäus Kapitel 10, Vers 38, wer sich selbst nicht verleugnet, ist meiner nicht würdig. Selbstverleugnung ist ein ganz wichtiger Akt. Und dazu gehört, dass du die Eifersucht und Neid ausschaltest, indem du dich selbst verleugnest. Und da geschieht das Werk Gottes in deinem Leben. Jesus hat sich selbst erniedrigt, sich nicht so wichtig genommen. Ich bin der Allmächtige, der Sohn Gottes, fallt nieder und betet mich an. Das sagt der Teufel. Aber Jesus, der hat nirgendwo Anbetung verlangt. Nirgendwo. Er zeigte nicht dem Teufel, was er kann. Er zeigte gar nichts. Zeigte sogar die Ohnmacht. Am Kreuz hängt Jesus und die Leute sagen, wenn du wirklich der Sohn Gottes bist, steig runter. Oder ist nicht runtergestiegen. Paulus sagt, wenn sich jemand rühmen will, der rühme sich des Herrn. Sich selbst verleugnen, das ist sich nicht wichtig nehmen. Einfach Gott sein lassen und Gott nachfolgen und Gott ehren und Gott anbeten. Unser Sieg kommt, wenn wir uns selbst verleugnen. Auch über diese negativen Gefühle, sich selbst verleugnen. Was bin ich? Ich bin nur einer, der sät, der andere ist nur, der hackt, der andere ist, der nur begießt. Was bin ich? Und was bist du? Was sind wir überhaupt? Wenn wir etwas tun, was denken, ich muss es beweisen, dann ist es nicht von Gott. Weißt du, ich lasse mich einfach führen, tragen und leiten vom Heiligen Geist. Wenn du dich selbst verleugnest, da denken die Leute gleich, du wärst wahnsinnig, verstehst du, du bist verrückt. Die nehmen dich nicht ernst, aber genau das ist es. Dann hast du keine Feinde mehr. Die lassen dich alle in Ruhe. Selbstverleugnung. Johannes nach der Taufe Jesu, ich nehme ab und er nimmt zu, neuer Wein und neue Schläuche. Gott geht neue Wege mit jedem Einzelnen von uns. Und im Glauben zählt nur der Wille Gottes, wie viel Raum ich dem Willen Gottes gebe. Und Gott lässt zu, dass solche Leute, solche hochnäsige, stolze, arrogante, eingebildete Leute an uns vorbeigehen. Und wir bleiben immer ruhig. Puh, prima. Weißt du, da übst du Selbstdisziplin. Da läuft dir der Saft im Mund zusammen. Du weißt, was das bedeutet. Am liebsten würde ich was sagen, aber du schluckst es rein. Weißt du, erst durch Selbstdisziplin erreichen wir etwas. Das, was wir tun sollen, auch wenn es schwer fällt. Der Bauer muss früh aufstehen, um seine Viecher im Stall zu füttern und ausmisten. Der Schüler muss lernen, auch wenn es ihm schwer fällt und er sich schlecht fühlt. Selbstverleugnung ist, und das ist Selbstdisziplin. Und Jesus war sehr selbstdiszipliniert. Er hat morgens sehr früh aufgestanden und hat gebetet. Er hat sich selbst erniedrigt. Philipper Kapitel 2, Vers 5. So seid nun auch so gesinnt, wie Jesus war. Er, der in göttlicher Gestalt war, hielt es nicht für einen Raubgott gleich zu sein, sondern er entäußerte sich selbst und nahm Knechtsgestalt an. Also der Teufel war stolz, aber Jesus ist Knecht geworden, Diener geworden. Und er wollte nur als Mensch erkannt werden. Er erniedrigte sich selbst und war gehorsam bis zum Tode, ja zum Tode am Kreuz. Darum hat Gott ihn erhöht und hat ihm einen Namen gegeben, der über alle Namen ist, dass in seinem Namen sich beugen sollen alle Knie, der im Himmel und auf Erden und unter der Erde. Und alle Zungen müssen bekennen, dass Jesus der Herr ist, zur Ehre Gottes. Sich selbst verleugnen befreit uns von Eifersucht. Weißt du, das ist das, wie man abschüttelt, sich selbst verleugnen. Wer sich selbst verleugnet, wer nicht mehr auf sich selbst groß achtet, wie ich ankomme, wie oft mein Name in der Zeitung steht, oder was weiß ich wo, verstehst du? Weißt du, ich bin mal in einen Club da reingekommen in Süddeutschland, da haben die Leute nur am Tisch sich unterhalten, diese Geschäftsleute. Mein Name war diese Woche so und so oft in der Zeitung. Und da müssen sie immer eine D-Mark, damals haben sie bezahlt, ja öfters ihr Name in der Zeitung gestanden ist. Weißt du, was hast du davon, wenn dein Name in der Zeitung steht? Oder sonst noch wo steht? Sich selbst verleugnen, sich nicht wichtig nehmen. Viele sind nur selbstsüchtig und haben nicht gelernt, sich selbst zu verleugnen. Deshalb haben sie Probleme mit Eifersucht und Neid. In dem Maß, wie du mit Gott verbunden bist, so stark ist deine Seele, so unabhängig bist du von Äußerem. Je länger du eine Beziehung mit dem Vater im Himmel hast, desto intensiver ist dein geistliches Leben, desto vertrauter bist du mit Gott und desto weniger hast du Eifersucht. Denn jeder hat Zugang zum Vater. Was mein ist, das ist auch dein. Und Gott hat keine Stiefkinder oder Leute, die er nicht mag. Jedes Kind Gottes ist bei ihm herzlich willkommen. Du musst nur kommen und dich bedienen. Im Angesicht deiner Feinde deckt er dir den Tisch. Wer Gott hat, Brüder und Schwestern, der hat mehr als genug. Da musst du erst mal gucken, wie verarbeite ich das alles? Wo bringe ich das alles unter? Wo kriege ich das hin? Weißt du, Gott hat für jeden so viel, dass du niemand beneiden musst. Du kannst sagen, das kann ich noch abgeben. Und du bist erst dann ein Segen, wenn dein Leben einen Überfluss hat. Erst das, was überfließt, das ist Segen, das kannst du den anderen Menschen geben. Und solange du keinen Überfluss hast, dass du überläufst, ich habe mehr als genug, bist nicht gesegnet. Du musst einen Überfluss haben. Das ist Ströme lebendigen Wassers, wie werden von deinem Leibe fließen. Überfluss. Du hast bei Gott mehr als genug. Halleluja. Komm zu ihm und du wirst Wunder über Wunder erleben. Und da brauchst du niemand anders zu beneiden. Dann lebst du in Harmonie mit dir selbst und mit dem Himmel. Amen. Lass uns aufstehen und lass uns Gott anbeten. Vater, ich danke dir, dass wir alle Selbstsucht, alle Neid, alle Bitterkeit, allen Eifersucht und alles, dass der Teufel uns jagt und treibt und hetzt, uns in den Tod hetzt sogar durch diese Eifersucht. Herr, dass wir das alles ablegen dürfen und wir dürfen dir, Herr Jesus, alles abgeben. Du bist für uns gemacht worden zur Gerechtigkeit, zur Heiligung, zum Frieden, zur Freude, zur Kraft, zum Leben. Herr, und wir brauchen keinen Ersatz und wir brauchen niemanden bestehlen und wir müssen niemand was wegnehmen. Wir können sogar noch über unseren Überfluss hinaus leben und wir können weitergeben. Herr, ich danke dir, dass du uns die Fülle gegeben hast und wir dürfen aus deiner Fülle nehmen, Gnade um Gnade. Halleluja, Halleluja. Ich segne meine Geschwister, die hier sind und deine Hilfe brauchen, damit zu kämpfen haben mit Eifersucht. Herr, nimm diesen Geist der Eifersucht aus ihrem Leben heraus, dass sie auf niemanden neidisch sein müssen. Herr, du befreist uns, du erlöst es. Und wenn der Sohn frei macht, der ist recht frei. Können wir Amen sagen? Amen. Preis Gott. Wir singen noch ein Lied.
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Jesus, deine Vergebung kennt keine Grenzen. Dafür danken wir dir. Bei dir wollen wir bleiben. Dir wollen wir folgen. Wir wollen keine anderen Götter und Herren neben dir haben.

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Und Jethro, der Priester in Midian, Moses Schwiegervater, hörte alles, was Gott an Mose und seinem Volk Israel getan hatte, das der Herr Israel aus Ägypten geführt hatte. Da nahm er mit sich Zippora, die Frau des Mose, die er zurückgesandt hatte, samt ihren beiden Söhnen, von denen hieß einer Gershom, denn Mose sprach, ich bin ein Gast geworden in fremdem Land, und der andere Eliezer, denn er sprach, der Gott meines Vaters ist meine Hilfe gewesen und hat mich errettet vor dem Schwert des Pharao. Als nun Jethro, Moses Schwiegervater, und seine Söhne und seine Frau zu ihm in die Wüste kamen, an den Berg Gottes, wo er sich gelagert hatte, ließ er Mose sagen, ich, Jethro, dein Schwiegervater, bin zu dir gekommen, und deine Frau und ihre beiden Söhne mit ihr. Da ging Mose hinaus, ihm entgegen, und neigte sich vor ihm und küsste ihn. Und als sie sich untereinander gegrüßt hatten, gingen sie in das Zelt. Da erzählte Mose seinem Schwiegervater alles, was der Herr um Israels Willen dem Pharao und den Ägyptern angetan hatte, und alle die Mühsal, die ihnen auf dem Wege begegnet war, und wie sie der Herr errettet hatte. Jethro aber freute sich über all das Gute, das der Herr an Israel getan hatte, wie er sie errettet hatte aus der Ägypter Hand. Und Jethro sprach, gelobt sei der Herr, der euch errettet hat aus der Ägypter und des Pharao Hand. Nun weiß ich, dass der Herr größer ist als alle Götter, denn er hat das Volk aus der Ägypter Hand errettet, weil sie vermessen an Israel gehandelt haben. Und Jethro, Moses Schwiegervater, brachte Gott ein Brandopfer und Schlachtopfer dar. Da kamen Aaron und alle Ältesten von Israel, um mit Moses Schwiegervater das Mahl zu halten vor Gott. Am anderen Morgen setzte sich Mose, um dem Volk Recht zu sprechen. Und das Volk stand um Mose her, vom Morgen bis zum Abend. Als aber sein Schwiegervater alles sah, was er mit dem Volk tat, sprach er, »Was tust du denn mit dem Volk? Warum musst du ganz allein da sitzen, und alles Volk steht um dich her, vom Morgen bis zum Abend?« Mose antwortete ihm, »Das Volk kommt zu mir, um Gott zu befragen. Denn wenn sie einen Streitfall haben, kommen sie zu mir, damit ich richte zwischen dem einen und dem anderen und tue ihnen kund die Satzungen Gottes und seine Weisungen.« Sein Schwiegervater sprach zu ihm, »Es ist nicht gut, wie du das tust. Du machst dich zu müde, dazu auch das Volk, das mit dir ist. Das Geschäft ist dir zu schwer, du kannst es allein nicht ausrichten. Aber gehorche meiner Stimme, ich will dir raten und Gott wird mit dir sein. Vertritt du das Volk vor Gott und bringe ihre Anliegen vor Gott und tu ihnen die Satzungen und Weisungen kund, dass du sie lehrest, den Weg, auf dem sie wandeln und die Werke, die sie tun sollen. Sieh dich aber unter dem ganzen Volk um nach redlichen Leuten, die Gott fürchten, wahrhaftig sind und dem ungerechten Gewinn feind. Die setze über sie als Oberste über 1000, über 100, über 50 und über 10, dass sie das Volk alle Zeit richten. Nur wenn es eine größere Sache ist, sollen sie diese vor dich bringen, alle geringeren Sachen aber sollen sie selber richten. So mach dir es leichter und lass sie mit dir tragen. Wirst du das tun, so kannst du ausrichten, was dir Gott gebietet, und dies ganze Volk kann mit Frieden an seinen Ort kommen.« Mose gehorchte dem Wort seines Schwiegervaters und tat alles, was er sagte, und erwählte redliche Leute aus ganz Israel und machte sie zu Häuptern über das Volk, zu Obersten über 1000, über 100, über 50 und über 10, dass sie das Volk alle Zeit richteten, die schwereren Sachen vor Mose brächten und die kleineren Sachen selber richteten. Und Mose ließ seinen Schwiegervater wieder in sein Land ziehen. Am ersten Tag des dritten Monats, nach dem Auszug der Kinder Israel aus Ägyptenland, genau auf den Tag, kamen sie in die Wüste Sinai. Denn sie waren ausgezogen von Raphidim und kamen in die Wüste Sinai, und lagerten sich dort in der Wüste gegenüber dem Berge. Und Mose stieg hinauf zu Gott. Und der Herr rief ihm vom Berge zu und sprach, »So sollst du sagen zu dem Hause Jakob und verkündigen den Kindern Israel, ihr habt gesehen, was ich mit den Ägyptern getan habe und wie ich euch getragen habe auf Adlerflügeln und euch zu mir gebracht. Werdet ihr nun meiner Stimme gehorchen und meinen Bund halten, so sollt ihr mein Eigentum sein vor allen Völkern, denn die ganze Erde ist mein. Und ihr sollt mir ein Königreich von Priestern und ein heiliges Volk sein.« Das sind die Worte, die du den Kindern Israel sagen sollst. Mose kam und berief die Ältesten des Volks und legte ihnen alle diese Worte vor, die ihm der Herr geboten hatte. Und alles Volk antwortete einmütig und sprach,
Alles, was der Herr geredet hat, wollen wir tun. Und Mose sagte die Worte des Volks dem Herrn wieder. Und der Herr sprach zu Mose, siehe, ich will zu dir kommen in einer dichten Wolke, auf dass dies Volkes höre, wenn ich mit dir rede, und dir für immer glaube. Und Mose verkündete dem Herrn die Worte des Volks. Und der Herr sprach zu Mose, geh hin zum Volk und heilige sie heute und morgen, dass sie ihre Kleider waschen und bereit seien für den dritten Tag. Denn am dritten Tage wird der Herr vor allem Volk herabfahren auf den Berg Sinai. Und zieh eine Grenze um das Volk und sprich zu ihnen, hütet euch, auf den Berg zu steigen oder seinen Fuß anzurühren. Denn wer den Berg anrührt, der soll des Todes sterben. Keine Hand soll ihn anrühren, sondern er soll gesteinigt oder erschossen werden. Es sei Tier oder Mensch, sie sollen nicht leben bleiben. Wenn aber das Widderhorn lange tönen wird, dann soll man auf den Berg steigen. Mose stieg vom Berge zum Volk herab und heiligte sie, und sie wuschen ihre Kleider. Und er sprach zu ihnen, seid bereit für den dritten Tag, und keiner rühre eine Frau an. Als nun der dritte Tag kam und es Morgen ward, da erhob sich ein Donnern und Blitzen und eine dichte Wolke auf dem Berge und der Ton einer sehr starken Posaune. Das ganze Volk aber, das im Lager war, erschrak. Und Mose führte das Volk aus dem Lager Gott entgegen, und es trat unten an den Berg. Der ganze Berg Sinai aber rauchte, weil der Herr auf den Berg herabfuhr im Feuer. Und der Rauch stieg auf wie der Rauch von einem Schmelzofen, und der ganze Berg bebte sehr. Und der Posauneton ward immer stärker. Und Mose redete, und Gott antwortete ihm laut. Als nun der Herr herniedergekommen war auf den Berg Sinai oben auf seinen Gipfel, berief er Mose hinauf auf den Gipfel des Berges, und Mose stieg hinauf. Da sprach der Herr zu ihm, steig hinab und verwarne das Volk, dass sie nicht durchbrechen zum Herrn, ihn zu sehen, und viele von ihnen fallen. Auch die Priester, die sonst zum Herrn nahen dürfen, sollen sich heiligen, dass sie der Herr nicht zerschmettere. Mose aber sprach zum Herrn, das Volk kann nicht auf den Berg Sinai steigen, denn du hast uns verwarnt und gesagt, zieh eine Grenze um den Berg und heilige ihn. Und der Herr sprach zu ihm, geh hin, steig hinab und komm wieder herauf, du und Aaron mit dir. Aber die Priester und das Volk sollen nicht durchbrechen, dass sie hinaufsteigen zu dem Herrn, damit er sie nicht zerschmettere. Und Mose stieg hinunter zum Volk und sagte es ihm. Und Gott redete alle diese Worte. Ich bin der Herr, dein Gott, der ich dich aus Ägyptenland, aus der Knechtschaft geführt habe. Du sollst keine anderen Götter haben neben mir. Du sollst dir kein Bildnis noch irgendein Gleichnis machen, weder von dem, was oben im Himmel, noch von dem, was unten auf Erden, noch von dem, was im Wasser unter der Erde ist. Bete sie nicht an und diene ihnen nicht. Denn ich, der Herr, dein Gott, bin ein eifernder Gott, der die Missetat der Väter heimsucht bis ins dritte und vierte Glied an den Kindern derer, die mich hassen. Aber Barmherzigkeit erweist an vielen Tausenden, die mich lieben und meine Gebote halten. Du sollst den Namen des Herrn deines Gottes nicht missbrauchen, denn der Herr wird den nicht ungestraft lassen, der seinen Namen missbraucht. Gedenke des Sabbattages, dass du ihn heiligest. 6 Tage sollst du arbeiten und alle deine Werke tun. Aber am 7. Tag ist der Sabbat des Herrn deines Gottes. Da sollst du keine Arbeit tun, auch nicht dein Sohn, deine Tochter, dein Knecht, deine Magd, dein Vieh, auch nicht dein Fremdling, der in deiner Stadt lebt. Denn in 6 Tagen hat der Herr Himmel und Erde gemacht und das Meer und alles, was darinnen ist, und ruhte am 7. Tag. Darum segnete der Herr den Sabbattag und heiligte ihn. Du sollst deinen Vater und deine Mutter ehren, auf dass du lange lebst in dem Lande, das dir der Herr dein Gott geben wird. Du sollst nicht töten. Du sollst nicht Ehe brechen. Du sollst nicht stehlen. Du sollst nicht falsch Zeugnis reden wider deinen Nächsten.
Du sollst nicht begehren deines nächsten Haus. Du sollst nicht begehren deines nächsten Weib, Knecht, Magd, Rind, Esel, noch alles, was dein Nächster hat. Und alles Volk wurde Zeuge von dem Donner und Blitz und dem Ton der Posaune und dem Rauchen des Berges. Als sie aber solches sahen, flohen sie und blieben in der Ferne stehen und sprachen zu Mose, »Rede du mit uns, wir wollen hören, aber lass Gott nicht mit uns reden, wir könnten sonst sterben.« Mose aber sprach zum Volk, »Fürchtet euch nicht, denn Gott ist gekommen, euch zu versuchen, damit ihr's vor Augen habt, wie er zu fürchten sei und ihr nicht sündigt.« So stand das Volk von Ferne, aber Mose nahte sich dem Dunkel, darinnen Gott war. Und der Herr sprach zu ihm, »So sollst du den Kindern Israel sagen, ihr habt gesehen, dass ich mit euch vom Himmel geredet habe. Darum sollt ihr euch keine anderen Götter neben mir machen, weder silberne noch goldene sollt ihr euch machen. Einen Altar von Erde mache mir, auf dem du dein Brandopfer und Dankopfer, deine Schafe und Rinder opferst. An jedem Ort, wo ich meines Namens gedenken lasse, da will ich zu dir kommen und dich segnen. Und wenn du mir einen steinernen Altar machen willst, sollst du ihn nicht von behauenen Steinen bauen, denn wenn du mit deinem Eisen darüber kommst, so wirst du ihn entweihen. Du sollst doch nicht auf Stufen zu meinem Altar hinaufsteigen, dass nicht deine Blöße aufgedeckt werde vor ihm.«

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Liebe Familie, ich werde fortgehen. Es tut mir so leid, dass ich euch das antue, aber ich weiß keinen anderen Ausweg mehr. Ihr kennt meine Not, die der Herr in meinem Leben zugelassen hat. Ich bete doch zum Herrn, dass er mich erhört, dass er mich da durchführt. Möchte er mich durch diese Not prüfen? Möchte er, dass ich durch sie ihm näher komme? Möchte er mich durch sie auf die Knie zwingen, dass ich nachts aufstehe zu beten, dass ich faste, dass ich mich ändere? Aber ich habe dafür doch keine Kraft. Liebe Mama, lieber Papa, ich kann nicht mehr. Oft weine ich, weil ich nicht mehr weiter weiß und dann verzweifle ich. Ab und zu habe ich diese Sicherheit, dass Gott mich da durchführt, dass er will, dass ich das durchmache, um mich ihm näher zu bringen. Aber Mama, warum habe ich diese Sicherheit nur ab und zu? Warum nicht immer? Warum verlässt mich manchmal dieser Mut? Sieht Gott denn nicht, wie oft ich deshalb kaputt bin, wie oft ich mich durch diese Not von ihm entferne, nicht mehr bete, nicht mehr Bibel lese? Sieht er nicht, dass es mich oft so niederdrückt? Bitte, Mama, sag mir, warum ist das so? Sag meinen Freunden Bescheid, dass ich weggehe. Dass ich gehe, weil Gott mir nicht hilft. Dass ich ein Versager bin, dass die Welt geschafft hat, mich zu holen. Dass es mir dort leichter sein wird. Auch die Gemeinde wird es mitbekommen, dass ich weg bin. Erkläre es bitte allen, Papa. Ich liebe euch und ich weiß, dass ich euch damit sehr weh tue. Aber Gott hört mich einfach nicht. So liege ich nachts wach und im Gedanken verfasse ich diesen Abschiedsbrief. Ich weiß, dass ich dies niemals umsetzen würde. Niemals könnte ich mein geliebtes Elternhaus verlassen und einfach gehen. Aber warum spiele ich denn überhaupt mit diesen Gedanken? Wieso habe ich den Wunsch, einfach zu gehen, alles hinter mir zu lassen, einfach weg zu sein von allem? Weil ich einfach nicht mehr kann. Gott verlangt wahrscheinlich viel zu viel von mir. Er hat mir zu viel auferlegt. Ich werde abfallen. Ich werde gehen. Aber so kann doch mein Gott nicht sein. So kann dieser Gott nicht sein, der Himmel und Erde gemacht hat, der alles geschaffen hat, der mich liebt jeden Tag. Nie lässt er mich allein. So kann mein Gott nicht sein. Das kann nicht mein Gott sein. Ich liege im Bett und ich versuche, mich irgendwie zu beruhigen. Ich denke zurück und mir wird klar, dass diese Not mir auch Gutes gebracht hat.

Warum, mein Herr? Ich weiß doch, dass du mich liebst. Du würdest nie sowas zulassen, um mich damit kaputt zu machen. Ich spüre doch täglich deine Hand. Nein, nein, ich werde weiterkämpfen. Gott wird mich führen. Er wird mir helfen. Er hat es in seinem Wort versprochen. Alles, was wir bitten im Glauben, das werden wir empfangen. Vor allem, wenn es etwas ist, das deinem Wille entspricht. Lass mich nicht aufhören zu kämpfen. Lass mich dir vertrauen, Vater. Ich will dir folgen. Ich will dir näher kommen, jeden Tag. Dann werde ich Kraft haben. Dann werde ich Kraft haben, diese Not zu beseitigen, zu besiegen. Und so liege ich im Bett und ich spüre, wie ich ruhiger werde. Ich verdränge alle Gedanken vom Feind, der mich drückt, der mir die Hoffnungslosigkeit

ich schaffe, diese Gedanken zu verdrängen und sagen, nein, Satan, weiche, der Herr ist mein Hirte, er ist bei mir. Und so schlafe ich in Ruhe ein, in der Geborgenheit, dass Gott mich führen wird, dass Gott noch nie ein Kind allein gelassen hat und dass er auch mich nicht alleine lassen wird, nicht in dieser Not. Gott wird mich nicht verstoßen, ich weiß es ganz genau. Wie oft geht es einem jeden von uns so? Wie oft fühlen wir uns wie dieser eine Mensch? Wie oft denken auch wir, dass wir einfach nicht mehr weiter können? Wie dieser Mensch, der mit den Gedanken spielt, einfach alle zu verlassen, alles hinter sich zu lassen, einfach wegzulaufen, weit, weit weg zu sein, weil wir keine Kraft mehr haben. Wie oft scheint uns dies als allereinfachste Lösung

0: Der auferstandene Jesus sagt: Mir ist gegeben alle Gewalt im Himmel und auf Erden. Darum geht hin und mache zu Jüngern alle Völker. Das können wir nicht aus eigener Kraft tun. Deshalb hat Jesus versprochen: Ihr werdet die Kraft des Heiligen Geistes empfangen, der auf euch kommen wird, und werdet meine Zeugen sein. Lass uns deshalb um eine neue Erfüllung mit seinem heiligen, guten Geist beten.
1: Herr, wir brauchen deine Kraft. Ohne dich können wir nichts tun. Erfülle uns neu mit deinem heiligen Geist. Wir wollen deine Boten sein. Gib uns Mut, dein Wort ohne Angst weiterzusagen, damit viele dich kennenlernen. Herr, wir bitten, gieße Ströme des lebendigen Wassers aus, auf uns, auf unsere Jugendkreise, auf unsere Gemeinden und auf junge Leute.

0: willkommen hier und erzähl uns was von der Lebensfreude. Ich mach das für alle so, ne?
1: Dankeschön.
0: Seid willkommen.
1: Danke.
2: Ja, einen wunderschönen guten Abend. Also der Punkt mit der Lebensfreude und Kirche, das klingt tatsächlich wie ein Widerspruch, oder? Vielleicht liegt das daran, dass wir von Gott so einen eigenartigen Eindruck haben. Also für mich war das auch immer so, Kirche hatte was damit zu tun, dass wir Backsteine gezählt haben und wir kamen in einem Gottesdienst nie ganz rum. Aber so richtig was mit Freude hatte das nichts zu tun, sondern eher hatte ich immer den Eindruck, das ist so eine Langeweile-Veranstaltung und man guckt immer, dass man relativ schnell wieder rauskommt. Bis ich dachte, wie ist denn Gott wirklich? Und wer in die Bibel reinschaut, der entdeckt plötzlich, dass Gott völlig anders ist. Er hat tatsächlich was mit Freude zu tun. Und wenn Sie einfach sich Mühe geben, wenn Sie heute Abend nach Hause gehen und der Himmel ist einigermaßen offen, sodass man die Sterne sehen kann, dann schauen Sie sich das mal an. Und dann entdecken Sie plötzlich, dass Gott was mit Schönheit zu tun haben muss.
3: Amen.
2: Ich bin am Meer aufgewachsen. Und es gibt, glaube ich, nichts Beeindruckenderes, als wirklich, wenn Sturmwarnung ist, man sitzt am Meer und man sieht das Rauschen dieser gewaltigen, man hört das Rauschen, man sieht diese gewaltigen Wellen und man staunt, was für eine unglaubliche Schönheit das freisetzt. Mögen Sie das? Ich liebe Frühling. Lieben Sie Frühling? Wenn alles aufbricht und schön ist und blüht und man sich über die unglaubliche Farbenvielfalt nur begeistert freuen kann und man feststellt, dieser Gott kann so klein und eng nicht sein, wie wir ihn machen. Warum hat er nicht alles grau gemacht? Nein, er macht es bunt in einer unglaublichen Fülle. Schauen Sie sich mal um. Ja? Wir sind alle total unterschiedlich und Gott liebt es ganz offensichtlich, dass wir sind, wie wir sind. Ich mag das. Sind Sie mal durch eine Parfümerie gelaufen? Ja, manche Leute lieben das so, von jedem ein bisschen. Ja, doch. Warum ist nicht ein Duft wie der andere? Es gibt eine Riesenfülle. Und wir schauen uns an und sagen, was für ein Geschenk. Wir schauen uns, man hat mir erzählt, wenn man Schneeflocken angucken kann, dann ist nicht eine wie die andere. Sondern eine unglaubliche Fülle und Vielfalt und Schönheit kommt uns da entgegen. Und wissen Sie, wenn Sie in die Bibel reingucken, dann entdecken Sie diesen Gott der Fülle. Er macht nicht irgendwas klein, sondern wenn er was macht, macht er das groß.
3: Nee.
2: Wer von Ihnen kann sich noch erinnern an den Psalm 23? Da gibt es eine Textpassage, die heißt, er füllt meinen Becher. Ja? Und bei Luther steht, er füllt ihn voll.
3: Ja.
2: Wirklich steht da im Grundtext, mein Becher fließt über. Wissen Sie, was ich mich dabei immer gefragt habe, wenn ich die Stelle gelesen habe? Kann Gott nicht rechnen? Weiß er nicht, wie viel reinpasst in so einen Becher? Ja, das lernen Kinder, ja, wenn man Volumenberechnung macht. Dann lernt man, wie viel reinpasst. Und ich habe mich immer gefragt, wieso gießt Gott in den Becher, dass er überfließt? Das war immer mein... Ich habe das nie wirklich hingebracht. Bis mir eines Tages ein Gedanke kam. Ganz offensichtlich scheint das Gottes Charakterzug zu sein. Er kann nicht genug geben, sondern er gibt immer mehr als genug. Und wenn Sie an diesem Gedanken mal festhalten, dann gehen Sie mal ein bisschen durch die Bibel und hören Sie sich mal die Geschichten von Jesus an. Da sitzen 5000 Mann. Und dann kommt die sogenannte Speisung der 5000. Alle Kenner unter uns, die in der Bibel sich auskennen, was stellen die fest, als die Speisung fertig ist? Hatten alle genug zu essen oder gab es noch mehr als genug? Und ehrlicherweise heißt es da, die sammelten noch auf und wie viele Körbe waren übrig? 12 Körbe von Zeug war übrig. Warum? Das ist das Wesen Gottes. Er hat immer mehr als genug. Gott liebt es, uns Fülle zu geben. In Johannes 10 sagt die Bibel, ich bin gekommen, sagt Jesus, damit ihr Leben habt und das Leben gerade so, dass es reicht. Stimmt's? Ja, so unterkante Oberlippe. Ne? So, es geht gerade so. Das steht da nicht, sondern da steht, ich bin gekommen, dass ihr Leben haben und das Leben im Überfluss. Das ist spannend. Da gibt es eine Geschichte, da kommt einer der Leute zu Jesus und Jesus guckt ihn morgens früh an und sagt, hör mal, mein Petrus, du siehst aber schlapp aus. Was ist passiert? Ja, sagt der Jesus, weißt du, war ein blöder Tag heute. die ganze Nacht gefischt und nichts gefangen. Da sagt Jesus, das ist doch kein Problem, oder? Fahr rauf auf den See, wirf das Netz aus und du fängst Fische genug. Fängt der Fische genug, die Insider unter uns? Das stimmt nicht, der fängt nicht Fische genug, sondern was passiert? Der fängt so viel Fische, dass das Netz anfängt zu reißen, sein Boot schier untergeht und als er die Kollegen ruft, damit die den Rest des Fanges auch noch untergehen, ihn aufnehmen, heißt es, und die drohten auch unterzugehen. Wissen Sie, warum das so ist? Das ist das Wesen Gottes. Bei ihm gibt es nicht genug, sondern immer mehr als genug. Er ist ein Gott der Fülle. Und ich habe heute nachgedacht, wie ich Ihnen das klar machen kann. Und ich wurde an unseren lieben Freund Heinz erinnert. Der sitzt heute hier. Es ist über 25 Jahre her, da hat Gott ihm eine Idee gegeben. Er soll ein Haus bauen für Menschen in Not. Alte Menschen, psychisch kranke Menschen. Und er fing das Haus an zu bauen. Und ihr alle kennt ihn besser als ich. Ist es bei einem Haus geblieben? Wenn Gott was anfängt, dann bleibt es nicht bei einem, stimmt's? Sondern Gott ist ein Gott der Fülle. Und dann geht es weiter und weiter und weiter und weiter. Und ich staune über diese Gesetzmäßigkeit Gottes. Gott liebt es, uns mit Fülle zu beschenken. Leute, denkt mal drüber nach, wenn eine Ehe und eine Familie einigermaßen gut funktioniert, was passiert in der Regel? Genau, die werden immer mehr. Und irgendwann muss man den Segen mal stoppen oder man muss das Haus größer machen. Ja? Das ist normal. Gott hat das in uns reingelegt und wir haben das irgendwie ganz komisch hingebracht, als wenn Gott engstirnig und klein wäre und uns klein halten möchte. Keine Ahnung, wo diese Etikettierung herkommt, aber sie ist grottenfalsch. Wenn Gott in dein Leben kommt, kommt er nicht, um dich zu berauben. Daran hat er überhaupt kein Interesse. Sondern wenn Gott in dein Leben kommt, immer, um dich groß zu machen. Und das war ein Gedanke, der ist mir über viele Jahre irgendwie nicht geläufig gewesen. Ich habe wirklich immer gedacht, also wenn man Christ wird, ja, dann wird das Leben langweilig, dann wird es ganz komisch und dann muss man irgendwie sich in so eine kleine Zelle und Nische hineinbewegen und sich da verstecken und möglichst ja nicht rauskommen. Hey, und Gott hat genau das Gegenteil für dich vorbereitet. Weil der tiefste Punkt unseres Lebens, das, was wir uns am meisten wünschen, ist doch nicht, dass uns einer klein macht, stimmt's? Das können wir selber. Sondern was ist tief in unserem Herzen immer die Sehnsucht, dass wir haben? Dass jemand an uns glaubt und dass er uns groß macht, oder nicht?
1: Amen.
2: Und Leute, wissen Sie, was wir auch glauben und wünschen? Dass jemand immer noch an uns glaubt und wenn wir das Ding gerade fröhlich gegen die Wand gefahren haben. Mein kleiner Sohn hat mich das gelehrt. Ich habe die Geschichte oft erzählt und sie berührt mich jedes Mal, weil ich darin dieses Herzstück Gottes verstanden habe. Als Marcelli ein kleiner Junge war, hat er es geliebt zu malen. Aber Marcelli war nicht wie die normalen Kinder. Die malen auf dem Malblock. Aber mein Sohn, der malte an der Wand. Das ist ja mal eine Weile lustig, ja? Aber wenn du dann zum fünften und sechsten Mal die Wand weiß malen musst, weil der Kerl wieder drauf gemalt hat, dann geht dir das als Vater irgendwann furchtbar auf den Semmel. Und dann kommst du zu der Entscheidung und sagst, Kollege, komm mal her, wir beide reden jetzt mal von Vater zu Sohn, Auge in Auge. Ey, machst du das normal, haben wir beide ein echt schwieriges Gespräch. Aber es lief, wie es laufen musste bei Kindern. Es brauchte bis zur nächsten Erfahrung und dann war er wieder dabei. Ja? Und ich hörte das oben im Büro, wie meine Frau zu ihm sagt, und jetzt gehst du nach oben zu Papa, das klärst du mit Papa. Und das Knarren der Treppenstufen, er kam hoch, kam rein. Kennen Sie das, wenn Kinder noch jung und unschuldig sind und so einen richtigen Büßerblick drauf haben, ja? Die genau wissen, das Ding ist verrissen, ja? So wie manche Ehemänner, wenn sie den Blumenstrauß zuerst reinschmeißen, weil sie wissen, sie haben es zu Hause wieder verbockt, ja? So mit der Hoffnung, irgendwie kriegen wir das Ding wieder hin. Ja, so kam er auch. Man sah ihm im Gesicht schon an die Schuld. Und er kam rein und ich habe ihn genommen und auf den Schreibtisch gesetzt, so Augenhöhe mit Papa. Und ich gucke ihn an und sage, du hast wieder gemalt, ne?
3: Ja, Papa.
2: Was hat Papa gesagt, wenn du das nochmal machst?
3: Papa
2: jetzt kommt der Clou. Der Kerl schaut mich an. Braune Augen, der Kerl, ja. Also wenn der Heiland mal Gnade schenkt mit dir, dann hast du als Mann braune Augen, ja. Ich glaube, das sind die Ehen, die halten, wenn alles schiefgegangen ist. Der schaut mich an und sagt, Papa, mich einfach nur lieb haben. Seien Sie ehrlich, Sie hätten die erzieherische Maßnahme auch nicht durchgezogen, ich auch nicht. Der ging einfach dran vorbei. Und ich sage Ihnen was, das hat zu meinem Herzen gepredigt. Und ich dachte, das ist, was wir uns alle tief in unserem Herzen eigentlich wünschen. Dass es jemanden gibt, der uns anschaut und der sagt, ich glaube an dich, ich vertraue dir, du wirst was Tolles, völlig egal, wie die Vorzeichen sind, ganz egal, was schiefgelaufen ist, meine

weil die das, was sie eigentlich suchen, nicht finden, weil man Liebe und Geliebtsein am Ende eben nicht kaufen kann. Und weil dieser Wahnsinnspegel, sich ewig anstrengen zu müssen, um irgendwie wertvoll zu sein, damit irgendeiner dir auf die Schulter klopft und sagt, ey, du bist auch was Tolles. Warum nehmen Leute wie Michael Jackson irgendwann die Überdosis und sterben, obwohl sie eigentlich alles haben? Weil tief im Herzen dieses Gefühl nagt, ich bin nicht gut genug, egal was ich treibe. Und wenn ich nicht gut genug bin, bin ich auch nicht wertvoll genug. Und wenn ich nicht wertvoll genug bin, dann bin ich auch nicht liebenswert. Und wenn ich nicht liebenswert bin, dann bin ich einsam. Und tief in unserem Herzen schreien wir danach und sagen, ey, wer gibt uns dieses Bewusstsein zurück, dass wir wer sind? Und dann rennen wir von einer Institution zur nächsten und wir rennen von einer Beziehung zur anderen. Und liebe Freunde, das ist eines der großen Dilemma unserer Zeit, dass wir beim Ehepartner eben das, was wir an Geliebtsein brauchen, eher nicht bekommen. Weil Menschen sind immer begrenzt, auch in ihrer Liebesfähigkeit, ist das wahr? Schauen Sie sich Lady Di an, das war für mich die furchtbarste Katastrophe, die wir in diesem Bereich gesehen haben. Du hast alles, du siehst gut aus, du bist die Top-Tante der Welt. Ja, alle finden dich toll. Nur der Mensch, von dem du dir wünschen würdest, dass er dir sagt, dass du toll bist, der betrügt dich mit Namen. Und die gesamte Welt guckt zu. Können Sie sich was Erniedrigenderes im Leben vorstellen? Und alles, was die Frau zu tun hatte, war am Ende, sich irgendwie mit Drogen voll zu machen. Und als das nicht klappte, in Bulimie zu fliehen und als das auch nicht funktionierte, sich mit irgendwelchen Männern in der Welt zu zeigen, um ja, dieses Gefühl, ich bin nichts, wenigstens über die Schiene zu kompensieren. Und auch das klappte nicht. Und am anderen Ende war der Unfall die Katastrophe schlechthin, die dieses Lebenswerk wirklich im wahrsten Sinne des Wortes gegen die Wand gefahren hat. Und ich dachte, was für ein Elend. Ich habe mich das gefragt, als sie diesen Gründer von Ratio Farm, als man den von den Gleisen aufgelesen hat. Milliardenschwer, der Herr Merkle. Alles im Leben gehabt und trotzdem von der Lebensfreude nicht wirklich was verstanden. Da drohte er, seine Millionenkredite nicht zahlen zu können. Und wenn man ehrlich war, der hätte nur einen Teil verkaufen müssen, dann wäre der Mann liquide gewesen, aber er konnte nicht loslassen. Mit dem Leben nicht klargekommen. Und wir könnten die Fälle einen nach dem anderen auflisten. Liebe Freunde, was ist der Punkt? Wir spüren, dass wir diese Lebensfreude eben nicht kaufen können. Wir spüren, dass wir menschlich gesehen in dieser Welt immer an die Grenze kommen dessen, was uns am Ende unser Leben wirklich glücklich sein lässt. Und tief drinnen, völlig egal, wie erfolgreich wir sind oder nicht, bleibt dieses Gefühl der Leere und der Einsamkeit zurück und wir fragen uns, was um alles in der Welt läuft hier eigentlich schief? Ich streng mich doch an, ich tue doch, was ich kann und trotzdem geht es mir immer so, kennen Sie dieses Spiel mit dem Hase und dem Igel? Ja? Der rennt wie blöd und eigentlich sollte er schneller sein und am Ende stellt er immer fest, ich bin immer der Verlierer. Wie viele Leute laufen rum und sagen, hey, ich habe alles gegeben, was ich hatte und ich bin wieder der Verlierer. Und ich sage dir was, das, was du erlebst, erleben Millionen Leute um dich herum. Und der Punkt, den du dich fragen musst, ist, wieso läuft das so schräg? Irgendwas läuft schief. Irgendwas mit diesen Versprechungen läuft schief. Und die Frage muss lauten, hey, wo kriege ich das her, was ich suche? Und meine Frage ist, vielleicht liegt es daran, dass du den falschen Versprechungen geglaubt hast. Wir alle leben davon, dass Menschen uns Etiketten aufkleben. Du lebst davon genauso wie ich. Als ich irgendwann aus dem Gymnasium rausgeflogen bin, da haben sie mir das Etikett aufgeklebt, nicht beschulbar. Der schafft's im Leben nicht. Übrigens bin ich da in guter Gesellschaft, das haben sie über Albert Einstein auch gesagt. Und über den größten Erfinder aller Zeiten, Thomas Alva Edison auch. Also das beruhigt mich ein Stückchen. Wissen Sie, was ich lerne? Es gibt so viele Leute, die tragen ihre Etikette.

0: Etiketten von klein auf. Wie als wenn man das auf ihre Stirn tätowiert hätte, Verlierer. Ich staune immer dann über Menschen, wenn die aus dieser Etikettierung rauskommen. Ich weiß nicht, ob Sie Hillary Clinton schon mal im Fernsehen gesehen haben. Diese Frau ist in die Geschichte als die größte Verliererin eingegangen. Wissen Sie wann? Als rauskam, dass ihr Mann sie mit einem jüngeren Modell betrogen hatte. Und die Lewinsky-Affäre in allen Blättern stand. Und sie als die blöde, betrogene Ehefrau rauskam. Diese komische Dame, die ganz offensichtlich es nicht verstanden hatte, ihren tollen Mann glücklich zu machen. Und sie wurde durch die Presse gezogen wie durch den Kakao. Und alle waren sich sicher, die Frau wird die Ehe hinschmeißen, die wird ihr Leben irgendwie als Mauerblümchen ganz, ganz weit weg, tief irgendwo im Dschungel versteckt, ja, keiner sieht mich mehr und die Frau wird untergehen und dann war sie Geschichte. Die hatten nicht damit gerechnet, dass diese Frau aufstehen würde. Und das ist spannend, das nachzulesen, wo sie das beschreibt. Eines Tages hatten sie Besuch von Nelson Mandela. Und er kam zu ihnen ins Haus. Und nachdem die offizielle Sitzung fertig war, nahm er die Frau beiseite und sagte, wenn du glauben kannst, dass Gott einen Plan für dein Leben hat, dann lass deinen Traum nicht los, weil Gott hat dich auch nicht losgelassen. Und diesen Satz hat sie nie mehr vergessen. Und sie hat sich gesagt, wenn das stimmt, dass Gott immer noch an mich glaubt, dann mag diese Sache wie eine Katastrophe aussehen, aber die Katastrophe hindert Gott doch nicht, aus meinem Leben was zu machen. Und die Frau stand innerlich auf, fing an für ihre Ehe zu kämpfen, fing an für ihren Ruf zu kämpfen. Und seien Sie ehrlich, die wäre beinahe Präsidentin der Vereinigten Staaten geworden. Das war knapp. Und der gute Herr Obama hat begriffen, wenn er nicht die gefährlichste Frau des ganzen Landes zum Feind haben will, dann muss er schlau sein und sich die zum Freund machen. Und die Frau bekleidete den zweithöchsten Posten im gesamten Land. Stell dir das mal vor. Jemand, der totgesagt wurde, stand wieder auf. Warum? Weil ein Gedanke bei ihr griff. Was ist, wenn der lebendige Gott an mich glaubt? Liebe Freunde, das ist der Riesenschlüssel, der unser Leben verändert. Was ist, wenn der lebendige Gott an dich glaubt? Ich genieße das, Lebensgeschichten zu lesen. Eine davon, die mich begeistert hat, ist die Geschichte eines Boxers. Als junger Mann gewann er den Titel des Box-Schwergewichts-Weltmeisters. Danach verlor er die Kämpfe und kam in die Riesenkrise seines Lebens. Und in dieser Krise fand er zu Gott. Und er merkte, dieses Boxen durfte nicht der Inhalt seines Lebens sein. Das war wie ein Götze. Sondern es durfte nur ein Vehikel sein, um die Liebe Gottes zu transportieren und mit dem gewonnenen Geld Menschen zu helfen. Und er investierte das in Waisenhäuser, in alle möglichen sozialen Projekte. Aber die Leute, denen er sein Geld anvertraute, die gingen damit nicht besonders sorgsam um. Und so, als er Ende der 30 Jahre kam, war das Geld plötzlich alle und er konnte seine Projekte nicht mehr finanzieren. Und jetzt kam dieser Mann auf eine Idee. Er sagte sich, was ist, wenn Gott mich da reingebracht hat, dann wird er auch einen Weg finden, um diese Misere zu verändern. Und mit 40 Jahren fing der Kerl wieder an, professionell boxen zu wollen. Und ich sage Ihnen was, also mit 40 im Boxen ist man tatsächlich alt. Das wusste die gesamte Presse, nur er schien das nicht zu wissen. Er kämpfte gegen Evander Holyfield und kriegte furchtbar Prügel. Der nächste Ausscheidungskampf ging auch nicht viel besser aus und er merkte, wenn ich 40 bin und drüber, dann muss ich einfach mehr trainieren wie der Rest der Welt. Und er fing an zu trainieren. Und dann kam der Kampf gegen Michael Moore. Und niemand gab ihm eine Chance, weit über 40. Ja, dann bist du Methusalem im Boxen. Ja, da kannst du dir schon die Rente selber beantragen. Und was niemand glaubt ist, der schlägt den Weltmeister K.O. und holt sich zum zweiten Mal nach 20 Jahren die Krone im Schwergewicht. George Foreman ist in die Geschichte eingegangen. eine Legende im Boxsport geworden. Sie müssen sich angucken, was passiert ist, als der fertig war mit dem Boxen und den Kampf gewonnen hatte. Dann sieht man ihn, wie er in die Ringecke geht und sich hinkniet und erstmal dem lebendigen Gott Ehre gibt darüber. Wer gibt dir das Etikett, dass du ein Verlierer bist? Ich sag dir was. Der Einzige, der dieses Etikett akzeptieren muss, ist dein Gegner, nicht du. Was so viele Umstände, so viele Menschen erzählen uns das immer. Und unser Elend ist, wir glauben all diesen Leuten. Aber der Einzige, der wirklich was über dein Leben zu sagen hat, ist der lebendige Gott. Und ich sag dir was, der hat noch zu niemandem gesagt, dass er ein Verlierer ist. Wenn ich in die Bibel reinkomme, dann bin ich fasziniert davon, was passiert, wenn Menschen, die als hoffnungslose Fälle abgeschrieben sind, sich in die Bereiche der Nähe Gottes hineinbewegen. Das ist unglaublich. Ich erzähle dir von einer Frau. Ihr Name war Rahab. Zugegebenermaßen hat die Frau in ihrem Leben keine besonders kluge Entscheidung getroffen. Irgendwann hat sie ihr Geld als Prostituierte verdient. Und dann war sie in Jericho als Bordellmutter verschrieben. Warum auch immer sie da gelandet war. Vielleicht war die größte Sehnsucht in ihrem Herzen geliebt zu werden und das hat nicht funktioniert. Und sie merkte, diese Suche, Bestätigung von Männern zu bekommen, war nicht wirklich das Letzte, was das ausgefüllt hat, was sie eigentlich suchte. Aber tief in ihrem Herzen blieb diese Sehnsucht nach Geliebtwerden und nach dieser Lebensfülle und Freude. Und eines Tages hört sie, dass es Leute gibt, die den lebendigen Gott kennen. Die einen Gott kennen, der es tatsächlich schafft, ein Millionenvolk aus der Sklaverei zu führen. Ein Gott, der es schafft, dass die Nobodies plötzlich Somebodies werden. Dass Leute, die ohne Hoffnung sind, Hoffnung bekommen. Sie dienen einem Gott, der Menschen so sehr liebt, dass er aus Mördern Volksführer machen kann. Leute, die man abgeschrieben hat, werden zu Helden. Und tief in ihrem Herzen hatte sie die Sehnsucht, wenn sie diesen Gott irgendwie treffen könnte. Vielleicht könnte der ihre Lebensvorzeichen auch ändern. Und als zwei Leute davon in die Stadt Jericho kommen, ist sie die Erste, die sich auf diese Leute hinbewegt. Und sie ihnen sagt, ey Leute, wenn ihr kommt in unsere Stadt und wenn Gott mit euch ist, bitte lasst mich Teil von diesem Volk Gottes werden. Und alle, die die Geschichte der Bibel kennen, wissen genau, was passiert. Diese Frau wird Teil des Volkes Israel, des Volkes Gottes. Sie heiratet einen Mann aus diesem Volk. Sie bekommen einen Sohn. Und dieser Sohn wird der Großvater von David. Und David wird in der Folge einer der Stammväter des Erlösers Jesu Christi. Und wenn Sie das Matthäus-Evangelium lesen, dann ist vorne im ersten Kapitel der Stammbaum von Jesus Christus, unserem Retter und Erlöser. Und wissen Sie, wer da aufgeführt wird? Rahab. Gott schämt sich nicht, diese Frau in seinem Stammbuch extra zu erwähnen. Wissen Sie warum? Weil Gott Menschen gerne groß macht. Weil er das liebt. Ich genieße das, wenn Menschen kommen und mir ihre Geschichte erzählen und sagen, hey, ich habe so viele Sachen falsch gemacht. Wissen Sie, was ich im Herzen immer denke? Wunderbar. Nicht, dass sie es falsch gemacht haben, aber wunderbar, dass sie an den Punkt kommen zu sagen, lass uns doch mal gucken, ob Gott daraus nicht noch was Großartiges machen kann. Und ich sage Ihnen was, das sind die besten Klienten, weil Gott liebt es, daraus was Tolles zu machen. Ich weiß nicht, ob Sie je von diesem Mann gelesen haben in der Bibel. Wenn man seine Geschichte liest, dann glaubt man das nicht. Als es darum ging, den neuen König in Israel zu suchen, dann wird ein Prophet, sein Name ist Samuel, zu einer Familie geschickt, die hieß Isai. Und einer der Söhne sollte der zukünftige König werden. Und der Prophet schaut sich den ersten an. Der sieht stattlich aus. Der sieht aus wie ein Mann. Der sieht aus, wie man sich so Führungspersönlichkeiten vorstellt. Und der Prophet denkt, ja, das ist er. Und wissen Sie, was Gott zu ihm sagt? Vergiss es. Das ist der Falsche. Kommt der Nächste. Und wieder denkt der Prophet, hey, super, richtige Charakterqualität, sieht gut aus, das ist er. Und wieder hört er die Intervention vom Himmel. Das ist auch. Und dann geht der Prophet alle die Söhne, die da sind, durch. Und dann mal stellt er fest, der Richtige ist nicht runter. Und er ist leicht verwirrt. Und sagt, hör mal, waren das alle? Und lesen Sie zwischen den Zeilen, was dann gesagt wird. Dann fällt dem Vater plötzlich ein, oh, ich habe noch einen. Stimmt, da war noch einer. Aber den haben wir zu den Schafen geschickt. Ja? Also der ist gerade da für die blöden Mähviecher. Ja? Da kriegt er gerade so geregelt. Ja? Hoffnungslos. Der war schon von der eigenen Familie geschrieben. An den hat keiner gedacht, den hatte keiner auf dem Zettel. Soll ich mal sagen, das klingt nach Gott. Wenn dich keiner mehr auf dem Zettel hat, soll ich dir mal sagen, auf Gottes Zettel stehst du ganz oben.
1: Amen.
0: Du hast das noch nicht richtig verstanden. Mit Mal holen sie den Kerl von den Schafen. Ey, weißt du, wie du riechst, wenn du von den Schafen kommst? Selber wie so ein Schaf. Den stellen sie hin. Der sah nicht so toll aus. Und wissen Sie, was Gott sagt? Das ist der Richtige. Wenn dich niemand mehr auf dem Zettel hat, schöne Grüße. Du musst eine echte Berufung bei Gott haben. Nimm es rein in dein Herz. Wenn dich niemand mehr auf dem Zettel hat, dann fängt Gott an, mit dir Geschichte zu schreiben. Das finde ich riesig gewaltig. Schauen Sie mal in die Geschichte rein. Als seine vier Kinder gestorben waren, seine Frau an Depressionen schier zugrunde ging, kam man zu Pastor Friedrich von Bodelschwil und bot ihm an, ein kleines Heim für geistig behinderte Leute zu übernehmen, das in Bielefeld unter dem Pöbel der Leute mit einem Riesendruck lebte und am liebsten von der Landkarte ausradiert wurde. Und niemand gab dem Mann eine Überlebenschance. Ach, das machst du nicht lange und dann ist das Heim fertig und du bist auch fertig. Das war Gottes Stunde für Bielefeld und die Bethelschen Anstalten und es wurde zum größten Sozialwerk, das Deutschland je gesehen hat. Wenn du an dem Punkt bist, wo du sagst, jetzt kann ich meine Segel streichen, kommt Gott zu dir und sagt, jetzt schreiben wir erst recht Geschichte. Vergiss es niemals in deinem Leben. Wenn du an dem Punkt bist, dass du sagst, jetzt haben wir Karfreitag, hey, denk einfach 3 Tage weiter, es kommt Auferstehung. Gott Geschichte schreibt. Und egal wie dein Punkt aussieht, der Satz Gottes für dich lautet, es gibt jemanden, der immer noch an dich glaubt. Ich bin fasziniert, wenn ich in der Bibel die Geschichte eines jungen Mannes lese. Der hat den schlimmsten Namen, den wir uns vorstellen können. Der heißt Kummerknaben. Stellen Sie sich mal vor, Ihre Mutter gibt Ihnen so einen Namen, ja? Also da müssen Sie irgendwas ausgefressen haben, die Zuckerdose geklaut haben oder in den Kaffee von Mutter Salz geschüttet oder was immer Sie angestellt haben. Also wenn Mutter derartig gefrustet ist, dass sie schon bei der Geburt Ihnen den Namen gibt, Sie sind mein super Sorgenbereiter. Ich möchte nicht wissen, was da vorher passiert ist. Vielleicht ist der Mann abgehauen. Vielleicht war das eine schwierige Geburt. Keine Ahnung, was die Frau zu einem solchen Fluch bringt, den sie auf das Leben ihres Kindes legt. Versuchen Sie sich mal vorzustellen, wie der durch den Kindergarten gekommen ist. Völlig egal, was du machst, alle sagen zu dir, du bist der Sargnagel. Immer, wenn irgendwas schief geht, du hast die Schuld. Du hast die Prügel schon abonniert, egal was du machst. Du weißt, von vornherein bist du schon abgestempelt als die Katastrophe schlechthin. Ja, dann gehst du in die Schule. Wenn irgendeiner Prügel kriegt, wer kriegt sie? Du hast sie schon abonniert. Du weißt schon, dass das schief geht. Du gehst in die Lehre. Und was hörst du von deinem Lehrherrn? Also du bist die Katastrophe. Ja? Mit dir kannst du vergessen, dass du sowieso nichts. Versuch dir das Leben dieses Jungen vorzustellen. Und irgendwann hatte er begriffen, das Leben, wenn das so weitergeht, dann gibt es für mich keine Hoffnung. Das Etikett, das war in seine Seele reingebrannt wie mit einem Brandeisen. So wie vielleicht bei dir auch. Irgendwann hast du geglaubt, was die Leute über dich gesagt haben. Irgendwann hast du das angenommen, dass es nicht anders geht in deinem Leben. Wenn das alle sagen, muss das ja irgendwie stimmen. Hör genau zu. Nicht, was Menschen sagen, entscheidet über dein Leben. Sondern was Gott sagt, entscheidet über dein Leben. Und du musst dich entscheiden, welcher Stimme du gehorchen willst. Und wer für dich verbindlich sagt, was läuft oder nicht. Und dann lesen wir in der Bibel folgenden Satz über diesen Mann. Und das, finde ich, ist wirklich der Schlüssel. Ja? Hier kommt der Punkt. Da steht in 1. Chronik 4, Vers 10, aber Jabez, so ist sein hebräischer Name, rief den Gott Israels an und sprach, Gott, dass du mich segnen, meine Grenzen erweitern mögest und deine Hand mit mir sei und du das Übel von mir fernhältst, sodass kein Schmerz mich mehr treffe. Das ist ein cleveres Gebet um Lebensfülle. Gott, ich brauche deinen Schutz, ich brauche deine Bewahrung, ich brauche deine Heilung, ich brauche deine Kraft, um meine Grenzen zu erweitern und aus meinem inneren Gefängnis rauszukommen. Ich brauche, dass du auf meiner Seite stehst. So, und jetzt ist die Frage, antwortet Gott auf das Gebet ja oder nein? Weil beten kannst du eine Menge. Aber wenn Gott nicht mitspielt, dann hast du die Worte in die Luft geredet. Und ich war gespannt, was steht hier? Was antwortet Gott auf ein solches Gebet? Soll ich Ihnen sagen, was da steht? Und Gott ließ alles kommen, was er erbetet hatte. Und Jabez wurde erfolgreicher als alle seine Brüder. Das ist der Punkt. Gott macht wie ein riesen Ausrufezeichen rein für alle Zeiten. Wenn du gelernt hast, nicht mehr in deinem kleinen Gefängnis sitzen zu wollen, sondern wenn du verstanden hast, dass ich einen riesen Plan der Lebensfülle für dich habe und du bereit bist, rauszukommen aus deinem Gefängnis und mich in dein Leben einzuladen, dann packen wir das Ding an und dann werde ich dafür sorgen, dass aus deinem bisherigen Leben ein wirklicher Steilflug kommt und ich bringe dich rein in die Position. Das ist Gottes Plan. Und das ist, was mich fasziniert, dass alle Leute, die ich kenne, die anfangen mit Gott zu leben, Gott bringt sie raus aus dem Tal und bringt sie rauf auf die Höhe des Lebens. So funktioniert die Geschichte. Die Frage ist, ob du dich mit diesem Gott wirklich verbunden hast. Und hier liegt für mich das Riesengeschenk, dass Gott uns einlädt, seine Kinder zu werden. Wissen Sie, das ist, was mich fasziniert. Gott hat keinen Gewinn, wenn er dich oder mich in seine Familie aufnimmt, stimmt's? Also wenn ich Bill Gates adoptieren würde, hätte ich einen Gewinn, ja? Wenn Bill Gates mich adoptiert, hat er ein Problem mehr. Wenn Gott dich nimmt, sei ehrlich, hat er keinen Gewinn. Wieso will Gott sich trotzdem mit uns verbinden? Soll ich ihm was sagen? Weil er in ihm was Kostbares sieht. Ich kann mich so gut erinnern, als ich zum ersten Mal in Rumänien war und wir dort in diese Waisenhäuser gegangen sind und diese ganzen kranken, verhungerten Kinder sahen. Und ich wusste in meinem Herzen, ich treffe eine Entscheidung, ich will wenigstens eins dieser Kinder aus diesem Elend holen. Und wir in Deutschland die Adoptionspapiere durchgebracht haben und dann nach Rumänien gegangen sind, und ich meinen kleinen Timo da aus seinem Bett gezogen habe. Ich habe oft mit meinem Sohn, als er älter wurde, darüber geredet. Und er sagt, Papa, warum hast du ausgerechnet mich ausgewählt? Da waren doch so viele andere auch. Dann habe ich ihm das immer erzählt, die Geschichte. Als wir damals in Cluj waren und in diesem großen Krankenhaus für Kinder und in dieser Waisenhausabteilung. Und man kam rein in diese Zimmer, es stank erbärmlich nach Urin, nach Dreck, nach allem Möglichen, weil die Leute hatten einfach nichts und diese Kinder lagen in irgendwelchen Lumpen, da hat auch keiner wirklich für gesorgt, dass die sauber gemacht wurden, viel zu wenig Personal. Und ich sah diese apathisch in ihren Bettchen liegenden Kinder, in so in so Eisengestellen, ganz furchtbar. Und ich hatte gebetet in meinem Herzen und ich habe gesagt, Gott, ich habe keine Ahnung, welches dieser Kinder soll ich denn nehmen? Und dann betete ich im Stillen und plötzlich war ein Gedanke bei mir. Und dieser Gedanke war, streck deine Hand über jedes Bett. Und da, wo eine Hand aus diesen Betten sich nach oben streckt, um deine Hand zu nehmen, das nimmst du. Und ich dachte, das ist eine einfache Übung. Und ich ging von einem Bett zum nächsten und die Kinder lagen so apathisch drin, dass keins dieser Kinder wirklich irgendwie sich rührte. Und ich ging durch das erste Zimmer und ich war im zweiten Zimmer und ich war fast zu Ende. Und ich gehe über ein Bett, da waren nur dreckige Windeln, da sah man gar kein Kind. Und mit mal aus diesen komischen Windeln heraus kommt eine kleine Hand. Und diese kleine Hand packt meinen Zeigefinger. Und ich sage Ihnen, das war wie, als wenn Feuer durch meinen Körper geht. Und ich habe gedacht, jetzt will ich gucken, ob der Kerl oder das Mädel festhält oder nicht. Und habe meinen Finger genommen und habe den Arm hochgehoben. Und das Bürschlein hielt den Finger fest. Und ich sage Ihnen was, das war für mich wie das Reden Gottes. Und ich habe gesagt, den oder keinen, ist mir ganz egal. Kostet es, was es wolle, aber dieses Kind hole ich aus diesem Land und hole ich aus dem Dreck. Und dann sind wir hingegangen und es war ein Riesentheater, bis wir dann schlussendlich da die Genehmigung für die Adoption durch hatten. Aber immerhin. Und ich sage Ihnen was, das hat nachher zu mir gesprochen, jahrelang. Weil wissen Sie, was passiert ist? Gott hat sich in Jesus Christus auf die Erde bewegt und hat sich zu Ihnen und zu mir bewegt. Und er kommt in unsere Situation und er bietet uns seine Liebe an. Aber was müssen wir tun, damit wir diese Liebe und diese Fülle und die Nähe Gottes und seine Hilfe bekommen? Was müssen wir machen?
1: Ergreifen.
0: Du musst zugreifen. Es nützt dir wenig, das nur zu hören. Es nützt dir wenig, in einem Gottesdienst zu sitzen und was von dieser Großartigkeit des Planes Gottes zu hören. Das ist nicht genug. Was du tun musst, ist sagen, Gott, ich will wirklich mein Leben dir anvertrauen. Und ich nehme das Angebot deiner Liebe an. Und Gott, das ist wahr. Hey, ich muss niemandem erklären und du musst auch niemandem erklären, dass er ein Sünder ist. Ja? Wir können uns alle selber im Spiegel angucken und wissen das. Dass wir die Sache nicht wirklich klasse gemacht haben. Hey, es gibt genug Situationen aus meinem Leben, wo ich hier stehen könnte, um das zu erzählen. Und du kannst wahrscheinlich genauso gute Geschichten erzählen. Aber Leute, der Punkt Gottes ist doch nicht, dass er uns deshalb liebt, weil wir perfekt sind. Sondern er liebt uns, weil er unsere Verlorenheit sieht. Und weil er uns mit seiner Liebe rausholen will. Und weil er einen riesen Plan für uns hat. Und weil er so gerne möchte, dass es uns gut geht. Ich sage Ihnen, nicht weil wir gut genug sind, sondern weil Liebe sich immer verschenken will. Das ist das Herz Gottes. Und unser Punkt ist, wir müssen uns lieben lassen wollen. Und das fällt uns so elendig schwer. Weil man hat uns lange genug das Etikett aufgedrückt, nur wenn du was Tolles kannst, wenn du besonders toll aussiehst, wenn du besonders heilig bist, wenn du irgendwas Tolles geleistet hast, dann bist du liebenswert. Und Gott sagt zu dir, hey, wie lange willst du dieses Etikett noch tragen? Wie lange willst du dich noch für dumm verkaufen lassen? Wie lange willst du dich noch klein machen lassen? Wie lange noch? Wann willst du begreifen, dass meine Liebe dich wertvoll macht? Nicht, weil du was leistest, sondern weil du klug genug wurdest, dich lieben zu lassen. Liebe Freunde, das ist die größte Erkenntnis des Lebens, wenn man begreift, man darf sich lieben lassen. Das ist ein Geschenk, stimmt's? Und Liebe macht dich wertvoll, völlig egal, was vorher war. Aber ich sage Ihnen das, meine Tochter, ja, als sie klein war, Mini, Jasmin heißt sie, aber Mini ist der Spitzname und da kommt sie wahrscheinlich auch nie mehr raus aus der Nummer. Ne? Mini. Wir ziehen vom Hofschlag nach Rendsburg. Und als sie geboren wurde, bekam sie eine Puppe. Und als wir umgezogen sind, war sie 4. Und die Puppe hatte schwer gelitten. Also da fehlte ein Auge, die Haare waren schon büschelweise da, der Arm rotierte irgendwie, aber nicht mehr so, wie er sollte. Aber die Puppe war ihr Ein und Alles. Und wenn sie nachts schlafen ging, dann legte sie die Puppe immer neben ihren Kopf. Und dann konnte sie schlafen. So, ich dachte natürlich, weise wie ich bin, wenn wir jetzt umziehen, was machen wir mit der Puppe? Genau, entsorgen, ja. Endlich sind wir das alte Schrottding los, ja. Sie sieht sowieso katastrophenmäßig aus, ja. Waschen hilft auch nicht mehr. Weg. Wir sind in Rendsburg. Sie hat ein wunderschönes Zimmer. Papa hat sich verkünstelt. Alles ist wunderbar. Sie liegt im Bett. Wir beten, wir singen ein Liedchen, wir machen alles, was man richtig machen kann als Papa. Und was ist die Frage, die sie stellt?
1: Wo ist die Puppe?
0: Wo ist die Puppe? Jo. Man soll ja auch nicht lügen, ne? Ja, haben wir wohl nicht mitgenommen. Oh, hart an der Lügengrenze, ja? Ja, Mini. Du kannst doch auch so einschlafen, oder?
2: Nee, wenn meine Puppe nicht da ist.
0: Ey, 4 Jahre, wenn Mädels mit 4 heulen, ja, die können richtig heulen, die hören auch nicht nach 3 Minuten auf. So, irgendwann war sie zu müde, schlief ein. Nächster Tag läuft, alles ist klasse, bis zum Abend. Dieselbe Prozedur und dieselbe Frage. Als das den 4. und 5. Tag ging, wissen Sie, was ich gemacht habe? Nach Aufschlag gefahren? Den ganzen Müll, den wir in den Kisten hatten, jede blöde Kiste durchgewühlt, bis ich die Puppe wieder hatte. Die Puppe genommen, mit nach Hause gebracht, ihr ans Bett gelegt und der Friede war wieder hergestellt. Was hat die Puppe wertvoll gemacht? Die Liebe meiner Tochter machte die Puppe wertvoll. Wissen Sie, was sie wertvoll macht? Dass sie geliebt sind mit der größten Liebe, die es gibt. Dass Gott seinen eigenen Sohn nicht verschonte, sondern für sie und für mich, für unsere Sünde, für alles, was wir verbockt haben, ist Jesus gestorben, hat den Preis der Gerechtigkeit bezahlt, damit sie und ich von Gott angenommen werden können. Ich habe keine Ahnung, wie wir das erklären sollen, dass Gott uns so unendlich liebt, dass er sogar Jesus für uns sterben lässt. Weil Gott so eine Sehnsucht hat, sie bei sich zu haben. Verstehen Sie die Liebe Gottes? Seien Sie ehrlich, ich kann sie nicht richtig nachvollziehen. Aber das ist, was es ausmacht, in Lebensfülle hineinzukommen, weil es jemanden gibt, der mich will. Der mich so unendlich will, dass er alles in Bewegung setzt, um mich bei sich zu haben. Und wenn ich lerne, geliebt zu sein, dann verstehe ich plötzlich, dass ich wertvoll bin. Und wenn ich lerne, wertvoll zu sein, dann merke ich, wie ich Freude am Leben zurückgewinne. Dann merke ich plötzlich, dieses ganze Leben hat Gott extra für mich gemacht, damit ich darin satt werde, reich werde, so beschenkt bin in meinem Leben, dass ich andere beschenken kann. Liebe Freunde, da setzt sich ja ein Kreislauf frei, stimmt's? Ja, wer sich lieben lässt, kann auch andere lieben. Wer sich selber nicht lieben kann, der kann andere auch nicht lieben. Da liegt ja diese Tücke im System. Aber wenn du endlich begreifst, ich bin liebenswert, Gott liebt mich, Gott nimmt mich an, Gott verändert mich mit seiner Liebe, ich werde satt und ich werde reich und ich werde stark und ich werde glücklich und ich werde gesund, dann merke ich, wie eine unbändige Lebensfreude drin ist, die ich so gerne an andere weitergebe. Und mit Mal fließt der Becher über. Das ist der Punkt. Es beginnt immer mit dieser Entscheidung, sich lieben zu lassen. Und zu sagen, Jesus, ich komme so gerne zu dir. Herr, verändere mein Leben mit deiner Liebe. Schaffe mir, Gott, was Neues. Und das ist so diese Rieseneinladung, um die es auch heute Abend geht. Und wo du einen Schritt zu Gott gehen darfst. Das gefällt mir so an Jesus. Immer, wenn er Menschen eingeladen ist, hat er immer gesagt, komm doch zu mir und empfang meine Liebe. So wie die Geschichte mit meinem kleinen Sohn. Du musst einfach zupacken. Zupacken bedeutet, man geht auf das Angebot ein. Man wendet sich an Gott, das nennen wir Beten, und man sagt ihm, Gott, ich würde so gerne zu dir nach Hause kommen. Wie hat meine Tochter mal gesagt, am Telefon, ich war eine Weile unterwegs.

0: im Ausland und sie telefonierte mit mir. Und dann sagt sie plötzlich zu mir: Papa, ich habe so ein Heimweh nach dir. Und soll ich Ihnen was sagen? Das geht mir mit Gott auch so. Ich habe so ein Heimweh. Spüren Sie das? Dieser Schmerz, der ganz tief in unserer Seele ist, wenn wir zur Ruhe kommen und denken, Mensch, alles ist doch wichtig, ja? Es ist warm, ich habe genug zu essen, der Kühlschrank ist voll. Und trotzdem spüre ich diesen unglaublichen inneren Schmerz. Ich habe Heimweh. Und das ist dieser Heimweh nach dem Himmel. Dass ich merke, ich bin hier nicht zu Hause, sondern ich brauche ein anderes Zuhause. Da muss es einen Papa geben im Himmel, der mich liebt. Da muss es jemanden geben, der mir zuspricht, ich bin sein geliebter Sohn. Ich sage Ihnen das. Das war einer der härtesten Erlebnisse, die ich hatte. Ich sitze in Eckernförde, sind wir wieder bei Eckernförde, von dem André erzählt hat. Ich war eingeladen. Da waren Surfer, die deutschen Meisterschaften im Surfen. Und eine im Team der Vorbereitung, die gehörte zu einer christlichen Gemeinde. Und die telefonierte mit mir und fragte mich, ob ich hinkommen will, um da eine Predigt zu halten, bevor die Pokale verteilt werden. Und ich dachte, warum nicht? Ja, ich gehe überall hin, ist mir egal. Wenn ich über die Liebe Gottes reden kann. Und ich kam in Eckernförde an und die saßen alle da. Hey, haben Sie schon mal Surfer gesehen? Mädels und Frauen? Die sehen unglaublich gut aus. Durchtrainierte Typen, wo du denkst, ey, was im Leben fehlt denen? Die haben alles. Die sehen toll aus, die haben Karriere, die haben Spaß, die haben Sport, das Wetter spielt sogar mit, ja. Egal was, ey, die haben alles. Und dann sitzt diese ganze Truppe da, in Badehose oder die Mädels im Bikini oder was auch immer. Und jetzt komme ich. Ich hatte glücklicherweise die Krawatte zu Hause gelassen, sonst wäre das wirklich das peinliche Bild geworden, ja. Steht da so ein Typ in Anzug da mitten im Sand, ja, und der Rest da mehr oder weniger bekleidet. Und ich guck diese ganze Truppe an und denke, was um alles in der Welt mache ich hier? Jesus, was erzähle ich so Leuten? Die haben alles. Und während der Vorspann da läuft und die alles Mögliche erzählen, bete ich im Stillen und sage, Jesus, was soll ich denen erzählen? Und plötzlich kommt dieser Gedanke in mein Herz und es ist mir, als wenn Gott zu ihm sagt, erzähle ihm die Geschichte vom verlorenen Sohn. Und ich denke, ja, meine Zeit. Also das ist ja wirklich die ausgelutschteste und ausgeleiertste Geschichte, die es gibt. Ja? Die haben die tausendmal in der Schule gehört, tausendmal in der Kirche, also das muss ich dir nicht erzählen. Erzähle ihm die Geschichte vom verlorenen Sohn. Und ich stelle mich dahin, als es endlich Zeit ist, und erzähle ihm die Geschichte vom verlorenen Sohn und erkläre ihm das mit meinem Sohn Timo und Rumänien. Und versuche ihm klarzumachen, dass es einen Vater gibt, der sie liebt. Und ich denke, Mensch, Jesus, jetzt bin ich ja echt gespannt hier. Und ich bin noch nicht ganz fertig. Da steht aus der ersten Reihe der Bursche, der ganz offensichtlich da den Führer markierte und der Leitwolf der ganzen Truppe war, steht so ein Junge auf, lange blonde Haare, ja, athletisch gebauter Kerl, blaue Augen, alles, was man braucht. Der Kerl steht plötzlich auf, kommt nach vorne, stellt sich neben mich, legt seinen Kopf an meine Schulter und fängt an zu plärren wie ein Kind. Und ich denke, ach du Schande, was ist denn jetzt passiert? Und dann schaut er mich an und sagt, wissen Sie was? Ich habe mir immer einen Vater gewünscht. Immer. Und ich habe alles, was ich gemacht habe, immer nur deshalb gemacht, um irgendwem zu beweisen, dass ich es würdig bin, dass man mich ernst nimmt und dass man mich wertschätzt. Und alles, was ich mir gewünscht habe, ist, dass irgendwann mal ein Vater zu mir sagt, ey, du bist mein geliebter Sohn, ich bin stolz auf dich. Und wissen Sie was, Herr Pastor? Ich würde so gerne, dass Gott mal zu mir sagt, ey, du bist mein geliebter Sohn, ich bin stolz auf dich. Und ich habe diesen Kerl genommen und ich habe ihn in die Arme genommen. Ja? Eigentlich hätte der mich in die Arme nehmen müssen, weil der war viel breiter. Und ich habe ihn in den Arm genommen und habe gesagt, ey, weißt du was? Genau das ist, was Gott zu mir sagt. Du bist mein geliebter Sohn. Deswegen hat er Jesus geschickt. Stell dir das mal vor. Er hat Jesus geschickt, um dir das zu sagen. Du bist sein geliebtes Kind. Und ich dachte, dass ich mit ihm fertig bin. Und ich war nicht fertig. Mein Mann steht einer nach dem anderen auf und kommt nach vorne. Ich weiß nicht, wie lange wir da gestanden haben in der Sonne. Und einer nach dem anderen bat Jesus in sein Leben zu kommen und Gott sein Vater zu werden. eine Hammerverantwortung. Irgendwann bin ich abends nach Hause gekommen und meine Frau sagt zu mir, hör mal, wo kommst du denn her? Dann sage ich, du, ich habe erstmal da mit der halben Truppe gebetet, damit sie Jesus annehmen können. Sagt sie, komm, ey, die haben doch alles. Genau, sage ich, das denkst du. Aber tief im Herzen haben wir alle die gleiche Sehnsucht, dass wir geliebt werden und dass Gott uns zuspricht, dass er uns annimmt. Und genau deshalb ist Jesus da. Hey, und soll ich dir was sagen? Das ist der Grund, warum wir eigentlich hier sind heute. Weil wir tief im Herzen uns wünschen, dass Gott uns zuspricht, dass wir geliebt sind. Ich habe keine Ahnung, ob du das jemals in deinem Leben gemacht hast. Jesus ist so bewusst eingeladen, dass er dein Leben in die Hand nimmt und er dir Vergebung schenkt und er dir seine Liebe gibt und er anfängt, in deinem Leben mit seiner Liebe Sachen neu zu machen und zu verändern. Aber ich bin mir ganz sicher, Jesus ist hier heute. Und ich bin mir auch ganz sicher, dass du deswegen hier bist, weil Jesus dir das sagen will. Und weil er das, was da kaputt gegangen ist in deinem Herzen, weil er das berühren möchte mit seiner Liebe. Und deshalb mache ich das auch so, wie Jesus das gemacht hat, weil ich glaube, das ist die ehrlichste Sache. Du merkst, ich möchte so gerne zu Gott nach Hause kommen. Ich möchte so gerne zu ihm kommen, ja? Dann lade ich dich gleich ein, wenn ich bete, dass du einfach nach vorne kommst. Und dann beten wir zusammen. Hey, und dann nehmen wir den Segen Gottes. Und dann holen wir die Liebe Gottes. Dankeschön.
1: Die Fortsetzung folgt morgen um die gleiche Zeit.

Solches redete Jesus und hob seine Augen zum Himmel empor und sprach: Ich bitte aber nicht für diese allein, sondern auch für die, welche durch ihr Wort an mich glauben werden, auf dass sie alle eins seien, gleich wie du, Vater, in mir und ich in dir. Auf dass auch sie in uns eins seien, damit die Welt glaube, dass du mich gesandt hast. Und ich habe die Herrlichkeit, die du mir gegeben hast, ihnen gegeben, auf dass sie eins seien, gleich wie wir eins sind. Ich in ihnen und du in mir, auf dass sie zu vollendeter Einheit gelangen, damit die Welt erkenne, dass du mich gesandt hast und sie liebst, gleich wie du mich liebst.

Als das letzte Bild an meinen Augen vorübergezogen war, blickte ich zurück. Ich erschrak, als ich entdeckte, dass an vielen Stellen meines Lebensweges nur eine Spur zu sehen war. Und das waren gerade

Gott spricht: Ein Fremdling soll bei euch wohnen wie ein Einheimischer unter euch. Und du sollst ihn lieben wie dich selbst.

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Jesus, deine Vergebung kennt keine Grenzen. Dafür danken wir dir. Bei dir wollen wir bleiben. Dir wollen wir folgen. Wir wollen keine anderen Götter und Herren neben dir haben.

bist Retter meines Herzens und immer noch da. Du bist Alpha und Omega und das ist immer noch wahr. Du bist die Zuversicht und du bist Zärtlichkeit. Du reichst bis in mein Herz und Millionen Mal so weit. Du bist Zeit und Unendlichkeit. Deine Liebe reicht so weit, dass dein Leid mich befreit. Bis in alle Ewigkeit. Ans Kreuz schlug man dich und du hingst dort für mich. So fließen Schuld und Wut durch dein Blut in das Licht.

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1: Kapitel 21. Dies sind die Rechtsordnungen, die du ihnen vorlegen sollst. Wenn du einen hebräischen Sklaven kaufst, so soll er dir 6 Jahre dienen, im 7. Jahr aber soll er freigelassen werden ohne Lösegeld. Ist er ohne Frau gekommen, so soll er auch ohne Frau gehen. Ist er aber mit seiner Frau gekommen, so soll sie mit ihm gehen. Hat ihm aber sein Herr eine Frau gegeben und hat sie ihm Söhne oder Töchter geboren, so sollen Frau und Kinder seinem Herrn gehören, er aber soll ohne Frau gehen. Spricht aber der Sklave, ich habe meinen Herrn lieb und mein Weib und Kind, ich will nicht frei werden, so bringe ihn sein Herr vor Gott und stelle ihn an die Tür oder den Pfosten und durchbohre mit einem Pfriemen sein Ohr, und er sei sein Sklave für immer. Verkauft jemand seine Tochter als Sklavin, so darf sie nicht freigelassen werden wie die Sklaven. Hat ihr Herr sie für sich genommen und sie gefällt ihm nicht, so soll er sie auslösen lassen. Er hat aber nicht Macht, sie unter ein fremdes Volk zu verkaufen, nachdem er sie verschmäht hat. Hat er sie aber für seinen Sohn bestimmt, so soll er nach dem Recht der Töchter an ihr tun. Nimmt er sich aber noch eine andere, so soll er der ersten an Nahrung, Kleidung und ehelichem Recht nichts abbrechen. Erfüllt er an ihr diese 3 Pflichten nicht, so soll sie umsonst freigelassen werden, ohne Lösegeld. Wer einen Menschen schlägt, dass er stirbt, der soll des Todes sterben. Hat er ihm aber nicht nachgestellt, sondern hat Gott es seiner Hand widerfahren lassen, so will ich dir einen Ort bestimmen, wohin er fliehen kann. Wenn aber jemand an seinem Nächsten frevelt und ihn mit Hinterlist umbringt, so sollst du ihn von meinem Altar wegreißen, dass man ihn töte. Wer Vater oder Mutter schlägt, der soll des Todes sterben. Wer einen Menschen raubt, sei es, dass er ihn verkauft, sei es, dass man ihn bei ihm findet, der soll des Todes sterben. Wer Vater oder Mutter flucht, der soll des Todes sterben. Wenn Männer miteinander streiten und einer schlägt den anderen mit einem Stein oder mit der Faust, dass er nicht stirbt, sondern zu Bett liegen muss und wieder aufkommt und ausgehen kann an seinem Stock, so soll der, der ihn schlug, nicht bestraft werden, er soll ihm aber bezahlen, was er versäumt hat, und das Arztgeld geben. Wer seinen Sklaven oder seine Sklavin schlägt mit einem Stock, dass sie unter seinen Händen sterben, der soll dafür bestraft werden. Bleiben sie aber 1 oder 2 Tage am Leben, so soll er nicht dafür bestraft werden, denn es ist sein Geld. Wenn Männer miteinander streiten und stoßen dabei eine schwangere Frau, so dass er die Frucht abgeht, ihr aber sonst keinen Schaden widerfährt, so soll man ihn um Geld strafen, wie viel ihr Ehemann ihm auferlegt, und er soll's geben durch die Hand der Richter. Entsteht ein dauernder Schaden, so sollst du geben Leben um Leben, Auge um Auge, Zahn um Zahn, Hand um Hand, Fuß um Fuß, Brandmal um Brandmal, Beule um Beule, Wunde um Wunde. Wenn jemand seinen Sklaven oder seine Sklavin ins Auge schlägt und zerstört es, der soll sie freilassen um des Auges willen. Desgleichen, wenn er seinem Sklaven oder seiner Sklavin einen Zahn ausschlägt, soll er sie freilassen um des Zahnes willen. Wenn ein Rind einen Mann oder eine Frau stößt, dass sie sterben, so soll man das Rind steinigen und sein Fleisch nicht essen. Aber der Besitzer des Rindes soll nicht bestraft werden. Ist aber das Rind zuvor stößig gewesen und seinem Besitzer war es bekannt und er hat das Rind nicht verwahrt und es tötet nun einen Mann oder eine Frau, so soll man das Rind steinigen und sein Besitzer soll sterben. Will man ihm aber ein Lösegeld auferlegen, so soll er geben, was man ihm auferlegt, um sein Leben auszulösen. Ebenso soll man mit ihm verfahren, wenn das Rind einen Sohn oder eine Tochter stößt. Stößt es aber einen Sklaven oder eine Sklavin, so soll der Besitzer ihrem Herrn 30 Lot Silber geben und das Rind soll man steinigen. Wenn jemand eine Zisterne aufdeckt oder gräbt eine Zisterne und deckt sie nicht zu und es fällt ein Rind oder Esel hinein, so soll der Besitzer der Zisterne mit Geld dem anderen Ersatz leisten. Das tote Tier aber soll ihm gehören. Wenn jemand das Rind eines anderen Rind stößt, dass es stirbt, so sollen sie das lebendige Rind verkaufen und das Geld teilen und das tote Tier auch teilen. Ist's aber bekannt gewesen, dass das Rind zuvor stößig gewesen ist und sein Besitzer hat es nicht verwahrt, so soll er ein Rind für das andere erstatten und das tote Tier haben. Wenn jemand ein Rind oder Schaf stiehlt und schlachtet oder verkauft, so soll er 5 Rinder für ein Rind wiedergeben und 4 Schafe für ein. Wenn ein Dieb ergriffen wird beim Einbruch und wird dabei geschlagen, dass er stirbt, so liegt keine Blutschuld vor. War aber schon die Sonne aufgegangen, so liegt Blutschuld vor. Es soll aber ein Dieb wiedererstatten. Hat er nichts, so verkaufe man ihn um den Wert des Gestohlenen. Findet man bei ihm das Gestohlene lebendig, es sei Rind, Esel oder Schaf, so soll er es zweifach erstatten. Wenn jemand in einem Acker oder Weinberg Schaden anrichtet, weil er sein Vieh das Feld eines anderen abweiden lässt, so soll er es mit dem Besten seines Ackers und Weinbergs erstatten. Wenn ein Feuer ausbricht und ergreift die Dornen und verbrennt einen Garbenhaufen oder das Getreide, das noch steht, oder den Acker, so soll Ersatz leisten, wer das Feuer angezündet hat. Wenn jemand seinem Nächsten Geld oder Gegenstände zu verwahren gibt, und es wird ihm aus seinem Hause gestohlen, findet man den Dieb, so soll er's zweifach erstatten. Findet man aber den Dieb nicht, so soll der Herr des Hauses vor Gott treten, ob er nicht etwa seine Hand an seines Nächsten habe gelegt hat. Wenn einer den anderen einer Veruntreuung beschuldigt, es handle sich um Rind oder Esel oder Schaf oder Kleider oder um etwas, was sonst noch verloren gegangen ist, so soll beider Sache vor Gott kommen. Wen Gott für schuldig erklärt, der soll's seinem Nächsten zweifach erstatten. Wenn jemand seinem Nächsten einen Esel oder ein Rind oder ein Schaf oder irgendein Stück Vieh in Obhut gibt und es stirbt ihm oder kommt zu Schaden oder wird ihm weggetrieben, ohne dass es jemand sieht, so soll es unter ihnen zum Eid vor dem Herrn kommen, ob er nicht etwa seine Hand an seines Nächsten habe gelegt hat, und der Besitzer soll es hinnehmen, so dass jener nicht Ersatz zu leisten braucht. Stiehlt es ihm aber ein Dieb, so soll er es dem Besitzer ersetzen. Wird es zerrissen, so soll er es zum Zeugnis herbeibringen und nicht ersetzen. Wenn es jemand von seinem Nächsten leiht und es kommt zu Schaden oder stirbt, wenn der Besitzer nicht dabei ist, so soll er es ersetzen. Ist aber der Besitzer dabei, so soll er es nicht ersetzen. Wenn es gemietet ist, so soll es auf den Mietpreis angerechnet werden. Wenn jemand eine Jungfrau beredet, die noch nicht verlobt ist und ihr beiwohnt, so soll er den Brautpreis für sie geben und sie zur Frau nehmen. Weigert sich aber ihr Vater, sie ihm zu geben, so soll er Geld darwägen, so viel einer Jungfrau als Brautpreis gebührt. Die Zauberinnen sollst du nicht am Leben lassen. Wer einem Vieh beiwohnt, der soll des Todes sterben. Wer den Göttern opfert und nicht dem Herrn allein, der soll dem Bann verfallen. Die Fremdlinge sollst du nicht bedrängen und bedrücken, denn ihr seid auch Fremdlinge in Ägyptenland gewesen. Ihr sollt Witwen und Waisen nicht bedrücken. Wirst du sie bedrücken und werden sie zu mir schreien, so werde ich ihr Schreien erhören. Dann wird mein Zorn entbrennen, dass ich euch mit dem Schwert töte und eure Frauen zu Witwen und eure Kinder zu Waisen werden. Wenn du Geld verleihst an einen aus meinem Volk, an einen Armen neben dir, so sollst du an ihm nicht wie ein Wucherer handeln, du sollst keinerlei Zinsen von ihm nehmen. Wenn du den Mantel deines Nächsten zum Pfande nimmst, sollst du ihn wiedergeben, ehe die Sonne untergeht, denn sein Mantel ist seine einzige Decke für seinen Leib, worin soll er sonst schlafen? Wird er aber zu mir schreien, so werde ich ihn erhören, denn ich bin gnädig. Gott sollst du nicht lästern, und einem Obersten in deinem Volk sollst du nicht fluchen. Den Ertrag deines Feldes und den Überfluss deines Weinbergs sollst du nicht zurückhalten. Deinen ersten Sohn sollst du mir geben. So sollst du auch tun mit deinem Stier und deinem Kleinvieh. 7 Tage lass es bei seiner Mutter sein, am 8. Tage sollst du es mir geben. Ihr sollt mir heilige Leute sein, darum sollt ihr kein Fleisch essen, das auf dem Felde von Tieren zerrissen ist, 23. sondern es vor die Hunde werfen. Du sollst kein falsches Gerücht verbreiten. Du sollst nicht deinem Schuldigen Beistand leisten und kein falscher Zeuge sein. Du sollst der Menge nicht auf dem Weg zum Bösen folgen und nicht so antworten vor Gericht, dass du der Menge nachgibst und vom Rechten abweichst. Du sollst den Geringen nicht begünstigen in seiner Sache. Wenn du dem Rind oder Esel deines Feindes begegnest, die sich verirrt haben, so sollst du sie ihm wieder zuführen. Wenn du den Esel deines Widersachers unter seiner Last liegen siehst, so lass ihn ja nicht im Stich, sondern hilf mit ihm zusammen dem Tiere auf. Du sollst das Recht deines Armen nicht beugen in seiner Sache. Halte dich ferne von einer Sache, bei der Lüge im Spiel ist. Den Unschuldigen und den, der im Recht ist, sollst du nicht töten, denn ich lasse den Schuldigen nicht Recht haben. Du sollst dich nicht durch Geschenke bestechen lassen, denn Geschenke machen die Sehenden blind und verdrehen die Sache derer, die im Recht sind. Die Fremdlinge sollt ihr nicht unterdrücken, denn ihr wisset um der Fremdlinge Herz, weil ihr auch Fremdlinge in Ägyptenland gewesen seid. 6 Jahre sollst du dein Land besäen und seine Früchte einsammeln. Aber im 7. Jahr sollst du es ruhen und liegen lassen, dass die Armen unter deinem Volk davon essen, und was übrig bleibt, mag das Wild auf dem Felde fressen. Ebenso sollst du es halten mit deinem Weinberg und deinen Ölbäumen. 6 Tage sollst du deine Arbeit tun, aber am 7. Tag sollst du feiern, auf dass dein Rind und Esel ruhen und deiner Sklavin Sohn und der Fremdling sich erquicken. Alles, was ich euch gesagt habe, das haltet. Aber die Namen anderer Götter sollt ihr nicht anrufen, und aus eurem Munde sollen sie nicht gehört werden. 3-mal im Jahr sollt ihr mir ein Fest feiern. Das Fest der ungesäuerten Brote sollst du so halten, dass du 7 Tage ungesäuertes Brot isst, wie ich dir geboten habe, im Monat Abib, denn zu dieser Zeit bist du aus Ägypten gezogen. Erscheint aber nicht mit leeren Händen vor mir. Und das Fest der Ernte, der Erstlinge deiner Früchte, die du auf dem Felde gesät hast, und das Fest der Lese am Ausgang des Jahres, wenn du den Ertrag deiner Arbeit eingesammelt hast vom Felde. 3-mal im Jahre soll erscheinen vor dem Herrn, dem Herrscher, alles, was männlich ist unter dir. Du sollst das Blut meines Opfers nicht zugleich mit dem Sauerteig opfern, und das Fett von meinem Fest soll nicht über Nacht bleiben bis zum Morgen. Das Beste von den Erstlingen deines Felles sollst du in das Haus des Herrn, deines Gottes, bringen. Du sollst das Böcklein nicht kochen in seiner Mutter Milch. Siehe, ich sende einen Engel vor dir her, der dich behüte auf dem Wege und dich bringe an den Ort, den ich bestimmt habe. Hüte dich vor ihm und gehorche seiner Stimme und sei nicht widerspenstig gegen ihn, denn er wird euer Übertreten nicht vergeben, weil mein Name in ihm ist. Wirst du aber auf seine Stimme hören und alles tun, was ich dir sage, so will ich deiner Feinde Feind und deiner Widersacher Widersacher sein. Ja, mein Engel wird vor dir hergehen und dich bringen zu den Amoritern, Hethitern, Perisitern, Kanaanitern, Hevitern und Jebusitern, und ich will sie vertilgen. Du sollst ihre Götter nicht anbeten, noch ihnen dienen, noch tun, wie sie tun, sondern du sollst ihre Steinmale umreißen und zerbrechen. Aber dem Herrn, eurem Gott, sollt ihr dienen, so wird er dein Brot und dein Wasser segnen, und ich will alle Krankheit von dir wenden. Es soll keine Frau in deinem Lande eine Fehlgeburt haben oder unfruchtbar sein, und ich will dich lassen alt werden. Ich will meinen Schrecken vor dir hersenden und alle Völker verzagt machen, wohin du kommst, und will geben, dass alle deine Feinde vor dir fliehen. Ich will Angst und Schrecken vor dir hersenden, die vor dir her vertreiben, die Heviter, Kanaaniter und Hethiter. Aber ich will sie nicht in einem Jahr ausstoßen vor dir, auf dass nicht das Land wüst werde und sich die wilden Tiere wider dich mehren. Einzeln, nacheinander will ich sie vor dir her ausstoßen, bis du zahlreich bist und das Land besitzt. Und ich will deine Grenze festsetzen von dem Schilfmeer bis an das Philistermeer und von der Wüste bis an den Euphratstrom. Denn ich will dir in deine Hand geben die Bewohner des Landes, dass du sie ausstoßen sollst vor dir her. Du sollst mit ihnen und mit ihren Göttern keinen Bund schließen. Lass sie nicht wohnen in deinem Lande, dass sie dich nicht verführen zur Sünde wider mich. Denn wenn du ihren Göttern dienst,

auf dem breiten Weg, der zur Verdammnis führt, und war schon weit von Gott hinweg auf dieser Bahn geirrt. Da zeigte Gott mir ein Gesicht und führte mich in das Gericht. Mir träumte, doch ich sah's ganz klar, ich kann's auch heut noch sehen, dass ich im Todestalle war und musste durch dasselbe gehen. Wir gingen durch die Dunkelheit, mein teures Weib war mir zur Seite. Ein Engel, der uns hier geführt, der sprach sehr ernst zu mir. Wem's hier im Tale lichter wird, geht durch die Himmelstür. Doch wem das Licht nicht wird aufgetan, der muss für immer draußen stehen. Wir gingen durch das dunkle Tal und näher dem Gericht, da sprach mein Weib mit einem Mal, mir wird es jetzt schon Licht, ein heller, lichter Tag bricht an, dass ich fast nicht ertragen kann. Bei mir doch nicht, die Dunkelheit bei jedem Schritt vermehrte sich und fühlte, dass die Gnadenzeit auf ewig von mir wich. Mit einem Male waren wir da droben vor der Himmelstür, wo viele andere standen schon. Es dauert auch nicht lange, da kam zu uns der Gottessohn. Wie war mir Angst und Bange, vom ewigen Himmelsglanz umwallt in einer hellen Lichtgestalt. Der Heiland gab ein weißes Kleid dem andern, die dabei, auch meinem Weib an meiner Seite, an mir ging er vorbei. Und ohne dieses Hochzeitskleid geht niemand ein zur Seligkeit. Ich rief, o Jesu, hilf mir doch, blick du auf mich in Gnaden, verleih das weiße Kleid mir noch, dass ich nicht komm zu Schaden. Voll Ernstes nun der Heiland spricht, es ist zu spät, du wolltest nicht. Da sah ich meine Mutter stehen, vor mir im weißen Kleide, so schön, wie ich sie nie gesehen, in süßer Himmelsfreude. Ihr Angesicht erstrahlte ganz von einem überirdischen Glanz. O Mutter, rief ich sehr betrübt, zum Heiland bete für mich doch, dass er das weiße Kleid mir gibt und meiner sich erbarme noch. Doch ach, wie ernst die Mutter spricht, o nein, mein Kind, du wolltest nicht. Noch konnte ich mein teures Weib im weißen Kleide bei mir sehen. Dann wandte sie sich von mir ab, ins ewige Gezelt zu gehen. Das Band der Liebe, unser Glück, zerriss in einem Augenblick. Ich rief in meiner Bändigkeit, willst du nun von mir gehen und nicht für mich das weiße Kleid vom Heiland mir erflehen? O Ehemann, so ernst die Teure spricht, es ist zu spät, du wolltest nicht. Da sah ich vor mir eine Tür, und schrecklich kann es sein, und dann der Feind, der winkte mir zum Gang in seine Tür. Was ich dort sah durch jene Tür, der Rüberseele schweige ich hier. Ich schrie in meiner Bändigkeit in meinem Lager auf. Und dieser Schrei um weißes Kleid, der weckte mich dann auf. Ich fühlte nun, sobald ich wach, dass Gott im Traume zu mir sprach. Das war zu viel, es brach mein Herz in wahrer Reu und Buß. Ich fiel in meinem Seelenschmerz dem lieben Gott zu Fuß. Und Gott verstieß mich arme nicht und ging mit mir nicht ins Gericht. Nun ist mein heilige Pflicht, dass ich es anderen sage und bis mein Herz im Tode bricht, die Botschaft weitertrage. Ich frage dich an diesem heut, wie steht es mit deinem Hochzeitskleid? Du eilst aus dieser Gnadenzeit.